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1: Mein Name ist Christiane Löll, ich bin Redaktionsleiterin und von Haus aus Medizinerin. Und heute möchte ich mit meiner Kollegin Nora Sager über etwas aus einem spannenden Grenzbereich der Medizin sprechen, nämlich der Forschung an sogenannten Mini-Hirnen im Labor. Da ergeben sich natürlich viele grundlegende Fragen. Warum forschen Menschen an so etwas und haben diese Gebilde in der Petrischale dann auch ein Bewusstsein? Hallo Nora.
2: Hallo Christiane. Ja, tatsächlich haben mein Kollege Klaus Bachmann und ich vor kurzem ein Interview mit einem Stammzellforscher aus den USA geführt. Der lässt millimetergroße Nervenzellstrukturen im Labor wachsen. Allison Motry heißt er. Und der arbeitet in San Diego und ist einer, der die Forschung in diesem Bereich sehr stark vorantreibt.
1: Ja, genau. Deshalb möchte ich mit dir sprechen. Und vielleicht kannst du ja einmal kurz erzählen, was dieser Forscher eigentlich macht.
2: Also wenn er von seiner Forschung redet, dann würde er wahrscheinlich selbst sagen, dass er zu Organoiden forscht. Das Wort Mini-Gehirne meidet er lieber, genauso wie viele andere Kolleginnen und Kollegen aus den Neurowissenschaften, aus dem Grund, dass das ein etwas irreführendes Bild zeichnet. Denn das, von dem wir letztendlich reden, das sind wenige Millimeter große Gewebekugeln, die in einer Flüssigkeit schwimmen und die aus miteinander vernetzten Nervenzellen bestehen. Also, wenn man so will, schon ähnlich wie ein Gehirn in klein, aber noch ganz, ganz basal.
1: Und wie entstehen dann solche Gewebekugeln?
2: Also Ausgangspunkt für ein Organoid, da gibt es zwei Möglichkeiten. Das sind entweder Zellen eines Embryos, die in sich noch das Potenzial tragen, sich zu verschiedenen Gewebearten zu entwickeln. Oder Möglichkeit zwei, die Forschenden entnehmen einer Person Hautzellen. Und diese Hautzellen versetzen sie dann mit Hilfe von biologischen Signalmolekülen in einen ursprünglicheren Zustand, in dem ihnen dann wieder viele Entwicklungswege offenstehen. Und wenn man sie in diesen Zustand versetzt hat, dann kann man weitere Signalmoleküle nutzen, die dann wiederum dafür sorgen, dass sich die Zellen zu Gehirnzellen spezialisieren, und zwar in einer Petrischale. Ja, wenn man dann diese Gehirnzellen hat, die teilen sich dann, vernetzen sich untereinander und bilden diese Organoide.
1: Okay, und das habe ich jetzt verstanden, wie das alles so entsteht. Aber wie ähnlich sind denn diese kleinen erbsengroßen oder größeren Gebilde dann zu unserem Gehirn?
2: Also Motry hat uns dazu Folgendes gesagt. Im Moment bestehen diese Organoide aus 2 bis 3 Millionen Nervenzellen, statt wie im menschlichen Gehirn Milliarden von Nervenzellen. Also das ist schon zahlenmäßig deutlich unterlegen. Und ihnen fehlt eine Blutversorgung, die auch die Zellen im Inneren mit Sauerstoff und Nährstoffen beliefert. Das schränkt das Wachstum ein. Deswegen können die nicht größer als so einige Millimeter im Durchmesser werden. Und noch ein Unterschied, im Gehirn kommen viele verschiedene Zelltypen vor. Diese Organoide, die bilden aber noch nicht alle Varianten, sagt Motry. Also und genau, zu guter Letzt, die entwickeln auch nicht die diversen Regionen, die in unserem Gehirn unterschiedliche Funktionen erfüllen. Und das ist auch ein wichtiger Unterschied, sie sind natürlich nicht mit einem Körper verbunden. Das heißt, sie können ihre Umwelt überhaupt nicht wahrnehmen, haben sozusagen keinen Input.
1: Und was erhoffen sich Forscher wie Motry davon, von solcher Forschung? Also mit menschlichen Hirnzellen zu experimentieren, das ist ja heikel.
2: Ja, das ist es. Motry möchte, so wie ja viele andere Forschende in den Neurowissenschaften auch, vor allem Menschen helfen, die an neurologischen oder psychiatrischen Erkrankungen leiden, zum Beispiel Schizophrenie oder Alzheimer oder auch Autismus. Sein eigener Sohn ist sehr schwer erkrankt. Und sein Ziel ist es zu verstehen, was bei solchen Erkrankungen schon bei der Gehirnentwicklung im Mutterleib falsch läuft.
1: Und wie könnte das dann konkret aussehen? Also wie könnte er Patientinnen und Patienten helfen?
2: Da gibt es verschiedene Möglichkeiten. Eine Idee wäre zum Beispiel, dass man an Organoiden potenziell neue Medikamente erprobt. Die Erfahrung ist, dass Tests mit menschlichem Gewebe oft aussagekräftigere Ergebnisse liefern als mit Tieren oder die sich zumindest, sagen wir, auf wertvolle Art und Weise ergänzen, diese Methoden. Man kann auch Krankheiten untersuchen, die aufgrund genetischer Fehler entstanden sind. Und wenn zum Beispiel der Fall ist, dass wirklich nur ein einzelnes Gen fehlerhaft ist, dann kann man sogar versuchen, das zu korrigieren und durch eine funktionstüchtige Variante zu ersetzen, also eine Gentherapie durchzuführen.
1: Okay, aber das ist nun wirklich einer der Grenzbereiche der Medizin, der ganz neuen Methoden auch. Und da gibt es erst einige Studien in diesem Bereich. Hat Modri denn so eine Therapie schon mal angewendet? Gehört er zu den Pionieren?
2: An Patienten angewendet hat er die noch nicht. Was er gemacht hat, ist, dass er aus Zellen von Menschen mit einer schweren Hirnerkrankung Minihirne hat heranwachsen lassen. Die Krankheit heißt Pitt-Hopkins-Syndrom, an dem erkrankt eines von rund 40.000 Kindern, also sie ist relativ selten. Aber die Betroffenen sind schwerst behindert, also manche können nicht laufen und auch nicht sprechen. Und was Modri gemacht hat, ist, er hat Hirnzellen entnommen mit dem entsprechenden Gendefekt und hat daraus Organoiden gezüchtet und bei einigen davon hat er das defekte Gen repariert, zumindest in einem Teil der Zellen, so zwischen 1% und 10%. Aber dieser kleine Teil an jetzt gesunden Zellen hat offensichtlich gereicht, damit sich sowohl der Aufbau der Organoide als auch ihre Funktion im Vergleich zu den unbehandelten Minigehirnen normalisiert hat. Und wenn man Modri glaubt, dann war das tatsächlich eine große Überraschung für viele Forschende, weil die meisten wohl nicht gedacht hatten, dass es geht.
1: Okay, aber wenn wir wirklich eine Gentherapie durchführen wollen bei Menschen, solche experimentellen Methoden müssen immer auch durch Ethikkommissionen, wenn man solches Neuland betrifft. Was glaubt er denn, sagen die Ethikkommissionen dazu, wenn er dann soweit ist?
2: Also Modri meint, dass einige der Krankheiten so gravierend sind, dass die Kinder sterben, wenn man nichts unternimmt und dass deshalb eine Ethikkommission, aber auch die Gesellschaft im Allgemeinen sagen wird, naja, wenn es gute wissenschaftliche Belege gibt, dass das Ganze funktionieren kann, dann sollte man es auch tatsächlich versuchen, Risiken hin oder her. Aber ja, natürlich, das ist alles sehr gewagt und sehr visionär und vermutlich für viele Menschen schon auch etwas angsteinflößend.
1: Aber sag mal, was hat er denn zu der Frage gemeint, ob diese Zellgebilde ein Bewusstsein entwickeln könnten oder schon haben? Es gab mal vor einigen Jahren so einen Vorstoß von führenden Wissenschaftlern und Wissenschaftlerinnen und die haben diskutiert, ob solche Gebilde dann einen Vormund brauchen, ja, und was man mit ihnen macht, wenn die Forschung abgeschlossen ist. Was sagt er denn zu sowas?
2: Also erstmal ist es natürlich ein Thema, mit dem sich nicht nur Modri beschäftigt, sondern inzwischen tatsächlich große Wissenschaftsakademien. Hier in Deutschland hat die Nationale Akademie der Wissenschaften Leopoldina dazu gerade eine Stellungnahme veröffentlicht. Und darin kommen die Autorinnen und Autoren zu dem Schluss, dass die Forschung auf absehbare Zeit keine regulierungsbedürftigen ethischen oder rechtlichen Fragen aufwirft, eben weil diese Hirnorganoide von einem realen Gehirn noch so weit entfernt sind. Das heißt, die sagen, alle Regelungen, die wir haben im Moment und quasi alle Methoden der Aufsicht und Überwachung reichen noch aus. Sie sagen aber auch, dass man das Feld genau im Blick behalten muss, weil sich das ändern könnte. Um nochmal auf Modri zurückzukommen, der hat in einer seiner Studien bei den Organoiden elektrische Impulse gemessen, Neurooszillationen genannt. Und die haben wohl den Gehirnströmen von Frühgeborenen geglichen, sagt er. Und das Ergebnis haben sein Team und er auch in einem hochrangigen Fachjournal veröffentlicht. Er glaubt zum jetzigen Zeitpunkt nicht, dass diese Hirnorganoiden bereits ein volles Bewusstsein entwickelt haben. Aber er sagt auch, dass es nicht auszuschließen sei, dass sie halt irgendwann Merkmale zeigen, die wir im menschlichen Gehirn als Beleg für Bewusstsein sehen. Was Bewusstsein ist und wie es sich äußert, ist ja auch durchaus nicht unumstritten.
1: Und wie lange können diese Organoide denn im Labor überleben?
2: Modris Team hat einige bis zu 3 Jahre kultiviert. Und nach etwa einem Jahr wird die elektrische Aktivität tatsächlich aber nicht mehr komplexer und dann bilden sich auch keine neuen Nervenzellen mehr, dann sind die sozusagen ausgewachsen.
1: Und was macht man dann mit den kleinen Gebilden?
2: Im Moment fixieren die Forschenden die Zellen dann mit Formaldehyd. Das ist ein Zellgift und stoppt dann alle Abläufe in den Zellen, die sterben also ab. Modri sagt, wenn man jetzt davon ausgehen würde, dass die Minigehirne ein Bewusstsein haben oder eines entwickeln, dann müsste man anders mit ihnen umgehen und dann müsste man sie gegebenenfalls vorher narkotisieren.
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1: Schnarchen, Vitalpilze oder Kilos, die am Bauch kleben. Eure Fragen haben mich ganz schön begeistert.
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3: Und der Postsack war wieder knallevoll. Lasst euch überraschen, was heute aus der großen Doc Fleck Antwortenwundertüte herauskommt. Wir legen am besten gleich los.
1: Wir legen los und wir, das bin ich, Dr. Anne Fleck, genannt Doc Fleck.
3: Und Maike Dinklage von der Brigitte und der Brigitte Leben. Wegen einer Entzündung in der Schulter, Anne, das wäre unsere erste Frage einer sehr netten Hörerin, musste diese Hörerin über 6 Wochen hochdosiert Cortison nehmen. Dadurch hat sie ordentlich an Gewicht zugelegt, welches von ihr nicht mehr loszukriegen ist. Also das klebt einfach förmlich an ihr. Und sie ist eigentlich sehr diszipliniert beim Essen und macht auch viel Sport, aber das hilft alles nicht. Was kann denn da helfen?
1: Also erstens mal hätte ich mir gewünscht, dass die Erkrankung und die Entzündung der Schulter nicht zu lange so hochdosiert so mit Cortison behandelt werden muss. Also es gibt ja auch manchmal Möglichkeiten, noch andere Therapiestrategien zu nutzen. Das schon mal vorweg, also auch immerhin die Frage stellen, warum entzündet sich die Schulter, um einfach langfristig das Feuer der Entzündung zu löschen. Ja, das ist ganz, ganz wichtig. Und dann muss ich ganz ehrlich sagen, habe ich aus persönlicher Erfahrung zu meiner eigenen Überraschung in der ärztlichen Praxis erlebt, dass es mir gelungen ist, ernährungsmedizinisch Menschen so zu führen, dass sie unter der Einnahme von Cortison sogar langsam abnehmen konnten. Das hätte ich früher nie für möglich gehalten. Und dann muss man wirklich ganz klar schauen, was wird da gegessen? Wie oft wird da gegessen? Und mein Eindruck ist der, viele Menschen denken ja immer noch, dass Knäckebrot schlank macht. Das ist eins der kohlenhydratdichtesten Nahrungsmittel, die es gibt. Einfach mal Etiketten lesen, umdrehen, wie viel Kohlenhydrate. Das heißt, du kannst sogar sehr, sehr wenig essen und trotzdem zuverlässig Gewicht zu nehmen. Hier wäre zu fragen, was ist diese Hörerin? Ist sie auch wirklich ausreichend Eiweiß? Und zum Beispiel allein nur mit einem Ritual würde ich anfangen. Vielleicht eine geringere Mahlzeitenfrequenz, also ausreichend lange Mahlzeitenpausen. Aber auch zum Beispiel eine Komposition wie das Doc Fleck Frühstück. Also nicht mit Kohlenhydraten in den Tag starten, sondern Eiweiß, fettbetont, ballaststoffreich. Rezepte gibt's ja auch auf meiner Internetseite und jedem Buch von mir. Das wäre eine Strategie und nicht locker lassen. Und man muss auch immer gucken, wenn Kilos am Bauch kleben und wenn Kilos nicht schwinden wollen, ist das auch aus meiner Erfahrung ganz oft ein Zeichen, dass der Körper sehr, sehr toxisch belastet ist, weil das Fett ist ja Speicherorgan auch für toxische Lasten. Dann schützt der Körper uns eigentlich vor einer eigenen Vergiftung. Also steht da auch noch eine Schwermetallbelastung im Raum.
3: Aber wenn man abnimmt, dann wird womöglich das Schwermetall freigesetzt?
1: Ja, deswegen ist manchmal die der Progress des Abnehmens gehemmt oder auch Menschen mit Lipödem und Lymphödem. Was soll denn das alles als Ursache haben? Das ist eine einfach hohe toxische Last. Und jetzt mal nochmal positiv gedacht, wenn der Mensch dann aber auch an seine Darmgesundheit denkt, je besser die Darmflora, umso besser das Gewicht. Also auch hier wäre eine Darmsanierung die Strategie, eine Änderung.

0: Schwiegermutter hat die Diagnose Skoliose erhalten. Wie kann sie sich ernähren, um das Fortschreiten sowie die Symptome hinauszuzögern?
1: Also das muss man hier ganz klar sagen, eine Diagnose, Skoliose reimt sich sogar. Das ist ja ein orthopädisches Problem. Das hat auch oft verschiedenste Ursachen und dann kann man jetzt nicht einfach sagen, du isst jetzt dies und das und dann wird das Skoliosewachstum gehemmt. Ja, das muss man einfach wirklich genauso sagen. Trotzdem, damit die Knochengesundheit stabil bleibt und auch nicht jetzt zum Beispiel noch eine Osteoporose hinzukommt, sind natürlich immer klare Empfehlungen, sich trotzdem an eine individuell passende, gute Ernährung zu halten. Was ich ganz interessant finde, ich hatte mal eine junge Frau als Patientin, die hatte eine massive Skoliose, die musste sogar mit operativen Eingriffen stabilisiert werden. Die hat für sich nachher herausgefunden, dass sie auch eine große psychosomatische Komponente hatte. Sie hatte mal von ihrem Vater als Kind gesagt gekriegt, aus dir wird ja nichts. Dieser Satz tobte in ihrem Kopf rum. Und die hat sich dann wirklich nicht getraut, in die Länge zu wachsen. Das war eine ganz lange junge Frau mit einem großen Körper, ja eigentlich eine richtige Statur. Und als sie diesen Knoten für sich innerlich aufgelöst hatte, war dann mal wirklich ein Stoppschild der Skoliose. Das fand ich auch ganz spannend.
0: Also lohnt es sich auch bei einer orthopädischen Problematik nach möglichen psychologischen Konstellationen zu gucken. Ich will nicht sagen Ursachen, aber Konstellationen, die begünstigen oder Einfluss genommen
1: haben.
0: Ja,
1: das kann vielleicht manchmal so ein Satz sein. Und dann muss man auch ganz klar sagen, es gibt ja auch in Deutschland auch sehr, sehr gute Kliniken, muss man auch wirklich sagen, die im Rahmen einer orthopädischen, gezielten Rehabilitation Skoliose-Patienten sehr gut helfen können. Ich habe eine sehr liebe Freundin, die ist auch so eine lange, langer Lulatsch. Die hat da ganz viel mitgenommen. Und deswegen nicht ermutigen lassen. Aber wegessen können wir das Ding nicht.
0: Mein Partner, also nicht mein Partner, sondern der Partner dieser Hörerin schnarcht extrem laut. Also übertrieben laut, setzt sie nochmal hinterher. Also es muss sie wirklich nerven. Wir können seit Monaten nicht mehr im selben Bett schlafen. Er hat ein paar Kilos zu viel, circa 10. Ich schlage ihm immer wieder vor, auf Milchprodukte zu verzichten. Wegen der Feuchtigkeitsbildung, schreibt sie dazu. Ich habe nicht richtig verstanden, was die Feuchtigkeitsbildung damit zu tun hat, aber das wirst du uns sicher gleich erklären. Gibt es andere Ursachen oder Tipps auch zur Ernährung, die man noch beherzigen könnte? Eine Schlafapnoe ist es nicht.
1: Also erstens mal ist es ganz wichtig, hier folgenden Zusammenhang festzustellen. Der Mensch hat Übergewicht und oft wird fälschlicherweise dann erzählt, das habe ich wirklich schon auch sogar im Fernsehen gesehen, dass man diesen Menschen empfiehlt, nehmen Sie ab, und dann wird das Schnarchen besser. Umgekehrt wäre hier mein allererster Tipp, wirklich auch sich schlafmedizinisch eine exzellente Untersuchung zu gönnen, weil wenn der Mensch schnarcht, hat er so einen hohen inneren Stress, eine so hohe Cortisolausschüttung, dass er gar nicht richtig abnehmen kann. Also man muss eigentlich die Menschen erst schlafmedizinisch verbessern, den Schlaf wirklich objektiv messen und dann nehmen die Menschen auch besser ab. Das ist ganz, ganz interessant. Deswegen, der Schlaf gehört auch bei mir in der Praxis zu einer ganz wichtigen Größe, die man auch messen muss, auch bei diesen schwer Übergewichtigen. Das wird ganz oft versäumt. Punkt zwei, dass jetzt Milchverzicht gleich das Schnarchen in Luft auflöst und nicht mehr die Wände wackeln, kann ich zwar nicht jetzt hier ausloben, aber die liebe Hörerin hat recht und da bin ich jetzt bei der traditionell chinesischen Medizin, die mich und uns gelehrt hat, dass Milchprodukte, also Kuh-, Schaf-, Ziegenmilchprodukte, Joghurt, Käse, Milch als Getränk wirklich eher die Schleimhäute verschleimen. Also wenn ihr damit ein Problem auch hat, also dass die Nase immer komplett dicht ist, könnte man mal versuchen, ob dieses Symptom besser wird. Aber Strategie wäre, schlafmedizinische Diagnostik, therapeutisch Milchverzicht versuchen, aber ohne ihn zu quälen. Und dann wäre ich mal gespannt, was sich entwickelt. Das hoffe ich, ja.
0: Leider bin ich an einer chronisch entzündlichen Darmerkrankung erkrankt. Im vergangenen Sommer hatte ich den schlimmsten Schub meines Lebens. Erfreulicherweise ist die Entzündung bei der Hörerin seit Monaten komplett verschwunden. Aber jetzt stellt sie fest, dass sie ganz viele Lebensmittel nicht mehr verträgt, vor allem ballaststoffreiche Lebensmittel. Also Flohsamenschalen, all das löst bei ihr Durchfall aus. Sie kriegt da maximal noch eine Messerspitze untergebracht.

0: Ansonsten hat sie massive Probleme. Sie fragt sich jetzt, gibt es besser verträgliche Ballaststoffe mit vergleichbarem Effekt oder eine Möglichkeit, den Darm daran wieder zu gewöhnen?
1: Also erstens mal muss ich sagen, ich weiß nicht, was gerade richtig los ist, aber ich habe in diesem Jahr und im Mitte letzten Jahres zum ersten Mal wieder sehr, sehr schwere chronisch entzündliche Darmerkrankungen gesehen, auch Dynamiken, die wir eigentlich gar nicht so bisher nicht kannten. Ich nehme an, das hat auch mit der ganzen immunologischen Konsequenz von Corona zu tun, manche auch Corona post-Vac. Wir wissen es noch nicht genau, aber das betrifft nicht nur diese Patientengruppe. Also wir merken, dass das Immunsystem aufgeheizt ist oder es arbeitet manchmal nicht so gut, wenn man dann mal wirklich immunologisch zum Beispiel die Lymphozyten misst, also TH1, TH2, TH17, ne, für die, die es genauer wissen wollen. Einfach mal gucken, wie arbeitet das Immunsystem. Und dann kann man nämlich auch therapeutisch ableiten, wie muss man den Menschen stärken. Und das kann jetzt wirklich sein, dass die Darmschleimhaut, obwohl die Symptome weg sind, noch massiv irritiert sind. Danach klingt das nämlich. Deswegen verträgt sie im Moment bestimmte Dinge nicht. Und deswegen wäre mein Rat an diese Hörerin, sie darf sich nicht überfordern, jetzt zu viel gleich zu wollen, sondern wirklich Schritt für Schritt langsam den Darm gewöhnen. Es gibt zum Beispiel auch die Möglichkeit, mit einfachen Kräutern und Gewürzen ein bisschen Ballaststoffe in den Körper zu bringen. Akazienfasern in der Prise sind gut verträglich und ich würde ihr auch dringendst empfehlen, antientzündlich die Strategie zu fahren, also mit hochwertigen Algenölen zu arbeiten, damit die Entzündung zumindest ernährungsinterventionell einen Gegenpendant findet. Und was man ganz klar aussagen muss, Hochdosistherapien mit Vitamin C, ja, hemmen ja auch einen Histaminschub unter Umständen. Das muss aber ärztlich kontrolliert und geführt sein und ist ja auch eine der unterschätztesten antientzündlichen Strategien. Ne? Also nicht überfordern, sich wirklich Zeit geben und auch für die Darmschleimhaut wissen, die Darmschleimhaut kann sich nur erholen, wenn der Körper optimal mit Omega-3 und auch mit B-Vitamin versorgt. Das Hinterfragen sorge ich für eine gute B-Vitaminversorgung, also Vitamin B1, B3, B6, B12 und nehme ich diese Vitamine auch in einer guten Verarbeitung zu mir. Das wären so meine Gedanken dazu.
0: Was ist von Adaptogenen zu halten? Also das sind diese Pflanzenstoffe, die beim Stressabbau helfen sollen, sowas wie Vitalpilze oder auch Rosenwurz.
1: Also man muss ganz klar sagen, die Adaptogene sind spannend, weil sie wirken auf die Hypothalamus-Hypophysen-Nebennierenachse. Das heißt, die ganze
0: Achse. Was für ein Wort?
1: Ja, was rups da? Ja, das ist das Wort, was beschreibt, wie unser Körper auf Stress reagiert. Also oben vom Oberstübchen bis zur Nebenniere, die ja quasi die verantwortliche Fabrik ist für unsere Stresshormone. Und deswegen ist es so interessant, wenn wir da eingreifen, können wir anders mit Stress umgehen. Und die Adaptogene sind, wie es der Name schon sagt, sie adaptieren uns. Also wenn man jetzt vielleicht zu viel Stress hat, nehmen sie einem den inneren Stress weg. Wenn man zu tief ist und nicht so richtig in die Pötte kommt, können sie einen ein bisschen wieder hochnehmen. Also hoch im Sinne von nicht veralbern, sondern ihm nochmal Energie geben. Sehr bekannt ist ja auch aus der östlichen Medizin das Ginseng. Das gilt als ganz wichtiges Adaptogen in der Therapie für Immunsystem und als Gegenmittel zur Erschöpfung. Dann haben wir Rosenwurz, ne? Das ist zum Beispiel in der östlichen Medizin auch sehr beliebt, Rhodiola rosea. Das ist vor allen Dingen sehr wirksam bei stark emotionalem Stress, aber auch bei körperlicher Anspannung. Und die Schlafbeere mit dem interessanten Namen Ashwagandha, die hilft, um zu entspannen und einfach körperlich, geistig das Wohlbefinden herzustellen. Also einfach, wenn Menschen unter wahnsinnigem inneren Stress stehen oder auch Schlafstörungen sind. Man muss ganz klar sagen, die Adaptogene sind jetzt keine Aufputschmittel, die wirken sehr, sehr sanft. Man muss aber auch sagen, die sind jetzt nicht für jedermann gleichermaßen inflationär zu empfehlen. Also auch hier gilt es immer zu fragen und auch einen Experten zu fragen, ist das für mich zielführend? Wie lange kann ich das einnehmen? Und zum Beispiel Ashwagandha kann etwas tendenziell müde machen, kann vielleicht die Verdauung etwas zu stark beeinträchtigen. Oder Rosenwurz empfiehlt man auch nicht zum Beispiel bei Schwangeren und Stillenden. Also das ist schon auch ein sehr potentes Mittel mit Adaptogen zu arbeiten oder Ginseng nur mal so, wenn das auch eingesetzt würde bei Menschen mit starkem Hochdruck. Also die sind schon machtvoll.
0: Bluthochdruck meinst du?
1: Bluthochdruck, genau. Also da gibt's immer auch Pros und Kontras, die Pros überwiegen. Und man gibt Adaptogene eigentlich auch nicht jetzt Monate, Jahre lang, sondern eher so auch mal für ein paar Wochen, um zu schauen, wie der Körper dann nochmal in die Eigenregulation kommt. Weil das ist mir das Allerliebste, wenn Menschen in die Eigenregulation kommen. Wie gestern schrieb mir eine ganz liebe Patientin Jessica, die hat jetzt mit meiner Hilfe, die auch fleißige Podcast-Hörerin ist, so viel jetzt selbst Gewicht abgenommen, dass ich gesagt habe, man kann jetzt auch alleine weitergehen und man winkt sich nur noch, wenn es bei Bedarf ist. Das ist, finde ich, das Schönste, auch Kompliment, wenn man weiß, jemand schafft es jetzt alleine weiterzugehen, ist ja auch kostensparend fürs Gesundheitssystem. Und deswegen machen wir auch hier weiter mit unserer Hilfe zur Selbsthilfe.
0: Und deswegen macht ihr alle so toll mit. Das zeigt uns auch die nächste Frage. Da möchte eine Hörerin Omega-3-Öl zu sich nehmen am Morgen und hat verstanden, dass man das am besten zusammen mit einem Eiweißträger tun sollte. Da sie Milchprodukte meidet, nimmt sie morgens gerne neben Walnüssen und Mandeln und Obst lauwarme Hafermilch zu sich und rührt dann das Öl da rein. Lauwarm meint sie also unter 40 Grad. Jetzt, Anne, warnst du ja immer davor, das Omega-3-Öl zusammen mit zu heißen Nahrungsmitteln zu nehmen, weil es halt Mimosen sind. Ist es trotzdem in Ordnung, wenn die Milch nur so ein bisschen warm ist?
1: Ja, ich meine, unser Magen, unser Körper hat ja auch 37 Grad. Unten geht's ja warm weiter. Da muss man sich keine Sorgen machen. Ist nur interessant. Ganz ursprünglich war auch eine Empfehlung, Omega-3 mit Quark zu verzehren, weil Quark sehr viele schwefelhaltige Aminosäuren hat, die das Omega-3 ganz besonders gut in den Körper bringen. Das waren solchen Fettforschungen von Frau Dr. Budwig zu verdanken. Allerdings hat man damals noch nicht so auf dem Radar gehabt, dass 30% der Menschen einfach nicht gut mit Milcheiweiß zurechtkommen, dass das wirklich nicht für jeden gleichermaßen zu empfehlen ist. Deswegen würde ich das so machen, wie die liebe Hörerin das tut und sich nicht zu viel Gedanken machen. Aber es ist wichtig, am besten zum Essen oder nach dem Essen zu essen.
0: Wir haben noch eine Frage, die der Hörerin selber unangenehm war zu stellen, aber schreibt sie, meine Lage ist noch viel unangenehmer. Seit etwa 2 Jahren habe ich immer wiederkehrende Risse zwischen Scheidenausgang und After, aber auch in Richtung Steißbein. Diese Risse sind 1,5 Zentimeter lang und die tun weh. Während ihrer Periode gibt es mehr Risse und dann vor allem auch ein Wundsein. Ein Proktologe hat ihr geraten, Vitamin B5 in hoher Dosis zu nehmen. Was ist denn davon zu halten?
1: Also erstens mal bin ich dankbar, dass man sich auch traut, sowas hier zu fragen. Und deswegen ein guter Arzt, eine gute Ärztin ist immer offen für jede Art von Fragen. Das ist auch ein Appell an alle da draußen, die uns jetzt zuhören. Traut euch bitte, Dinge anzusprechen. Nur dann kann man auch Wege, Auswege finden. Ich würde Folgendes sehen. Risse an Haut und Schleimhaut, trockene Haut, das betrifft ja jetzt nicht nur die äußere Haut, das betrifft die Nasenschleimhaut, die Mundschleimhaut, den Magen, den Darm, die Lungenhaut. Das ist immer ein Hinweis darauf, dass der Mensch ein massives Mangel erleben hat von vor allen Dingen auch wahrscheinlich B-Vitaminen. Man könnte jetzt, wenn man jetzt so ein akribischer Detektiv ist wie ich, auch sagen, man kann auch mal gucken im Blut, die B-Vitamine messen, auch aktive B-Vitamine, aktives B6 und so weiter. Ich würde aber ganz pragmatisch direkt in die Heilungsstrategie einsteigen und hier mit B-Komplex arbeiten. Also nicht nur ein isoliertes B-Vitamin zuführen, sondern den gesamten Strauß der B-Vitamine. Zeitgleich die Haut von innen cremen, eine optimale Omega-3-Versorgung anstreben. Vielleicht auch mal gucken, ob man mit Sitzbädern zusätzlich eine Linderung erreicht. Genau, also Sitzbäder in Abstimmung auch mit einem Hautarzt. Vielleicht gibt's ja auch einen Infekt, der diese Risse fördert. Also kann man antimikrobiellen Sitzbad machen, Kaliumpermanganat, oder muss man eher ein rückfettendes Bad machen oder kann man das auch wechseln? Aber hier wäre ich wirklich dafür, viel B-Vitamin, viel Omega-3 in den Körper zu bringen. Ich würde auch mit einem Hausarzt sprechen, kann man auch die B-Vitamine mal spritzen. Dann werden die ja unter Umgehung des Darms viel besser aufgenommen.
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1: Ich bin Diana Kramer. Titelverteidiger Argentinien steht erneut im Endspiel der Fußball-WM. Die Südamerikaner bezwangen im Halbfinale England mit 2:1 und treffen am Sonntag im Kampf um den 4. WM-Titel auf Europameister Spanien. Für England um den deutschen Trainer Thomas Tuchel ist der Traum geplatzt.
2: 30 Years of Hurt heißt es im Fußball-Gassenhauer Three Lions, Football's Coming Home. Aus den 30 Jahren der Schmerzen sind 60 Jahre geworden und die Engländer müssen weiter auf den ersten Titel seit 1966 warten. Dabei war England zunächst in Führung gegangen, doch nach dem Tor von Anthony Gordon zog sich die Mannschaft immer weiter zurück. Argentinien übernahm die Kontrolle und drehte das Spiel in den Schlussminuten. Thomas Tuchel, dessen defensive Spielweise für Verwunderung sorgte, gab sich nach dem Spiel selbstkritisch und sagte, er übernehme die Verantwortung für die Niederlage. Aus London, Philipp Detlefs.
1: Bundeskanzler Friedrich Merz sieht die schwarz-rote Koalition vor der Sommerpause auf Kurs. Bei seiner traditionellen Sommerpressekonferenz zog er eine weitgehend positive Bilanz der Regierungsarbeit.
3: Die Bundesregierung hat ihren Rhythmus gefunden, trotz mancher Kritik. Wir haben geliefert und wir haben die Dimension der Aufgaben, die vor uns stehen, erkannt. Ich bin und bleibe zuversichtlich, dass es uns gelingt, in den 3 Ländern, vor allen Dingen in Sachsen-Anhalt und in Mecklenburg-Vorpommern, zu verhindern, dass es hier eine Mehrheit der AfD nach Mandaten in den jeweiligen Landesparlamenten gibt.
1: Merz räumte auch ein, dass man trotz vieler angestoßener Reformen aber noch nicht dastehe, wo er Deutschland gern sehen wolle. Beim Heizungstausch haben Wärmepumpen fossile Heizkessel überholt. Im vergangenen Jahr waren die Geräte in deutschen Wohngebäuden erstmals die am häufigsten eingebaute Heizungsart, zeigt eine Auswertung des IW. Im Zuge von Modernisierungen tauschten im vergangenen Jahr 3,4% der Eigentümerhaushalte ihre Heizung aus, knapp 2% ließen eine Wärmepumpe einbauen. Das russische Militär hat die ukrainische Hauptstadt Kiew in der Nacht ein weiteres Mal mit ballistischen Raketen angegriffen. Wie Bürgermeister Vitali Klitschko bei Telegram mitteilte, gab es Einschläge in 2 Stadtteilen. In einem Lager und einem unbewohnten Haus seien Brände ausgebrochen. Nach Angaben der ukrainischen Luftwaffe feuerte das russische Militär in 2 Wellen mindestens 8 Raketen auf Kiew und Umgebung ab.

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1: Ich bin Diana Kramer. Das Finale der Fußball-WM ist perfekt. Titelverteidiger Argentinien um Superstar Lionel Messi hat im Halbfinale England mit 2:1 besiegt. Die Argentinier treffen im Endspiel am Sonntag auf Europameister Spanien.
2: Mit einer unglaublichen Energieleistung dreht Argentinien dieses Halbfinale, in dem Anthony Gordon nach 55 Minuten zunächst Thomas Tuchels Engländer in Führung bringt. Aber danach spielt fast nur noch der Weltmeister, der England phasenweise im eigenen Strafraum einschnürt, sich Chance auf Chance erspielt und am Ende verdient siegt. Enzo Fernandes macht in der 85. Minute den Ausgleich, Lautaro Martinez in der 2. Minute der Nachspielzeit den Siegtreffer, jeweils auf Vorlage von Messi. Dem winkt jetzt am Sonntag sein 2. WM-Titel. Thomas Thonfeld, Sportredaktion.
1: Die Kritik der SPD an den Plänen von Familienministerin Karin Prien, den Unterhaltsvorschuss für Alleinerziehende zu kürzen, reißt nicht ab. Mecklenburg-Vorpommerns Ministerpräsidentin Manuela Schwesig kritisiert neben Prien auch Bundeskanzler Merz. Beide hätten die Lebenssituation von Alleinerziehenden und ihren Kindern nicht verstanden, sagte Schwesig dem Spiegel. Viele wären trotz Arbeit auf den Unterhaltsvorschuss angewiesen. Diesen übernimmt der Staat bisher bis zum 18. Geburtstag des Kindes, wenn der Partner keinen Unterhalt zahlt. Laut Familienministerin soll das künftig nur noch bis zum 16. Geburtstag gelten. Kanzler Merz hatte das mit Blick auf gestiegene Ausgaben verteidigt. Schwesig spricht von Sparmaßnahmen zulasten der Kinder. Die Bundesregierung hat weitere Schritte zum Abbau der Bürokratie beschlossen. Das Kabinett einigte sich unter anderem darauf, Dokumentationspflichten für Firmen abzuschaffen.
3: Rund 600 Millionen Euro jährlich will die Bundesregierung einsparen, indem bürokratische Verpflichtungen für Bürger und Firmen abgeschafft werden. Beispielsweise sollen sich Halter von E-Autos künftig nicht mehr um eine grüne Umweltplakette kümmern müssen. Der Pflichttermin beim Jobcenter soll auch digital per Videoschalte möglich sein. Auch elektronische Arztüberweisungen sind geplant. Tanja Wagner, Nachrichtenredaktion.
1: In Trier ist ein Student bei einem Angriff auf offener Straße getötet worden. Der 22-Jährige war laut Polizei von einem Gleichaltrigen mit einem Messer angegriffen worden. Der Tatverdächtige, ein Afghane, konnte festgenommen werden. Die Ermittlungen laufen.

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1: Ich bin Diana Kramer. Titelverteidiger Argentinien steht erneut im Endspiel der Fußball-WM. Die Südamerikaner um Superstar Lionel Messi bezwangen im Halbfinale England mit 2:1. Argentinien trifft damit am Sonntag im Kampf um den 4. WM-Titel auf Europameister Spanien. Die Koalition hat Tritt gefasst. Das war die zentrale Botschaft des Bundeskanzlers bei seiner Sommerpressekonferenz in Berlin. Der Frage nach Fehlern wich Friedrich Merz dabei aus. Nach Protest der SPD gegen Einschnitte beim Unterhaltsvorschuss für Alleinerziehende zeigte sich der Kanzler zumindest gesprächsbereit.
2: Es ist ein Schlag ins Gesicht für Alleinerziehende. Der Unterhaltsvorschuss soll nur noch für Kinder bis 16 gelten, nicht mehr wie bisher bis 18. Für Alleinerziehende, deren Partner sich ohnehin drücken, ist der Wegfall von knapp 400 Euro schlicht eine Katastrophe. Das geht so gar nicht, heißt es von der SPD. Merz dagegen sagt, die Kosten für diese Leistung hätten sich binnen 8 Jahren vervierfacht. Angesichts der akuten Finanznot der Kommunen sei das auf Dauer nicht tragbar. Auch könnten 16-Jährige ja schon arbeiten gehen. Tanja Wagner, Nachrichtenredaktion.
1: Beschäftigte sollen künftig leichter eine neue Stelle ausprobieren können, ohne beim alten Arbeitgeber kündigen und beim neuen schon zusagen zu müssen. Dafür soll eine Job-to-Job-Erprobung eingeführt werden, für die das Bundeskabinett grünes Licht gegeben hat.
3: Die Job-to-Job-Erprobung ist nicht für jeden gedacht, sondern konkret für diejenigen, deren Anstellung absehbar enden wird, weil zum Beispiel der Betrieb 200 Stellen bis in 2 Jahren abbauen wird. Um im Anschluss möglichst ohne Lücke einen neuen Job zu haben, sollen sich Arbeitnehmer künftig ein paar Wochen in anderen Firmen vorstellen und umschauen können. In Absprache mit dem Noch-Arbeitgeber. Während der Erprobung würde sich dann auch klären, ob ich vielleicht noch eine Weiterbildung benötige. Aus Berlin, Lea Matschulat.
1: Das US-Militär hat nach eigenen Angaben einen Tanker angegriffen, der einen iranischen Hafen am Persischen Golf ansteuern wollte. Der unbeladene Öltanker habe verschiedene Warnungen ignoriert und versucht, gegen die US-Blockade von iranischen Häfen zu verstoßen, hieß es. Das US-Militär ist seit Dienstag wieder dazu übergegangen, Schiffe, die iranische Häfen ansteuern oder verlassen wollen, zu blockieren.
4: Hat sich euch erzählt, dass jemand, jetzt ein DJ, Purple Disco Machine, so einen furchtbaren Tinnitus hatte und sich langsam wieder erholt. Ich kann
5: nicht
4: das so langsam.
5: Das kann nicht an uns
4: Ich kann
5: gelingen.
4: Das so nachfühlen mittlerweile.
6: Nein.
4: Oh. Vielen lieben Dank fürs Mitsingen. Ich hoffe, die Menschen sind noch an den Hörfunkgeräten in Niedersachsen. Aber vielleicht schalten sie auch jeden Morgen ein, um euch singen zu hören.
5: Das glaube ich eher.
6: Uns liegen ja noch alle im Sauer. Das kriegt ja keiner mit, was wir heute machen in den ersten Stunden.
4: Das denkst du. Ja. Also schreibt mal gerne jetzt an studio@antenne.com, wo ihr gerade dieses Quietschen von Tiziana und von Verkehrsgeil gehört hat.
5: Guten Morgen.
4: Ich bin Tom Meyer, habe jetzt für euch Shakira und Burna Boy mit Die Die.

0: das ist karibisch, das ist wundervoll, das ist Lionel Richie all night long. Einen schönen Sommermorgen wünschen wir euch. Hier ist die Antenne Niedersachsen. Moin schon mit Tiziana.
1: Guten Morgen.
0: Mit Verkehrsguy.
2: Guten Morgen.
0: Klar, Flüssigkeit ist wichtig.
1: Hydration. Stay hydrated,
0: deine
1: Leute.
0: Hydration Break für heute. Heute ist übrigens Donnerstag, der 16. Juli 2026. Was ist passiert? Heute vor 31 Jahren hat eine Erfolgsgeschichte begonnen, die unseren Alltag bis heute prägt.
1: Aha.
0: Amazon ist online gegangen. Firmengründer Jeff Bezos hat die Webseite damals als was gestartet? Weiß das jemand von euch noch? Die Älteren unter euch, was hat der verkauft
1: auf
0: Amazon?
1: Mal.
2: Bücher, oder?
0: Ja, genau. Das war eigentlich ein reiner Buchhandel.
1: Ja. Bücher, wollte ich auch sagen.
0: Und ich habe da leider auch, was heißt leider, aber ich habe da auch damals mitgemacht, weil du hast da manchmal Bücher gekriegt, so aus Amerika.
2: Ja. Mhm.
0: Die gab es gar nicht so, so hier zu kaufen oder aus den Niederlanden. Also war da eine gute Sache. Heute ist einer der größten Konzerne der Welt raus geworden und einer, der auch der gutes Geld verdient. Ne? Wenn ihr heute Geburtstag habt, übrigens, dann feiert ihr zusammen mit Michael Flatley.
1: Oh.
0: Kennt den noch jemand?
1: Nö.
0: Ich sag nur, so irischer, dieser irischer Stepptanz.
1: Ja.
0: Diese großen Showveranstaltungen. Lord of the Dance, River Dance. Ja, 68 wird der Mann heute. Der hat diese Shows quasi erfunden.
2: Aber er tanzt noch.
0: Er tanzt, glaube ich, immer noch. Ja, ne? Der ist immer noch am Start, der Mann.
1: Happy
0: also gut
1: Birthday
0: ab.
1: To you.
0: Und heute wird es auch ein bisschen niedlich, denn es ist Guinea Pig Appreciation Day. Guinea Pig ist natürlich, nein, kein Schweinchen.
1: Nee, Meerschweinchen.
0: Genau, und Meerschweinchen. Und das soll uns daran erinnern, wie beliebt die kleinen Nager als Haustiere sind. Habt ihr auch mal einen gehabt, jetzt hier?
1: Oh Gott, ja, Maxchen.
0: Ja.
1: Ja, Maxchen hieß das.
0: Hast du den gut gehegt und gepflegt?
1: So, genau die Haarfarbe wie ich auch. Wir waren beste Freunde.
2: Wie Süßi. Hat er immer Frisurtipps aus.
1: Ach so. Gegenseitig die Zottel gekämpft.
0: Ja. Schön starten den Wind bei euch. Wetter der Niedersachsen.

Viertel nach fünf. Guten Morgen. Na sowas. Die Zeit hört ihr euch für Donnerstag ist es heute oder noch nicht Freitag. Also seid vorsichtig, wenn euch jemand was Komisches am Radio erzählt. Also, wir fassen nochmal zusammen. Donnerstagmorgen, 16:45. Ihr hört Antenne Niedersachsen mit der Moin Show. Jetzt mit Phil Collins und Philipp Bailey. Easy Lover.

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4: Das Wetter für Niedersachsen mit Tiziana. Für ein weiterer warmer Sommertag erwartet uns.
5: Ja, aktuell gibt es noch mal eine Dusche in manchen Teilen von Niedersachsen. Im Laufe des Tages kriegen wir aber Höchstwerte zwischen 26 und 33 Grad. An der Küste ist es ein bisschen kühler dazu. Und dazu scheint heute wunderschön die Sonne für uns. Nur so gegen Nachmittag kann es vor allem im Südwesten gegen Abend dann dickere Wolken, teilweise mit Gewitter geben.
4: Es ist 5:45.
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0: mit Kai von Heven. Guten Morgen. In diesem Sommer hatten wir ja schon richtig viele warme und sogar heiße Tage. Und das macht sich auch in den Freibädern bemerkbar. Viele erleben einen richtigen Boom in diesem Jahr. Auch im P3 in Peine freut man sich über den Ansturm.
1: Die Freibadsaison ist hier hervorragend gestartet. Von Mitte Mai bis Anfang dieser Woche sind fast 36.000 Besucher gekommen. Nur mal zum Vergleich, letztes Jahr waren es im gleichen Zeitraum knapp 29.000, also ein sattes Plus von rund 24%. Die heißen und fast schon tropischen Temperaturen machen sich also auch hier bei uns deutlich bemerkbar. Frederik Heimann, Regionalredaktion.
0: Auch an den Badeseen ist viel los und in fast allen Fällen ist doch die Wasserqualität hervorragend. Ein bisschen vorsichtig müssen wir aber am Steinhuder Meer sein. Hier gibt es Reste von Phosphor. Achtet dort am besten auf die Schilder.
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3: Bislang noch keine Staus, Verkehrsgeil.
4: Aber guck mal, wie lange das dauert. Wir sind auf der A2 noch dran. Gestern wurde die Fahrbahn ganz neu gemacht. Da, wo am Dienstag der Kühltransport ausgebrannt ist, Berlin Richtung Hannover. Wir haben da immer noch die rechte Spur gesperrt zwischen Peine und Himmlerwald. Erster Blitzer heute früh ist in Bremen. Ein Blitzeranhänger auf der B75 im Stadtteil Huchting steht da in der Oldenburger Straße.
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3: Huhu und danke fürs Einschalten. Ich bin froh, dass alle hier sind, weil wenn immer diese Einschaltquoten kommen, ein-, zweimal im Jahr, dann gibt es eine kleine Party. Tiziana war gestern noch länger da, aber du bist da.
5: Aber auch nicht so viel länger. Nee. Aber weil ich so einen riesenlangen Nap vorher gemacht habe, konnte ich dann irgendwie doch nicht schlafen.
3: Nepper, Schlepper, also Bauern.
5: Ja. Länger bleiben können. Naja.
3: Schön aufpassen. Verkehrsguy ist, glaube ich, hier geblieben irgendwie zwischendurch. Nein.
4: Vielen Dank fürs Einschalten.
3: Genau. Und ich bin Tom Meyer für Flücki. Hier die Moin Show von Antenne Niedersachsen.
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0: diesem Song denke ich an Feiern, Altstadtfest.
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0: Es ist so ein schwüler Sommermorgen, ne? Teilweise grau, aber es fühlt sich sehr warm an. Ihr hört die Antenne Niedersachsen. Moin Show am Donnerstag. Es ist 4:09. Tiziana am Start.
1: Guten Morgen.
0: Verkehrskai.
2: Guten Morgen.
0: Und Tom Meyer für Flücki. Ja, Deichbrand Donnerstag könnte man zu dem Tag auch heute sagen, denn heute ist er, der offizielle Startschuss für das Festival an der Nordsee. 60.000 Menschen machen sich auf den Weg nach Nordholz bei Cuxhaven, um 4 Tage lang richtig gut zu feiern.
1: Viele sind ja gestern auch schon angereist, zum Beispiel auch die Jungs und Mädels von der Feser Ballerbude. Da hat sich so eine Gruppe Freunde aus Osterfesede im Landkreis Rothenburg-Würme zusammengetan. Die haben so ein riesiges Camp gegründet, womit die sonst immer nur auf dem Hurricane jetzt waren. Dieses Jahr sind sie auch beim Deichbrand mit dabei und federführend dabei ist Ayen. Moin!
3: Moin!
0: Moin!
1: Die Feser Ballerbude, sag mal, was können wir uns denn darunter vorstellen?
3: Auf dem Hurricane Festival, wo wir ein bisschen größer aufbauen, haben wir einen Getränkewagen und einen Ruhewagen quasi mit einer Dachterrasse und davor schieben wir einen großen 13 Meter langen LKW-Auflieger,
1: boah,
3: wo unsere Musikanlage ja, und Licht und halt Tontechnik drauf ist und davor haben wir dann noch einen Plattformwagen mit Geländer zum Feiern, Tanzen und natürlich werden dann auch vor den Wagen noch Kabeltrommeln als Stehtische hingestellt und Sonnenschirme. Ja, das volle Programm.
2: Verwechseln euch da Leute schon mal mit dem eigentlichen offiziellen Vorprogramm? Also ich meine, das hat ja schon was.
3: Es wurde schon öfter mal nachgefragt, ja, ob wir schon Vor-Act sind auf dem Hurricane oder ob wir die 5. Bühne sind.
0: Ja. Wie ist denn das eigentlich, wenn ihr da auf dem Hurricane seid oder jetzt auch beim Deichbrand? Haben eigentlich alle von euch dann auch eine Karte, um richtig das vor den normalen Bühnen zu sehen? Oder macht ihr hauptsächlich selber eure kleine Mini-Veranstaltung dann?
3: Tatsächlich, Karten haben wir alle, ganz offiziell, sonst kommen wir auch nicht auf die Plätze rauf. Mhm. Aber wir haben natürlich auch wirklich viele Leute, die wirklich nur herkommen, um bei uns auf dem Wagen zu sein, auf dem WOMO-Platz und gar nicht nachher aufs Gelände gehen.
0: Also das spricht ja schon für euch, dass ihr so eine Monstershow da macht.
1: Was ist denn so das Wildeste, was ihr dabei habt?
3: Auf dem Deichbrand jetzt haben wir tatsächlich eine Kinderwippe, wie man sie auf dem Spielplatz in so einer Sprungfeder kennt, aber ein bisschen optimiert, da ist ein alter Rasenmähertrecker mit Sitz draufgeschraubt.
1: Oh nein. Oh mein Gott.
0: Klingt aber nach sehr viel Spaß. Was die Securities und Ordner zu so einem großen und wilden Aufbau sagen, das hört ihr um 7:15 bei uns. Guckt auf jeden Fall mal bei Instagram oder auch vor Ort, wenn ihr dort seid, beim Deichbrand bei der Feser Ballerbude vorbei. Antenne Niedersachsen hat jetzt den Sommer in Person für euch. Hier ist Nico Santos.

0: Schlürfi Schlürf. Was gibt's bei euch als erstes Getränk des Tages? Schwarzen Tee, Filterkaffee, Kaffeepads oder vielleicht doch ein schön Espresso?
1: Ja.
0: Oder Expresso, wie ja manche sagen, wenn sie den bestellen. 13 vor 6. Hier ist bei euch Sabrina Carpenter mit Espresso in der Antenne Niedersachsen. Moin Show am Donnerstag.

0: Hey, ihr surft genau richtig auf der Sommerwelle. Das ist Antenne Niedersachsen. Die Moin-Show um 10 vor 6. Hey, mit Tiziana.
1: Guten Morgen.
0: Mit Verkehrsguide.
2: Guten Morgen.
0: Da. Und mit Tom Meyer für Flicky.
2: Tschüss.
0: Das ist der Sommer von den Nachrichten. Dreht ruhig lauter im Auto unterwegs. Hier ist Jennifer.

0: guten Morgen am Donnerstag.
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0: Ganz so sonnig wie Jennifer Lopez gerade. Let's Get Loud ist es jetzt nicht. Tiziana, viele Wolken gerade noch unterwegs.
2: Ja, teilweise auch mit so einem Streifenregen vom Oldenburger Münsterland bis ins alte Land rein. Trotzdem messen wir schon um die 18 Grad jetzt am frühen Morgen. Im Laufe des Morgens zeigt sich dann auch langsam wieder die Sonne. Wir messen dazu später Höchstwerte zwischen 26 und 33 Grad. Das dickste Ding heute ist Richtung Südwesten. Da kann es ab späten Abend wieder so ein paar dickere Wolken geben, die jetzt schon nach Gewitter und stellenweise Hagel aussehen.
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4: Ich bin Thomas Bleskin. In der Debatte um die Pläne von Bundesfamilienministerin Karin Prien, den Unterhaltsvorschuss für Alleinerziehende zu kürzen, reißt die Kritik aus der SPD nicht ab. Jetzt legt Mecklenburg-Vorpommerns Ministerpräsidentin Manuela Schwesig nach. Sie kritisiert neben Prien auch Bundeskanzler Friedrich Merz.
5: Der Bundeskanzler und Ministerin Prien hätten die Lebenssituation von Alleinerziehenden und ihren Kindern nicht verstanden, sagte Schwesig dem Spiegel. Denn viele von ihnen wären trotz Arbeit auf den Unterhaltsvorschuss angewiesen. Diesen übernimmt der Staat bisher bis zum 18. Geburtstag des Kindes, wenn der Partner seiner Unterhaltspflicht nicht nachkommt. Laut Familienministerin soll das künftig nur noch bis zum 16. Geburtstag gelten. Kanzler Merz hatte das mit Blick auf gestiegene Ausgaben verteidigt. Ministerpräsidentin Schwesig spricht von Sparmaßnahmen zulasten der Kinder. Diana Kramer, Nachrichtenredaktion.
4: Nach neuen Angriffen und Drohungen der USA gegen den Iran scheint eine diplomatische Lösung erneut in weite Ferne gerückt zu sein. Das US-Militär startete am Mittwoch gleich zwei Angriffswellen und attackierte außerdem ein Schiff, das gegen die Blockade iranischer Häfen verstoßen haben soll. Laut US-Militär wollte der unbeladene Öltanker einen iranischen Hafen im Persischen Golf ansteuern. Viele deutsche Flüsse wie der Rhein, die Elbe oder die Donau sind derzeit von starkem Niedrigwasser betroffen. Das hat auch Auswirkungen auf die Schifffahrt. Binnenschiffe könnten derzeit weniger Ladung aufnehmen als bei höheren Wasserständen, heißt es vom Bundesverband der deutschen Binnenschifffahrt. Eine Folge der geringeren Transportmengen seien steigende Transportkosten entlang der Lieferkette. Zum Sportfußball. Titelverteidiger Argentinien steht erneut im Endspiel der Fußball-WM. Die Südamerikaner bezwangen im Halbfinale England mit 2:1 und treffen im Kampf um den vierten WM-Titel auf Europameister Spanien.
6: Die Engländer müssen weiter auf den ersten Titel seit 1966 warten. Dabei war England zunächst in Führung gegangen, doch nach dem Tor von Anthony Gordon zog sich die Mannschaft immer weiter zurück. Argentinien übernahm die Kontrolle und drehte das Spiel in den Schlussminuten. Thomas Tuchel, dessen defensive Spielweise für Verwunderung sorgte, gab sich nach dem Spiel selbstkritisch und sagte, er übernehme die Verantwortung für die Niederlage. Aus London, Philipp Detlefs.
0: Gleich 6:02, der Antenne Niedersachsen Stau- und Blitzerservice. Herr Verkehrskreis, Stau geht los jetzt an der Weserbrücke.
7: Wir haben Osnabrück Richtung Bremen, die ersten 8 Minuten. Ab Bremen-Brinkum ist das. Und Grüße von der A2 von unserer Nachrichtenfrau Alena, die sagt, die sind mit der Unfallschadenbeseitigung bei Peine jetzt durch. Rechte Spur ist wieder frei. Na, dann sollte sie in den nächsten Minuten gut gelaunt hier ankommen, will ich sehr hoffen. Die neuesten Blitzer. Im Kreis Cuxhaven haben wir wieder den Blitzeranhänger, den die jedes Jahr zur Anfahrt auf das Deichbrandfestival aufstellen. Der steht zwischen A27 Ausfahrt Neuenwalde und Nordholz in Holzel. Das ist eine Ortschaft der Stadt Geestland. Im ersten Kreisel nach der Autobahn der Blitzeranhänger. Und B75 in Bremen, da wird mit dem Anhänger geblitzt im Stadtteil Huchting in der Oldenburger Straße.
0: Ja, mit, wie stellt ihr euch eigentlich immer vor? Tiziana heißt ja mit Nachnamen Rose, was sagst du
2: immer? Ich sage immer Hallo, Tiziana Rose für die Blume.
7: Das ist ja praktisch, das ist ja logisch.
0: Verkehrskreis, du hast auch mit Kai immer irgendwie was?
7: Ne? Nee, ich heiße mit Nachnamen Jürgen. Ach so. Und ich sage dann immer wie griechischer Wein.
0: Oder das, ja.
2: Ah,
0: auch ja. Ich bin Tom Meyer, ich sage immer großes M, kleine Füße. Okay, ja. Ich weiß, was auch nicht geschrieben wird. Genau. Und ja, wie ist es aber bei euch? Wie stellt ihr euren Namen vor? Vielleicht einen etwas ungewöhnlichen Namen oder auch auf witzige Art und Weise normalen Namen. Lasst uns das doch mal gerne wissen. Wir hören da mal gleich genauer hin. Nach der Bloodhound Gang mit The Bad Touch. Vorher haben wir Spaß mit Glockenbach. Magic Moment.

0: bösen Jungs von der Bloodhound Gang machen unseren Morgen gut. The Bad Touch. Antenne Niedersachsen hier, die Moin Show um 6 nach 6 mit Tiziana.
1: Schönen guten Morgen.
0: Mit Verkehrskai.
2: Gute Fahrt.
0: Und Tom Meyer für Flücki in diesen Tagen. Ja, Namen, so eine tolle Sache, wie man sich vorstellen kann. Ja. Roman, so wie das Buch, nur mit weniger Seiten. Roman.
1: Oder Ben, so wie Benzin, nur günstiger.
0: Ja.
1: Also jeder von uns hat ja so einen Schnack, wie er sich so vorstellt, egal ob mit Vor- oder Nachnamen. Und genau das wollen wir heute von euch wissen. Wir haben auch eine Insta-Story dazu gemacht. Da könnt ihr uns auch immer noch schreiben, wie ihr euch vorstellt.
0: Susanne hat da geschrieben, Susanne Züge, so heißt sie anscheinend mit Nachnamen, Susanne Züge, wie der Zug, nur die Mehrzahl. Das ist ja ganz schön. Annika schreibt, mein Mann sagt immer Schmidt mit DT wie Damentoilette.
1: Auch schlau, ja. Oder Flo sagt, ich heiße mit Nachnamen Fröhlich, wie halt lustig.
0: Und wie sieht's bei dir aus?
3: Ich heiße Emmy, so wie in Remi Demi.
0: Und Tatjana hat auch eine Sprachnachricht geschickt.
4: Mein Mädchenname ist Poppen. Und das war immer super spannend, wenn man sich vorgestellt hat, mit Vor- und Zunahme. Und die Blicke waren immer sehr herrlich. Und dann habe ich die Leute angeschaut und habe gesagt, ja, das sage ich genauso, wie man es macht, nur groß geschrieben.
0: Jetzt heißt sie mittlerweile anders. Wir wissen leider nicht wie, aber sie hätte ja auch einen Doppelnamen machen können, ne? Wenn man XY poppen, das klingt ja auch immer gut. Auf jeden Fall. Vielen Dank für eure tollen Sachen, wie ihr euch vorstellt. Schickt uns doch noch gerne weitere Sprachnachrichten oder schreibt auf Instagram, antwortet auf die Story von Tiziana. Wie stellt ihr euch, mit was für einem Schnack stellt ihr euren Namen vor? Jetzt einer, ja keine Ahnung, was der sagt, Alex Warren wie die Knarren, das ist nicht so schön, ne? Er heißt ja auch Alex Warren auf Englisch ausgesprochen. Hier ist er mit Fever Dream bei Antenne Niedersachsen.

0: Sophie. Sie, schönen guten Morgen. 13 nach 6. Sie hört die Antenne Niedersachsen Morgenshow mit Tiziana.
1: Schönen guten Morgen.
0: Mit Verkehrskai.
2: Morgen.
0: Und Tom Meyer für Flücki. 13 nach 6 jetzt an diesem Donnerstag.
1: Stellt euch mal vor, wir sind gerade ins Jahr 2000 gestartet.
0: Ja, hinter uns liegt ein Wahnsinnssommer. Smash-Hits wie She's the One, Millennium und Angels haben die Charts schon gestürmt.
1: Wow.
0: Du schreibst Schlagzeilen wegen diversen Konsumgütern und irgendwie erwarten alle deinen Absturz.
1: Aber du bist Robert Peter Williams und bist der geborene Partykönig. Und genau das muss jetzt der nächste Song, den du mit Robbie rausbringst, als Robbie rausbringst, widerspiegeln. Also schnappst du dir einen Song von Barry White.
0: Der heißt Rock DJ. Ja, den Beat, den kennt man natürlich eigentlich schon, ja. Nimmst außerdem die stärkste Line von der Hip-Hop-Band A Tribe Called Quest.
1: Oh ja.
0: Klaus bei Slick Rick noch ein bisschen Text. Also, und dann hast du den perfekten Song, ja?
1: Ja.
0: Schmeiß das Ganze mit deinem Songwriter-Kumpel Guy Chambers in den Topf und raus kommt eine Partyhymne, die nicht nur damals funktioniert, sondern auch noch 25 Jahre später.
2: Ja, so einfach geht's.
0: Ja, ganz easy.
1: Wie kochen.
0: Robbie Williams mit Rock DJ.

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7: Das Wetter für Niedersachsen mit Tiziana. Und ja, wir brauchen in vielen Teilen von Niedersachsen gerade einen Schirm doch. Ne?
8: Ja, es prasselt nur so runter vom alten Land und dann wie so eine Kurve einmal durchs Oldenburger Münsterland bis runter ins Osnabrücker Land. Spätestens zum Mittag schaut dann aber wieder richtig schön die Sonne raus. Dazu messen wir Höchstwerte zwischen 26 und 33 Grad. Nur gegen Abend wird es dann nochmal ein bisschen wilder, vor allem im Südwesten von Niedersachsen. Da sehe ich jetzt schon stellenweise dicke Wolken auf meinem Wettermodell. Da kann heute Abend auch Gewitter und Hagel dabei sein.
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10: 6:35. Ich bin Alena Tribold. Guten Morgen. Das heftige Unwetter bei uns in Niedersachsen und kurz darauf auch in den südlichen Bundesländern hat für Millionen Schäden in der Landwirtschaft gesorgt. Über 50 Millionen Euro innerhalb von 2 Tagen stehen dazu Buche, wie die Vereinigte Hagel, eine Spezialversicherung für die Landwirtschaft, mitteilte. Etwas früher als gedacht sind die Schäden am Bahnhof Uelzen repariert und der Zugverkehr zwischen Hannover und Hamburg rollt wieder. Seit vorgestern gab es wegen einer Stellwerksstörung und Unwetterfolgen massive Verspätungen. Die Bahnunternehmen hatten erst damit gerechnet, dass es noch bis zum Vormittag Probleme geben könnte. Zum Sport. Argentinien gegen Spanien. Das ist das Finale der Fußball-WM. Die Argentinier haben sich im zweiten Halbfinale am Abend mit 2:1 gegen England durchgesetzt. Und jetzt mehr aus eurer Region.
11: Mit Kai von Hefen, guten Morgen. Trockene Sommer und große Hitze. Wir merken auch im Alltag, dass sich etwas beim Klima verändert. Das hat auch Auswirkungen auf die Grundwasserstände, auch bei uns in der Region.
12: An der Messstelle in Rehburg im Kreis Nienburg ist der Grundwasserstand zum Beispiel so niedrig wie nie zuvor. An 3 Messstellen in der Region Hannover ist er sehr niedrig. Wir merken, dass die Klimakrise in voller Geschwindigkeit einbricht. Das führt auch zu einer Wasserkrise, sagte Umweltminister Christian Mayer. Das Land will mit einem Masterplan Wasser entgegenwirken. Hannes Westermann, Regionalredaktion.
11: Und auch am Altwarmbüchener See darf nicht gegrillt werden. Die Stadt hat nun angekündigt, das stärker zu kontrollieren, denn der Moorboden am See fängt schnell Feuer. Dazu bleibt auch immer mal wieder ein benutzter Grill einfach stehen. Wenn das Grillverbot ignoriert wird, drohen auch Bußgelder.
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15: Vorsicht, Helfereinsatz auf der A28, Verkehrskeil.
16: Genau, die bringen da gerade dieses Katzenstreu aus, wegen einer Ölspur, dieses Bindemittel, das sieht ja so ähnlich aus. Oldenburg Richtung Ammerland, das ist zwischen Oldenburg-Harentor und Wechleu, da die Ölspur. Ich habe einen Frühwarnservice für die B27 in Göttingen, denn am Mittag gibt es eine Kampfmittelentschärfung, Vollsperrung dadurch. An einer Baustelle wurden 5 Kleinbomben aus dem Zweiten Weltkrieg gefunden. Jetzt hatten die ja erst neulich im Bereich der Leinebrücke 2 Sprengungen. Da wurden Granaten und Kleinbomben erfolgreich entschärft. Heute ist der Plan, ab 11 Uhr wird der Autobahnzubringer im Göttinger Norden, also B27, an der Leinebrücke gesperrt.

0: Die neuesten Blitzer im Kreis Stade haben sich gerade postiert. Blitzer B73 Hedendorf stehen da am Bahnübergang in Richtung Buxtehude. Wir haben in Bremen einen Blitzeranhänger auf der B75 im Stadtteil Huchting in der Oldenburger Straße. Und im Kreis Cuxhaven, da steht der Blitzeranhänger, den sie jedes Jahr für die Anreise zum Deichbrand aufstellen. Der steht zwischen A27 Ausfahrt Neuenwalde und Nordholz in Holzel, gehört zur Stadt Geestland. Und er steht da am ersten Kreisel nach der Autobahn.
1: Wenn der geblitzt wird, zeigt er dann auch die Pommesgabel wahrscheinlich, halt in die Deiche.
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0: guten Start rein in diesen Donnerstag. Ihr merkt, hier knatscht es schon. Alle sind heiß auf das Wochenende. Und Tiziana hat gerade, was warst du das gerade mit dem Mikrofon?
1: Das war Verkehrsgleich.
0: Der kaut auch gerade noch ein bisschen. Wir sind auf jeden Fall am Start hier. Jetzt ist er da, Verkehrsgleich, Tiziana natürlich und Tom Meyer für Flücki hier in der Antenne Niedersachsen-Morgenshow. Was ist passiert? Natürlich Fußball, vielleicht habt ihr das gar nicht so mitgekriegt. Klar, wenn Deutschland nicht mehr spielt, ist man vielleicht nicht mehr ganz so dabei. Das zweite Halbfinale der Fußball-WM. Die Engländer, für die geht es jetzt wohl nach Hause. Ja, nicht wohl, sondern es geht auf jeden Fall nach Hause, denn nach langer Führung hat Argentinien gleich zweimal getroffen und gewonnen. Und damit stehen die Titelverteidiger rund um Messi am Sonntag dann gegen Spanien im Finale. Huiui, da gab es viel Rudelbildung, da gab es gelbe Karten. Mhm. Die Engländer haben sich beschwert, dass der deutsche Trainer der Engländer, Thomas Tuchel, ist zwischendurch auch mal ausgerastet. Also manche vermuten da auch wieder so ein bisschen Foulplay, ein bisschen böses Spiel. Andere sagen, hey, Argentinien hat es eben am Ende geschafft, weil die besser sind. Harry Kane muss jetzt erstmal ein Tränchen trocknen. Und was euch heute Morgen sonst noch interessiert, auch in Sachen Internet, das hören wir gleich nochmal in gut 6 Minuten hier bei uns. Tja, jetzt haben wir einen Song für euch, der steht wie kein anderer für den Einfluss von TikTok auf die Musikindustrie.
1: So ist es. I Like the Way You Kiss Me von Artemas. 2024 kam der raus, ist direkt als TikTok-Hit viral gegangen durch die Decke und inzwischen kann man den eigentlich aus keiner Sommer-Playlist mehr wegdenken.
0: Nee. Euer Donnerstag mit Antenne Niedersachsen.

0: 18 vor 7. Euch einen guten Start in den Donnerstag. Die Antenne Niedersachsen. Moin Show hier mit Tiziana.
1: Moin.
0: Mit Verkehrskai.
2: Gute Fahrt.
0: Und mit mir Tom Meyer für Flücki. Über eine Sache, die, wonach viele googeln, haben wir gerade eben schon gesprochen. Ne? Argentinien gegen England. Die haben 2-1 gewonnen. Die Argentinier sind jetzt im Finale gegen Spanien. Was ist sonst noch los?
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0: Eine große Sache, wo doch auch viele gucken, besonders in Niedersachsen, ist der Nuckelkasten Wolfsburg. Mhm. Wer aktuell im Schlosspark Fallersleben unterwegs ist, der wird die neueste Errungenschaft des Parks definitiv nicht übersehen. Da steht nämlich jetzt ein überdimensionaler Schnuller rum. Regionalreporter Hannes Westermann. Ja, viele fragen sich genau das. Was hat es damit auf sich?
4: Ja, das ist der sogenannte Schnullerkasten. Das ist wie so ein Briefkasten, in den Kinder ihre Schnuller reinwerfen können, um sich davon zu trennen. Die Idee stammt von der Tagesmutter Alexandra, die immer häufiger beobachtet, wie schwer es Kindern fällt, sich vom Schnuller zu lösen. Mhm. Der Anreiz bei diesem Kasten ist jetzt, wenn die Kinder den Schnuller mit einem Brief zusammen reinwerfen, dann gibt es Post von der Schnullerfee mit einer kleinen Belohnung zurück. Und dazu spendet Alexandra auch noch 1 Euro pro Schnuller an die Wolfsburger Kinderkrebshilfe.
0: Das ist cool. Richtig toll. Ne? Ja. Erfolgserlebnis für Groß und Klein. Richtig, richtig gut. Ein anderes Thema, Affe ausgewüchst.
1: Ne? Ja, es ist eigentlich das, was man sich am wenigsten wünscht. Man steht vor einem Gehege im Zoo und auf einmal klettert das Tier über die Absperrung auf dich zu.
0: Oh.
1: Ist nämlich gerade im Zoo Hannover passiert.
0: Oh, bei uns, ja.
1: Ja, da hatte ein Hulmanaffe, also diese kleinen Grauen mit den langen Armen und Beinen, keine Lust auf seine neuen Mitbewohner. Da sind nämlich so kleine Otter eingezogen, die sich da wohlfühlen sollen. Oh. Fand die Affendame nicht so gut. Die hat sich so krass vor den Ottern erschrocken, dass sie mit einem riesigen Sprung über die Absperrung gehüpft ist. Die musste sich dann kurz draußen wieder beruhigen, ist dann von alleine wieder in das Gehege zurückgegangen.
0: Das auch. Ja,
1: also niemandem ist irgendwas passiert. Aber die neue WG muss jetzt erstmal beobachtet werden.
0: Wie aufregend. Wir haben auch noch über uns im Stock, da ziehen demnächst auch neue Leute ein. Also ich bin mal gespannt.
1: Nicht, dass du auch irgendwo hinspringst.
0: Dann ein anderes großes Thema, Kinostart, die Odyssee. Er hat es nämlich wieder getan. Regisseur Christopher Nolan hat sich wieder ein eindrucksvolles geschichtliches Ereignis geschnappt und einen knapp 3-stündigen Blockbuster auf die Leinwand gebracht. Die Odyssee, ja, der antike griechische, das Epos rund um die Heimreise nach dem Trojanischen Krieg. Unser Kollege Tobias Überall, der durfte ihn schon vorab sehen. Ja, sag mal, Tobi, lohnt sich das denn ab heute ins Kino zu gehen, in die Odyssee?
5: Christopher Nolan hat hier viel gewollt und ist auch.
0: Also, das war eine kurze Version. Wir wollten ja eigentlich die lange hören von ihm, von Tobi. Nämlich, wie war's denn?
5: Du wirst sofort in den ersten paar Minuten reingesogen in diese griechische Mythologie von Odysseus. Ehrlich gesagt, die Geschichte ist cool erzählt, an einigen Stellen ein bisschen zu ausladend. Es wird sehr viel über Troja noch erzählt, wo Odysseus ja auch eine gewisse Rolle gespielt hat. Ja, und dann nimmt der Film so langsam Fahrt auf und es geht dann in Richtung Finale. Teilweise hat er irgendwie so ein bisschen Längen, aber Matt Damon als Odysseus, der brilliert wirklich. Die anderen Schauspieler, die da auch mit bei sind, Charlize Theron, Anne Hathaway, Tom Holland oder auch Robert Pattinson, hätte es meiner Meinung nach nicht gebraucht. Das hätte es auch mit anderen Schauspielern irgendwie ganz gut hingekriegt. Ja, und das Finale, da kränkelt es dann irgendwie so ein bisschen dran. Es wirkt leider ein bisschen unfreiwillig komisch. Wer es sich dann im Kino anguckt, wird vielleicht auch denken, so, was soll das denn jetzt? Mhm. Aber insgesamt ist das wirklich ein cooler Film, sehr episch, sehr bildgewaltig. Und wer Bock auf Odysseus und seine Geschichte hat, der ist im Kino genau richtig.
0: Danke, Tobi. Wenn man das nämlich sonst in echt lesen will, ich glaube, da braucht man richtig lange und man versteht das auch alles gar nicht, wenn man so diese alten Schriften liest. Und so kann man das sich auch mal schön als Film angucken. Euch einen guten Start in den Donnerstag mit Marc Forster jetzt bei Antenne Niedersachsen. Vielleicht geht ihr übermorgen ins Kino. Hier ist er mit übermorgen.

0: Sommerfeeling ist da, auch wenn es noch ein bisschen bewölkt ist, aber durch diese warmen Temperaturen, ne, morgens denkt man, wow, man könnte auch in Unterhose den Müll rausbringen und würde nicht frieren.
1: So, und wir kriegen auf jeden Fall heute noch Sonne ab.
0: Siehste, sprechen wir gleich natürlich nochmal im Wetter mit Tiziana drüber und der Sommerheld vor den Nachrichten, den gibt's gleich. Super sommerlich, Jason Derulo und Nuka, Love Not War.
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0: an diesem Donnerstagmorgen.
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0: Tiziana, die Pflanzen, die freuen sich über den Regen, würde ich mal sagen. Heute.
2: Ja, aktuell regnet es vom alten Land immer noch bis runter ins Osnabrücker Land. Uns beschäftigen diese Woche ja viel die Unwetter. Mhm. Also Anfang der Woche gab es welche bei uns, danach welche in Süddeutschland. Und da lohnt es sich mal, über heute Abend zu sprechen. Gegen Abend sehe ich nämlich auf meinem Wettermodell so ein paar dickere Wolken im Südwesten von Niedersachsen. Da kann sich was entwickeln, muss nicht, aber kann. Teilweise können Gewitter, aber auch Hagel und Starkregen dabei sein. Vorher wird es aber noch mal richtig schön sonnig mit Höchstwerten zwischen 26 und 33 Grad.
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4: 5:07, ich bin Alena Triewold. Guten Morgen. Das heftige Unwetter bei uns in Niedersachsen und kurz darauf auch in den südlichen Bundesländern hat für Millionen Schäden in der Landwirtschaft gesorgt. Über 50 Millionen Euro innerhalb von 2 Tagen stehen dazu Buche, wie die Vereinigte Hagel, eine Spezialversicherung für die Landwirtschaft, mitteilte. Auch die Felder von Landwirt Edgar Schmidt-Nordmeier aus Langenhagen haben Starkregen und Hagel vorgestern getroffen.
5: Und haben natürlich bei den Zuckerrüben fast nur noch das Gerippe stehen gelassen. Die Blätter sind also völlig kaputt. Aber die Zuckerrübe ist in der Lage, neue Blätter nachzuschieben. Da war ich also, dass ich dachte, naja, gut, ist eben so. Das ging noch. Aber bei den Kartoffeln, da wird es zu einem erheblichen Ertragsausfall kommen.
4: Erleichterung für Bahnpendler zwischen Hamburg und Hannover. Zum Start in den Berufsverkehr sind die Probleme am Bahnhof Uelzen erledigt. Eine Stellwerkstörung und Unwetterschäden hatten seit vorgestern auf der wichtigen Strecke für massive Verspätungen und Ausfälle gesorgt. Der Metronom war erst davon ausgegangen, dass ab dem Vormittag alles repariert ist. Nun läuft es schon früher wieder. Und Thomas Bleskin hat jetzt die weiteren Meldungen des Morgens.
6: Mecklenburg-Vorpommerns Ministerpräsidentin Schwesig hat die Kürzungspläne der Bundesregierung beim Unterhaltsvorschuss für Alleinerziehende scharf kritisiert. Die SPD-Politikerin sagte dem Magazin Spiegel, Bundeskanzler Merz und Familienministerin Prien hätten die Lebenssituation vieler Alleinerziehender nicht verstanden. Viele deutsche Flüsse wie der Rhein, die Elbe oder die Donau sind derzeit von starkem Niedrigwasser betroffen. Das hat auch Auswirkungen auf die Schifffahrt. Binnenschiffe könnten derzeit weniger Ladung aufnehmen als bei höheren Wasserständen, heißt es vom Bundesverband der deutschen Binnenschifffahrt. Und zum Sportfußball. Titelverteidiger Argentinien steht erneut im Endspiel einer Weltmeisterschaft. Die Südamerikaner bezwangen England im Halbfinale mit 2:1 und trifft auf Europameister Spanien.
0: 6:58 gleich. Hier ist der Antenne Niedersachsen Stau- und Blitzerservice. Der Verkehrsgeist-Staumelder Manni hört uns im alten Land.
7: Und Manni, du hast einen neuen Blitzer. Wo denn?
8: Zwischen Neukloster und Buxtehude auf der B73 beim Hundeplatz beim Bahnübergang.
7: Danke dir für die Meldung. Gute Fahrt. Wir haben außerdem Blitzer in der Grafschaft Bentheim. Das ist die Strecke von Jannik. Da sagt in Nordhorn in der Imsbürener Straße hat er einen Blitzer gesehen bei der Heseper Landbude. Und Arne unterwegs im Kreis Friesland. Blitzer zwischen Zetel und A9 bei Blauhand am Feldweg 60 dürft ihr.
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0: Mit Tiziana.
2: Schönen guten Morgen.
0: Mit Verkehrskarte.
7: Gute Fahrt.
0: Und Tom Meyer für Flücki an diesem Donnerstagmorgen. Festivalfans kennen das. Zelt, Pavillon, Kühlbox. Aber manche treiben das Ganze ein kleines bisschen weiter. Die Feser Ballerbude aus dem Landkreis Rothenburg-Wümme, die hat ihre komplette Festivalwelt jetzt ans Deichbrand nach Nordholz verlegt. Mit riesigen Anhängern, LKW-Aufliegern, fetten Boxen und jeder Menge Festival-Quatsch. Sind die wirklich eine Attraktion? Sonst schon immer auf dem Gelände beim Hurricane. Jetzt sind wir gespannt beim Deichbrand. Wie kommt so ein XXL-Aufbau eigentlich sonst so bei den Securities und Ordnern an? Das hören wir gleich hier in der Moin Show. Nach Kurt Nielsen aus Norwegen, der ist bestimmt auch immer mitgerudert mit den Norwegern. She's so high. Und hier ist Holly Humberstone, To Love Somebody.

0: ganz da hinten ums Eck, da lugt schon das Wochenende vorbei. Jetzt erstmal schön Donnerstagmorgen um 6 nach 7. Die Moin Show von Antenne Niedersachsen, hier mit Tiziana.
1: Moin.
0: Mit Verkehrskarte.
2: Guten Morgen.
0: Und mit mir Tom Meyer für Flöcki. Wir sind mittendrin in der Festivalsaison. Dieses Wochenende steht zum Beispiel das Deichbrand in Nordholz bei Cuxhaven an.
1: Und da schaut dieses Jahr auch so eine Truppe vom Hurricane Festival dabei vorbei. Sie sind eigentlich in Osterfesede im Landkreis Rothenburg-Würmen zu Hause, haben dieses Jahr aber den ganzen weiten Weg an die Küste auf sich genommen. Die Feser Ballerbude. Die bestehen aus riesigen Anhängern, LKW-Auflegern, fetten Boxen und allem, was das Festivalherz begehrt. Also die sind nicht zu übersehen.
0: Ja, wir haben ja vorhin schon mal von ihm gehört, von Arjen, der dabei ist. Moin.
3: Ja. Moin.
0: Ja, du hast uns ja schon verraten, ihr seid sozusagen eine Mini-Extra-Bühne auf dem WOMO-Platz. Habt viel Quatsch dabei. Was sagen denn die Securities und Ordner zu eurem riesigen Aufbau?
3: Unsere Wagen haben tatsächlich alle sozusagen Straßen zu lassen. Wir können damit erstmal überall so fahren. Das läuft alles.
1: Mhm.
3: Und unseren ganzen Spielkram, den wir mitnehmen, das ist auf den WOMO-Plätzen, auf dem Festival tatsächlich gang und gäbe. Also wir haben schon Leute gesehen, die haben Rüttelplatten mitgehabt und also das kann man sich nicht vorstellen. Und da tatsächlich, da bei uns auch wirklich sich alle an die Regeln halten, da achten wir auch sehr drauf, damit wir auch wirklich keinen Ärger kriegen oder andere Leute stören, haben wir auch wirklich nie Probleme. Und es sind tatsächlich auch viele Ordner oder auch Security-Leute nach Feierabend da und kommen auch bei uns auf dem Alster oder ein Bier vorbei. Mhm. Und ja, finden das auch bei uns immer sehr gut und loben uns meistens tatsächlich auch, dass das so gut funktioniert.
0: Und habt ihr schon sozusagen einen Standplatz, dass man sagen kann, hinter dem dritten Stein rechts, wenn man reinkommt? Oder lasst euch überraschen, wo es euch hintreibt dann?
3: Tatsächlich auf dem Hurricane haben wir unseren festen Platz quasi. Inoffiziell wissen alle, wo wir uns hinstellen. Da stellt sich auch keiner hin. Aber wir sind auch immer meistens die Ersten, die da sind. Auch dieses Jahr auf dem Deichbrand. Und hier haben wir natürlich vorher, weil auch wir ein bisschen mehr Platz benötigen, das vorher schon abgeklärt, wo können wir uns hinstellen, damit wir hier am wenigsten Leute stören oder irgendwelche Rettungswege zumachen. Ja. Da müssen wir natürlich drauf achten. Und deswegen klären wir sowas vorher auch ab.
1: Und jetzt sag nochmal, wieso sollte man euch besuchen?
3: Wer mal was Großes auf einem WOMO-Platz erleben wollen mit geilen Leuten und guter Stimmung, wie wir auch finden, gute Musik, der kann gerne mal vorbeikommen und ein bisschen mit uns quatschen und feiern. Wir sind dafür auf jeden Fall offen.
0: Jetzt wisst ihr Bescheid, also ja, dieses große Ding, was ihr da seht, wo so viele Leute schon auf dem WOMO-Platz drumherum stehen beim Deichbrand-Festival, das ist wahrscheinlich die Weser-Ballerbude. Also viel Spaß dort. Arjen, wir wünschen euch ein tolles Festival.
3: Ja, vielen Dank. Ich wünsche auch allen Leuten, die das gerade hören, ein schönes Deichbrand-Festival und kommt gerne mal einmal rum.
0: Dankeschön. Guten Start in den Donnerstag jetzt mit Lola Young bei Antenne Niedersachsen. 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

0: 7:15. Guten Start in den Donnerstag. Die Antenne Niedersachsen. Moin schon mit Tiziana.
1: Schönen guten Morgen.
0: Mit Verkehrsguy. Und ich bin Tom Meyer mit EY wie in Boah, das EY. Kann man zum Beispiel sagen.
1: Ja. Ja, jeder von uns hat so einen eigenen Schnack, wie er sich so vorstellt, egal ob Vor- oder Nachname. Und genau das wollen wir heute von euch wissen. Wie stellt ihr euch vor? Thomas aus Rethen schreibt: Moin, ich heiße mit Nachnamen Grube. Meistens sage ich Grube wie Loch.
0: Peter aus Höxter.
2: Moin, hier ist der Peter aus Höxter. Ich heiße mit Nachnamen Busch, wie Strauch, nur schöner.
0: Das ist gut, vor allen Dingen das nur schöner, ja. Mhm. Und Tanja hat uns geschrieben: In meinem damaligen Mädchennamen versteckt sich ein großer Waschmaschinen- und andere Elektrogerätehersteller. Jetzt dürft ihr raten. Liebe Grüße, Tanja.
1: Also wir haben schon mal ein bisschen mit ihr geschrieben und da hat Tom gesagt, die heißt auch bestimmt Tanja AEG.
0: Oder Tanja Ank dann oder so. Ank, ja. Wer weiß, ja.
1: Ich war ja überzeugt von Miele.
0: Oder Samsung, Tanja Samsung.
1: Geht auch.
0: Die machen auch Waschmaschinen mittlerweile.
1: Aber nein, wir liegen falsch.
0: Bauknecht.
1: Sie hat oder Bosch oder so. Nein, sie hat aufgelöst. Sie heißt oder hieß Tanja Siemens.
0: Ah.
1: Ihr Spruch zum Vorstellen war dann immer: Siemens, wir gehören zur Familie.
0: Das ist doch auch gut. Und wir haben noch weitere Namen hier. Wie sieht's bei euch aus?
3: Ich sage immer, ich heiße Wiese, nur ohne Blumen.
0: Das ist auch schon Wiese, nur ohne Blumen, oder?
3: Ich sage immer, ich heiße Jandl, so wie Mandel, nur mit J.
0: So. Was ist denn bei euch euer Namensvorstellschnack? Schreibt uns doch gerne eine WhatsApp oder schreibt uns auf Instagram. Ihr hört Antenne Niedersachsen jetzt mit den Jungs von Erasure, Klasse 80er. Das ist Always, um gleich 17:17.

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7: Das Wetter für Niedersachsen mit Tiziana. Ja, Regen aktuell haben wir über manchen Teilen von Niedersachsen.
8: Ja, die ein oder andere Person freut sich, dass das Auto nicht mehr ganz so dreckig aussieht bei dem Regen. Besonders im Osnabrücker Land, im Emsland und Richtung Küste. Im Laufe des Tages zeigt sich aber auch da noch richtig schön die Sonne. Dazu messen wir Höchstwerte zwischen 26 und 33 Grad. Und jetzt reden ja alle von Unwettern gerade. Da kann auch heute ein bisschen was auf uns zukommen. Ich sehe auf meinem Wettermodell paar dickere Wolken gegen Abend im Südwesten von Niedersachsen. Da kann dann auch Gewitter, Starkregen und Hagel dabei sein heute Abend. Kann sich natürlich aber auch immer noch mal ändern alles.
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9: 7:35, ich bin Alena Triebold. Guten Morgen. Das Unwetter bei uns in Niedersachsen in der Nacht zu Dienstag und dann später auch in anderen Bundesländern hat in der Landwirtschaft in Deutschland für einen Millionenschaden gesorgt. Die Landwirtschaftsversicherung Vereinigte Hagel geht von 50 Millionen aus. Neben nahezu erntereifen Weizen- und Rapsbeständen sind demnach auch nahezu alle weiteren Pflanzen betroffen gewesen. Der Landkreis Göttingen warnt vor dem EHEC-Erreger in Wurstwaren eines Herstellers aus der Region und hat einen Rückruf gestartet. Vor allem Zwiebelmettwurst ist nach Angaben des Kreises betroffen. Die Produkte des Herstellers Wulf wurden in fast allen Bundesländern verkauft. EHEC löst Durchfall und Bauchkrämpfe aus, kann vor allem bei Kleinkindern, Senioren und geschwächten Menschen gefährlich werden. Argentinien steht im Finale der Fußball-WM nach einem 2:1 gegen England. Am Sonntag steht dann das Finale an. Es geht gegen Spanien. Und jetzt mehr aus eurer Region.
10: Mit Kai von Heven, guten Morgen. In diesem Sommer hatten wir ja schon richtig viele warme und sogar heiße Tage. Und das macht sich auch in den Freibädern bemerkbar. Viele erleben einen richtigen Boom in diesem Jahr. Auch im P3 in Peine freut man sich über den Ansturm.
11: Die Freibadsaison ist hier hervorragend gestartet. Von Mitte Mai bis Anfang dieser Woche sind fast 36.000 Besucher gekommen. Nur mal zum Vergleich, letztes Jahr waren es im gleichen Zeitraum knapp 29.000. Also ein sattes Plus von rund 24%. Die heißen und fast schon tropischen Temperaturen machen sich also auch hier bei uns deutlich bemerkbar. Frederik Heimann, Regionalredaktion.
10: Auch an den Badeseen ist viel los und in fast allen Fällen ist doch die Wasserqualität hervorragend. Ein bisschen vorsichtig müssen wir aber am Steinhuder Meer sein. Hier gibt es Reste von Phosphor. Achtet dort am besten auf die Schilder.
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1: Stau geht los auf der A33 Verkehrskreis.
2: Ja, im Berufsverkehr haben wir ab Osnabrück Süd 11 Minuten mehr. Das ist in Richtung Haderberg. Auf der A27 der Baustellenstau in Bremerhaven vor Geestemünde. 9 Minuten mehr in Richtung Cuxhaven. Damit sind wir bei den neuesten Blitzern. Manni hat im Kreis Stade den Blitzer auf der B73 gemeldet. Zwischen Neukloster und Buxtehude steht er am Hundeplatz beim Bahnübergang. In der Grafschaft Bentheim Blitzer in Nordhorn, im Spürener Straße, bei der Heseper Landbude und im Kreis Cuxhaven wie immer, wenn das Deichbrandfestival losgeht. Gestern ja schon Anreise, heute dann der erste offizielle Tag. Der Blitzeranhänger ist draußen im Kreis Cuxhaven zwischen A27, Neuenwalde und Nordholz, also auf dem unmittelbaren Zubringer zum Deichbrand. Die stehen wieder in Holzel, das gehört zur Stadt Geestland, im ersten Kreisel nach der Autobahn.
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0: auch so ein Song, wo ich immer die Vorstellung habe, da schwebt doch ein Raumschiff durch die Galaxien. Zu diesem wunderbaren Song von Queen, Radio Gaga. Hier in der Antenne Niedersachsen, Moin Show mit Tiziana.
1: Schönen guten Morgen.
0: Mit Verkehrskai.
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0: Und mit mir Tom Meyer für Flücki in diesen Tag. 7:58 jetzt. Aber wir haben nämlich auch großartige Weltraum-News.
1: Ja, finde ich ja immer ganz spannend. Jetzt die großen Neuigkeiten. Es wurde Zucker in der Milchstraße nachgewiesen. Mhm. Also man könnte sagen, fast wie bei Milky Way. Wisst ihr? Wegen, genauer gesagt, in einer Gaswolke in der Milchstraße wurde der Zucker Erythrolose nachgewiesen. Aha. Und diesen Zucker findet man spannenderweise auch bei uns auf der Erde. Zum Beispiel in Himbeeren und in Selbstbräuner.
0: Guck mal.
1: Das könnte bedeuten, dass sich da im Weltall Leben ähnlich entwickelt, wie es sich bei uns auf der Erde entwickelt hat. Weil Zucker spielt ja eine ganz entscheidende Rolle bei der Entstehung von Leben. Fand ich irgendwie richtig spannend. Wollte ich euch mitteilen.
0: Also falls dann Außerirdische doch zu uns kommen durch die Milchstraße, oder dann können die auch vielleicht ein bisschen Nachtisch mitbringen, oder?
1: Ja.
0: Mit all dem Zucker, der da jetzt schon rumhängt, wer weiß. Also gleich haben wir für euch die Lumineers mit Ho Hey und der Anfang dieses Songs klingt auch spacig. Leonie mit Callum Scott. Das ist Stay für euren Donnerstagmorgen mit Anfang.

0: 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Verkehrskar, ein neuer Unfall auf der A2.
1: Berlin Richtung Hannover. Die Unfallaufnahme beginnt in Kürze. Zwischen Renner und Königslutter. Vorsicht auf der A2. Jetzt gerade ein Unfall gegeben.

0: Wir sind die Moin Show von Antenne Niedersachsen mit Tiziana.
1: Guten Morgen.
0: Mit Verkehrskai und Tom Meyer für Flücki. Ja, der letzte Arbeitstag in der Woche heute, ja. Zumindest für ein paar Firmen in Niedersachsen. Ah. Schönen Donnerstagmorgen euch, denn
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1: Tja. Und ich sag euch, das lohnt sich für alle Seiten. Weil wenn euer Chef euch am Freitag freigibt, bekommt eure Firma von uns einen kostenlosen Werbespot bei Antenne Niedersachsen. Und das auch noch zur besten Sendezeit in der Moin Show. Gemeldet habt ihr euch fleißig. Elisabeth aus Perin im Emsland. Du bist Chefin und du hast auch davon mitbekommen, ne?
3: Genau, also bei uns im Büro wird natürlich Antenne Niedersachsen gehört. Und eine ganz mutige Mitarbeiterin hat sich an unserem Geschäftsführerbüro vorbeigeschlichen und hat einfach mal erwähnt, was für eine tolle Aktion ihr gerade plant. Und sie war wirklich sehr mutig. Und dann haben wir gedacht, naja, warum eigentlich nicht?
4: Ich habe Fragen. Wer ist denn diese Mitarbeiterin des Jahres überhaupt?
3: Das ist Anne. Anne Klumpe heißt sie.
1: Anne, richte ihr schon mal liebe Grüße aus.
4: Und dann wüsste ich gerne, warum schleichen die sonst alle nur an eurem Büro vorbei? Und
3: natürlich nicht. Sie sind sehr offen mit uns, aber naja, ich glaube, einfach so nach frei für alle Mitarbeiter zu fragen, das ist, glaube ich, schon eine kleine Hürde, oder?
4: Ja.
0: Was habt ihr für eine Firma eigentlich genau? Was macht ihr da so?
3: Ja, wir machen Erinnerungsschmuck für besondere Momente und leider sind das auch oft traurige Momente. Das heißt, wir arbeiten sehr viel im Thema Tod und Trauer auf. Und das heißt, wir fertigen Erinnerungsschmuck mit ganz besonderen Materialien von vielleicht Verstorbenen. Aber wir machen auch schöne Sachen für schöne Momente wie zum Beispiel Geburt und Hochzeiten. Aber wir fertigen ganz persönlichen Schmuck an.
1: Ist das so diese Art von Schmuck? Habe ich mal von gehört, dass man das machen kann, dass man so die Asche in so einen Ring einarbeiten lässt oder so?
3: Ja, genau, zum Beispiel. Ja.
1: Oh. Ja. Und wie heißt ihr?
3: Great Manufaktur GmbH.
1: Okay.
0: Manufaktur. Und ich meine, da muss man ja auch kreativ sein, natürlich manchmal auf gewisse Weise, wenn man sowas anfertigt.
1: Ja.
0: Da braucht man auch mal eine Kreativpause, würde ich sagen.
1: Ja. Dann kannst du gleich verkünden, auch an alle und an alle anderen, dass ihr Freitag hitzefrei habt.
3: Soll ich das jetzt machen?
0: Die kannst du gerne machen.
3: Okay. Liebes Team der Great Manufaktur GmbH, ihr habt Freitag hitzefrei Light und könnt die Füße hochlegen oder ins Wasser legen.
1: Juhu, Glückwunsch!
4: Toll. Beste Chefin der Welt.
0: Beste Chefin der Welt.
1: Wirklich?
0: Die Anne, beste Mitarbeiterin der Welt. Und jetzt gibt es eben auch noch die kostenlose Werbung bei uns im Radio, ne?
3: Also,
1: wir würden uns dann an die Spot-Erstellung machen und würden uns dann morgen nochmal mit unserem Vorschlag an euch wenden.
3: Super, perfekt. Ich danke euch.
0: Gerne, da kriegen wir bestimmt was Schönes hin. Ja, und alle feiern wir in der Great Manufaktur hitzefrei. Dann morgen am Hitzefreileittag von Antenne Niedersachsen.

Antenne Niedersachsen gleich für euch mit dem perfekten Song zum zügigen Gehen oder lockerem Jogging-Tempo. Das sind nämlich 130 Beats per Minute und genau das

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0: viele Chöre, das lieben die Jungs von Schaus. Walk with me war das.
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0: Eine wilde Mischung gerade in Niedersachsen, Tiziana.
2: Ja, viele Wolken sind am Start. Dazu schaut aber auch die Sonne mal raus und es regnet besonders Richtung Küste, Emsland und Osnabrücker Land. Denkt da an einen Schirm oder eine Kapuze, wenn ihr da gleich raus müsst. Im Laufe des Tages kommt zum Glück die Sonne noch öfter raus. Dazu wird es richtig heiß mit Höchstwerten zwischen 26 und 33 Grad. Am Abend kann es dann noch mal so ein bisschen ungemütlicher werden, besonders im Südwesten von Niedersachsen. Da kann es stellenweise dicke Wolken mit möglichen Gewittern, Starkregen und auch Hagel geben.
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4: 5:08, ich bin Alena Triebold. Guten Morgen. Das heftige Unwetter in der Nacht zu Dienstag bei uns in Niedersachsen und kurz darauf auch in anderen Bundesländern hat für Millionen Schäden in der Landwirtschaft gesorgt. Über 50 Millionen Euro innerhalb von 2 Tagen stehen dazu Buche.
5: Der Nordosten Niedersachsens, Nordhessen, Ostwestfalen, Lippe und Teile von Thüringen, das sind nur einige der Gebiete, in denen es zu Beginn der Woche so heftig gehagelt, geregnet oder auch gestürmt hat, dass nun Teile der Ernte hin sind. Betroffen sind unter anderem Weizen und Raps und auch Kartoffeln und Hopfen. Teilweise hätten Sturm und Hagel Rapsfelder regelrecht abrasiert, heißt es vom Spezialversicherer Vereinigter Hagel. Für die Landwirtschaft sind diese Unwetterschäden ein weiteres Problem neben der aktuellen Trockenheit. Lea Matschulat, Nachrichtenredaktion.
4: Etwas früher als gedacht sind die Schäden am Bahnhof Uelzen repariert und der Zugverkehr zwischen Hannover und Hamburg rollt wieder. Seit vorgestern gab es wegen einer Stellwerkstörung und Unwetterfolgen massive Verspätungen. Die Bahnunternehmen hatten erst damit gerechnet, dass es noch bis zum Vormittag Probleme geben könnte. Und Thomas Bleskin hat jetzt die weiteren Meldungen des Morgens.
6: In der Debatte um die Pläne von Bundesfamilienministerin Karin Prien, den Unterhaltsvorschuss für Alleinerziehende zu kürzen, reißt die Kritik aus der SPD nicht ab. Jetzt legt Mecklenburg-Vorpommerns Ministerpräsidentin Manuela Schwesig nach. Sie kritisiert neben Prien auch Bundeskanzler Friedrich Merz. Nach neuen Angriffen und Drohungen der USA gegen den Iran scheint eine diplomatische Lösung erneut in weite Ferne gerückt zu sein. Das US-Militär startete am Mittwoch gleich 2 Angriffswellen und attackierte außerdem ein Schiff, das gegen die Blockade iranischer Häfen verstoßen haben soll. Zum Sportfußball. Titelverteidiger Argentinien steht erneut im Endspiel der Fußball-WM. Die Südamerikaner bezwangen im Halbfinale England mit 2:1 und treffen im Kampf um den 4. WM-Titel auf Europameister Spanien.
0: 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Verkehrskai, Unfallaufnahme jetzt auf der A2.
7: Oh, da ist im Moment nur eine Spur frei. Berlin Richtung Hannover, der Unfall zwischen Rennau und Königslutter. In der Gegenrichtung staut es sich. Wir haben hier ablehrte 8 Minuten mehr in Richtung Berlin. Oh, jetzt kommt zur Sekunde eine Warnmeldung rein. Jemand hat Metallteile bei der Autobahnmeisterei gemeldet. Die ist alarmiert und wird Helfer rausschicken. A1 zwischen Osnabrück Nord und Osnabrück Hafen ist das. Damit guten Morgen auf die A27, bei euch Baustellenstau in Bremerhaven, vor Geestemünde 16 Minuten mehr in Richtung Cuxhaven. Auf der A33, Osnabrück Richtung Bielefeld, haben wir ab Osnabrück Süd 10 Minuten zusätzlich und die Echtzeitmessung meldet für die A281, das ist die Stadtautobahn Bremen, ab Bremen-Strom 10 Minuten mehr in Richtung GVZ. Ich habe einen Frühwarnservice für die B27 in Göttingen, denn an einer Baustelle wurden kürzlich wieder Kleinbomben und Zeug aus dem Zweiten Weltkrieg gefunden. Es gibt am Mittag eine Vollsperrung für eine Kampfmittelentschärfung. Erst neulich hatten sie im Bereich der Leinebrücke 2 Sprengungen durchgeführt. Da wurden Granaten und Kleinbomben erfolgreich entschärft. Heute ist der Plan, ab 11 Uhr wird der Autobahnzubringer im Göttinger Norden, also B27, an der Leinebrücke gesperrt.
0: Am Donnerstag mit Tiziana.
2: Schönen guten Morgen.
0: Mit Verkehrskai.
7: Gute Fahrt.
0: Und Tom Meyer für Flücki. Ja, die meisten 8-Jährigen, die sammeln Fußballkarten, Lego oder Kuscheltiere.
2: Ja.
0: Ein Junge aus dem US-Bundesstaat Florida, der sammelt hingegen was ganz anderes. Staubsaugroboter.
2: Oh. Ja,
0: der 8-Jährige Wyatt, der besitzt inzwischen mehr als 50 solcher Saugroboter und er ist damit zum Internetstar geworden.
7: So ein teures Hobby.
2: Ja. Ich meine,
7: die Biester, die kosten ja ein Schweinegeld.
0: Und die Frage ist
2: aber
0: auch
2: ein sauberes Hobby.
0: Ist Ist das wahr oder unwahr, was ich da gerade erzählt habe? Dann ist mal wieder Zeit für unser kleines Quiz am Morgen um kurz nach 8. Ja. Stimmt das? Gibt es den tatsächlich? So einen kleinen Jungen namens Wyatt in Florida, der Saugroboter sammelt?
7: Also faszinierend sind die Teile ja schon. Das könnte ich mir fast vorstellen.
0: Man gibt ja oft auch Kosenamen. Unser heißt auch Robby einfach zu
2: oder
0: Hause.
2: Helene Wischer.
0: So, Helene Wischer hatten wir auch schon mal. Also man fühlt sich ja da schon irgendwie dazu attached. Ja? Also naja, wie ist es? Ist das wahr oder unwahr die Geschichte mit dem kleinen Wyatt? Meldet euch jetzt 0800 3123100. Gebühren.

0: 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Die Moin Show mit Tiziana.
1: Grüßt euch.
0: Mit Verkehrskai.
2: Gute Fahrt.
0: Und mit mir Tom Meyer für Flücki. Tja, und die große Frage.
3: War oder unwahr?
0: Um jetzt 6:08. Ich hatte ja eben erzählt, da gibt es so einen kleinen Jungen in Florida, der besitzt mehr als 50 Saugroboter und ist damit zum Internetstar geworden. Wahr oder unwahr diese Geschichte? Was sagt ihr?
1: Ich muss sagen, es gibt ja einfach auch verrückte Leute mit verrückten Hobbys und deswegen glaube ich, ist es wahr. Ist aber nur eine Vermutung, ich habe noch nicht von dem gehört.
2: Ich finde die Teile auch so faszinierend. Ich habe mittlerweile keinen mehr, aber als die rauskamen, habe ich mir auch relativ früh eingekauft und habe festgestellt, du sparst da ja null Zeit, weil ich die ganze Zeit hinterhergelaufen bin und fasziniert zugeguckt habe. Und sei es, dass ich auf dem Sofa gesessen habe, Kuchen gegessen habe und geguckt habe, wo fährt er denn jetzt? Ach, jetzt verklemmt er sich da am Kabel. Ach, du lieber Gott.
1: Und da muss man ja auch noch die ganzen Sachen vorher hochstellen und so, sonst hängt er sich irgendwo auf.
2: Man hat eigentlich mehr Arbeit, als wenn man selber kurz saugen würde.
0: Vielleicht geht es ja auch vielen, die bei Kai den wieder abgeben und dann so Jungen wie diesen Wyatt schenken. Oder wer weiß. Dina aus Hildesheim sagt jedenfalls zur Geschichte, also Kinder haben ja manchmal die verrücktesten Hobbys. Mein Sohn kennt auch jeden Traktor beim Namen und deshalb glaube ich sofort, dass jemand Staubsaugerroboter sammelt.
1: Mhm.
0: Ich sage wahr. Also Nina aus Hildesheim sagt wahr, ihr beide eigentlich auch, ne?
1: Ja.
0: Ja, natürlich.
2: Ich glaub's.
0: Und die Geschichte, ja, sie stimmt, sie ist tatsächlich wahr.
2: Das ist lustig.
0: Der Junge heißt Wyatt Biggs und der hat eben diese besondere Leidenschaft. Angefangen hat alles mit so einem Roomba seiner Familie, ist ja so ein Gerät.
2: Ja.
0: Und als Dreijähriger hat er einen Roboter mit einem Schraubendreher auseinandergebaut. So ist die Geschichte. Setzt ihn anschließend wieder zusammen. Danach hat es wieder funktioniert. Und mit der Zeit haben Nachbarn, Freunde und Bekannte hatte immer mehr ausrangierte oder defekte Geräte.
2: Ja, siehst du schon. Ja?
0: Cool. So wächst eine Sammlung.
1: Genau. Ja.
0: Jetzt hat er 50 Staubsaugerroboter, repariert viele davon selbst und dieses Hobby haben sie dann zum Internetphänomen gemacht. Es gibt so einen eigenen YouTube-Social-Media-Kanal, wo Wyatt's World of Roombas, da zeigt er dann, wie man die Dinge auch reparieren kann. Also
1: cool.
0: Der Junge hat richtig Ahnung, ist jetzt ein Internetstar. Die Geschichte.

0: glücklich ist. Und wir sind glücklich durch ihren Song I Follow Rivers in der Antenne Niedersachsen. Moin Show um 7:45. Tiziana hier für euch.
1: Guten Morgen.
0: Verkehrsguide.
2: Gute Fahrt.
0: Und Tom Meyer für Flücki. Ja, die Namen, die sind eine tolle Geschichte gerade, ne?
1: Desiree hat uns geschrieben, guten Morgen ans Team. Ich wünsche euch einen schönen Donnerstag. Liebe Grüße, Desiree Mische. In Klammern, Mische wie Getränk. Und das ist schon eine richtig gute Vorlage, weil jeder von uns hat doch irgendwie so einen Schnack, wie er sich vorstellt. Also den Vor- oder Nachnamen völlig egal.
0: Absolut. Von Vanessa kommt diese Sprachnachricht.
3: Einen wunderschönen guten Morgen, liebes Antenne-Team. Ich heiße Vanessa Junge. Und ich stelle mich dann vor, Junge wie das Mädchen. Und es gab dazu mal eine ganz witzige Situation. Mein Neffe ist bei der Bundeswehr und wir waren bei dem Gelöbnis. Und wir hießen alle Junge mit Nachnamen. Und wir haben dann gegessen und dann kam der Oberoffizier und sagte zu meinem Neffen, Junge, essen Sie sauber. Und wir haben uns so erschrocken. Im ersten Moment dachte ich so, wer rampelt uns denn von hinten so frech an? Bis mir dann aufgefallen ist, ach, der meint Herr Junge. Ja. Wir haben uns alle angesprochen gefühlt. Wir haben alle sauber gegessen.
0: Junge, ja. Dann aber noch Tina Schwanecke, die schreibt, moin, wie der weiße Vogel und eine Ecke, Schwanecke. Mhm. Wird dann auch meistens richtig geschrieben. Mädchenname war übrigens Flash, wie Fleisch ohne I. Also sie ist das schon gewohnt von klein auf. Ja. Und noch eine Sprachnachricht.
4: Guten Morgen, liebes Antenne-Team. Ich bin Lars aus Gödensdorf. Ja, mein Nachname ist Reg mit Doppel-E. Ne, ich bin ja kein Sportgerät.
1: Ja, und Birgits Nachricht, die ist auch noch wirklich herrlich.
5: Moin Tiziana, moin Verkehrskai und moin Ersatzflücki. Mein Name ist Birgit. Und im früheren Leben, also mein Mädchenname hieß Lob. Und da ich ganz oft falsch geschrieben wurde, habe ich immer gesagt, ich heiße Birgit Lob, Ludwig Otto Otto Paula. Und hatte dann leider des Öfteren die Lache auf meiner Seite.
0: Also Namen mit Namen buchstabieren, ja, da muss man auch immer überlegen.
1: Also aufpassen.
0: Ja, wie werden dann die Namen wieder geschrieben, oder? Ja. Ludwig mit zwei L oder einem oder... Ne? Cäsar mit C oder Käser. Manche sagen ja auch Käser zu Cäsar. Wie wird das dann alles geschrieben?

0: Gleich geht's weiter.
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8: Das Wetter für Niedersachsen mit Tiziana. Ja, ein bisschen von allem was heute, aber eins steht fest, es wird heiß.
9: Ja, der Tag startet relativ ruhig, viele Wolken sind unterwegs, die Sonne kommt aber ab und zu auch mal durch. Zwischen Nienburg, Stadthagen und Rinteln wärmt sich's auf bis zu 26 bis 28 Grad auf im Laufe des Tages. In Ronnenberg ist es am Morgen wolkig bis stark bewölkt, die Nacht bringt 14 bis 18 Grad und der Trend, morgen wird's wärmer bei bis zu 31 Grad, aber es gibt viele Schauer dazu.
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10: 9:05, ich bin Alena Triebold. Guten Morgen. 50 Millionen Euro Schaden in 2 Tagen. Das heftige Unwetter, das diese Woche über Niedersachsen und weitere Bundesländer gezogen ist, hat in der Landwirtschaft in Deutschland für massive Schäden gesorgt. Davon geht die Vereinigte Hagel, eine Spezialversicherung für die Landwirtschaft, aus. Wir bleiben nochmal bei Unwettern und Co. Der Bund muss sich nach Ansicht von Niedersachsens Umweltminister Mayer künftig deutlich mehr an den Kosten für Klimaanpassung beteiligen. Das sei eine nationale Verantwortung, genauso auch wie der Küstenschutz, so Mayer. Niedersachsen will da eine Grundgesetzänderung mittragen. Mayer kann sich vorstellen, dass dann 2/3 der Kosten der Bund und 1/3 das Land übernimmt. Zum Sport. Argentinien gegen Spanien. Das ist das Finale der Fußball-WM. Die Argentinier haben sich im 2. Halbfinale gestern Abend mit 2:1 gegen England durchgesetzt. Und jetzt mehr aus eurer Region.
11: Mit Kai von Hefen. Guten Morgen. Trockene Sommer und große Hitze. Wir merken auch im Alltag, dass sich etwas beim Klima verändert. Das hat auch Auswirkungen auf die Grundwasserstände, auch bei uns in der Region.
12: An der Messstelle in Rehburg im Kreis Nienburg ist der Grundwasserstand zum Beispiel so niedrig wie nie zuvor. An 3 Messstellen in der Region Hannover ist er sehr niedrig. Wir merken, dass die Klimakrise in voller Geschwindigkeit einbricht. Das führt auch zu einer Wasserkrise, sagte Umweltminister Christian Mayer. Das Land will mit einem Masterplan Wasser entgegenwirken. Hannes Westermann, Regionalredaktion.
11: Und auch am Altwarmbüchener See darf nicht gegrillt werden. Die Stadt hat nun angekündigt, das stärker zu kontrollieren, denn der Moorboden am See fängt schnell Feuer. Dazu bleibt auch immer mal wieder ein benutzter Grill einfach stehen. Wenn das Grillverbot ignoriert wird, drohen auch Bußgelder.
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8: Neuer Unfall in Lilienthal, Verkehrskreis.
14: Ja, im Kreis Osterholz, da ist gerade was passiert. Das ist in der Moorhauser Landstraße in Lilienthal. Vorsicht zwischen Neuem Damm und auf dem Kamp, dieser neueste Unfall. Damit guten Morgen auf die A1 Bremen Richtung Hamburg. Wir haben ab Hamburg-Harburg eine Staubildung, 8 Minuten mehr. Auf der A2 Helfereinsatz Berlin Richtung Hannover nach einem Unfall. Zwischen Rennau und Königslutter, da stockt es. Richtig Stau haben wir in der Gegenrichtung ab Lehrte, 14 Minuten mehr Richtung Berlin. A27, Baustellenstau in Bremerhaven, Richtung Cuxhaven vor Geestemünde, 18 Minuten mehr. Und A33, Osnabrück Richtung Bielefeld, da ist es eine Viertelstunde glatt ab Osnabrück Süd. Die neuesten Blitzer, Ali meldet, im Kreis Göttingen stehen sie auf der B27 zwischen Waake und Ebergötzen. Und Arne hat im Kreis Friesland einen Blitzer zwischen Zetel und A29 bei Blauhand an einem Feldweg. Er hat gemeldet, 60 dürft ihr.
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0: 5 nach halb 9, die Moin Show am Donnerstag von Antenne Niedersachsen mit Tiziana.
1: Schönen guten Morgen.
0: Mit Verkehrskarte und Tom Meyer für Flücki. Gestern das zweite Halbfinale der Fußball-WM. Für die Engländer geht's jetzt nach Hause. Nach langer Führung trifft Argentinien gleich zweimal und gewinnt. Und damit stehen die Titelverteidiger rund um Messi am Sonntag gegen Spanien im Finale. Was euch heute Morgen sonst noch interessiert im Internet, haben wir natürlich auch im Blick.
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0: Ein großes Stichwort ist ausgebüxter Affe.
1: Ja, um ehrlich zu sein, ist das immer das, wovor ich so ein bisschen Angst habe, wenn ich in so einen Zoo gehe. Und da ist nämlich ein Affe, ein Hulmanaffe, das sind diese kleinen Grauen mit langen Armen und Beinen, im Zoo Hannover über den Zaun gesprungen. Der hat ganz viel Anlauf genommen, ist über den Zaun gesprungen, weil der hat nämlich neue Mitarbeiter, ich fast gesagt, neue Mitbewohner im Gehege, so kleine Otter. Och. Und der hat sich so vor diesen Ottern erschrocken, dass der Affe über das Geländer gesprungen ist. Und dann musste der sich kurz sammeln, kurz beruhigen, ist dann von alleine wieder zurück in den Käfig und jetzt steht das erstmal unter Beobachtung, ob man die Otter und diesen Affen noch zusammenlassen
0: mal
1: kann.
0: Gucken. Weiß man gar nicht, ob man das vorher auch mal irgendwie hätte testen können, aber im Nachhinein ist man immer schlauer. Ja. Ne? Und Tiere sind ja irgendwie auch so Individuen, ne? Und manche reagieren so und manche so.
1: Voll.
0: Anderes großes Stichwort, Kinostart von Die Odyssee. Ja, er hat es nämlich wieder getan. Regisseur Christopher Nolan hat sich so ein eindrucksvolles Epos geschnappt und einen knapp dreistündigen Blockbuster auf die Leinwand gebracht.
1: Ja.
0: Die Odyssee, alles rund um die Heimreise nach dem Trojanischen Krieg. Unser Kollege Tobias Überall konnte den schon vorab sehen. Sag mal, Tobi, lohnt sich das denn da ab heute ins Kino zu gehen?
3: Christopher Nolan hat hier viel gewollt und ist auch bildgewaltig sehr gut umgesetzt. Allerdings hat der Film immer mal wieder Längen. Matt Damon brilliert wirklich absolut als Odysseus. Die anderen Schauspieler, ja, sind nett, dass sie mit dabei sind. Hätte es aber auch mit eher No-Name-Schauspielern besetzen können. Und das Ende, das kränkelt dann irgendwie, weil es sehr ins Lächerliche rutscht. Aber wer Bock auf griechische Mythologie hat, kann ich wirklich nur empfehlen, ab ins Kino.
0: Also anstelle dann Homer und die Odyssee vielleicht doch lieber Homer gucken bei den Simpsons. Antenne Niedersachsen jetzt mit Glock, Glock.

0: Ja, aber was für ein Vogel ist sie?
1: Zwischen
0: ja? I'm like a bird. Nelly Furtado bei Antenne Niedersachsen. Ist sie vielleicht ein Buchfink? Man weiß es nicht. Wir sind auf jeden Fall auch ganz schöne Vögel.
2: Verkehrsgeil. Ich glaube, du hast einen Vogel.
3: Tiziana. Das klingt mehr danach.
2: Und nur meine Vermutung.
0: Tom Meyer für Pflücki, also, den Vogel.
3: Ja. Ben, so wie Benzin, nur günstiger.
0: Ja.
3: Das wäre doch mal eine Option, sich vorzustellen.
0: Absolut.
3: Jeder von uns hat doch so irgendwie so einen eigenen Schnack, wie er den Vor- oder den Nachnamen vorstellt. Und wir wollen wissen, wie macht ihr das denn? Sag doch mal.
0: Barbara schreibt uns, Moinsen, Moinshow, Mädchenname Buchholz bei mir, also Buch und Holz. Mhm. Jetzt Stork wie die Bonbons, nur ohne C, vom damaligen Mann übernommen. Liebe Grüße, also ein bisschen komplizierter das
3: Ganze.
0: Muss man immer nachdenken, wenn man das auch hört. Ne?
3: Ja, wir müssen mal nachhorchen, wie das bei Nina aus Saarstedt ist.
0: Ja.
4: Moin. Ja, wie stelle ich mich immer vor? Mein Nachname ist Querfeld. Dann sage ich immer, wie Querfeld ein und Feld wie Wald. Weil die wollen uns nämlich neuerdings irgendwie alle immer mit DT schreiben. Wir werden aber nur mit D geschrieben. Bis dann. Tschüss, tschüss.
0: Tschüss, tschüss. Und jetzt ist Ulrike bei uns in der Leitung. Erzähl, was ist bei dir?
5: Ja, und zwar, mein Nachname ist Mücke. Und zwar kann das immer keiner verstehen, das M da vorne.
3: Ja.
5: Und dann sage ich immer, mein Name ist Mücke wie die Fliege. Und dann lachen die Leute. Dann wissen sie sofort meinen Namen.
3: Herrlich.
2: Bist du denn eine geborene Mücke oder eine angeheiratete Mücke?
5: Eine angeheiratete.
3: Wie hieß du denn vorher?
5: Kreuzberg.
2: Und das Kreuzberg?
5: Also wie Kreuz.
2: Also wie die Nächte, würde man dann sagen,
5: Kreuzberg.
2: Vielleicht.
5: Kreuzberger Nächte, ganz genau.
2: Also von einem lustigen Namen zum nächsten.
3: Ja.
0: Vielen Dank für deine Nachnamensgeschichte, Ulrike.
5: Genau.
0: Und dir ein wunderschönes schönen Donnerstag heute.
2: Und lass dich nicht von dir stechen und deinen Namensvetter.
0: Genau.
5: Wünsche ich euch auch. Nee. Auf keinen Fall. Euch auch einen schönen Tag noch. Ne?
3: Danke. Danke.
0: Ja, und er sagt bei seinem Vornamen, denke ich mal immer, so verpflichtet. Warte, ja, Adel. Adel Tawil jetzt bei Antenne Niedersachsen mit Lieder.
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0: viele schöne Lieder, die er da verarbeitet hat in seinem Song Adel Tawil. Allerdings fehlt noch Ich bin so aufgeregt. Ne? Zurück in die 80er mit I'm so excited. Gleich die Pointer Sisters, der Sommerhit vor den Nachrichten in der Moin Show. 13 vor 9, guten Morgen.
1: Moin. Morgen.
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0: Das geht nach vorne. Die Pointer Sisters, I'm so excited in der Antenne Niedersachsen. Moin Show am Donnerstag.
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0: Aktuell noch Regen an der Küste, Tiziana.
2: Ja, Regen und Wolken von Hamburg bis nach Ostfriesland rüber. Da kommt auch noch richtig schön die Sonne raus im Laufe des Tages zum Glück. Bisschen südlicher Richtung Braunschweiger Land scheint sie schon richtig schön für uns. Dazu wird es richtig heiß mit Höchstwerten zwischen 26 und 33 Grad später noch. Am Abend kann es dann noch mal so ein bisschen ungemütlich werden, besonders in der Westhälfte von Niedersachsen. Da kann es stellenweise dicke Wolken mit möglichen Gewittern, Starkregen und auch Hagel geben.
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4: 5:09, ich bin Alina Tribold. Guten Morgen. Das heftige Unwetter in der Nacht zu Dienstag bei uns in Niedersachsen und etwas später dann auch in den südlichen Bundesländern hat für Millionen Schäden in der Landwirtschaft gesorgt. Über 50 Millionen Euro innerhalb von 2 Tagen stehen zu Buche, wie die Vereinigte Hagel, eine Spezialversicherung für die Landwirtschaft, mitteilte. Auch die Felder von Landwirt Edgar Schmidt-Nordmeier aus Langenhagen haben Starkregen und Hagel vorgestern getroffen.
5: Und haben natürlich bei den Zuckerrüben fast nur noch das Gerippe stehen gelassen. Die Blätter sind also völlig kaputt. Aber die Zuckerrübe ist in der Lage, neue Blätter nachzuschieben. Da war ich also, dass ich dachte, naja, gut, ist eben so. Das ging noch. Aber bei den Kartoffeln, da wird es zu einem erheblichen Ertragsausfall kommen.
4: Wir bleiben nochmal bei Unwettern und Co. Der Bund muss sich nach Ansicht von Niedersachsens Umweltminister Mayer künftig deutlich mehr an den Kosten für Klimaanpassung beteiligen. Das sei eine nationale Verantwortung, genauso auch wie der Küstenschutz. Niedersachsen will da eine Grundgesetzänderung mittragen. Mayer kann sich vorstellen, dass dann 2/3 der Kosten der Bund und 1/3 das Land übernimmt.
6: Wir brauchen mehr Klimaschutz, wir müssen beschleunigen, wir brauchen mehr erneuerbare Energien, wir müssen schneller raus aus Öl, Kohle und Gas, weil mit jedem Windrad haben wir weniger solche Extremwetterlagen, die uns alle gefährden und der Meeresspiegel steigt. Wir müssen die Küstendeiche massiv anheben.
4: Und die weiteren Meldungen des Morgens jetzt von Thomas Bleskin.
7: Mecklenburg-Vorpommerns Ministerpräsidentin Schwesig hat die Kürzungspläne der Bundesregierung beim Unterhaltsvorschuss für Alleinerziehende scharf kritisiert. Die SPD-Politikerin sagte dem Magazin Spiegel, Bundeskanzler Merz und Familienministerin Prien hätten die Lebenssituation vieler Alleinerziehender nicht verstanden. Der Bundesgerichtshof entscheidet heute zu einem Rechtsstreit um die Kündigung von Fitnessstudio-Verträgen im Internet. Der Bundesverband der Verbraucherzentralen hatte gegen FitX aus Essen geklagt. Es geht darum, wie einfach eine Kündigung im Internet sein muss. Und zum Sportfußball, Titelverteidiger Argentinien steht erneut im Endspiel einer Weltmeisterschaft. Die Südamerikaner bezwangen England im Halbfinale mit 2:1 und treffen auf Spanien.
0: 9:03, der Antenne Niedersachsen Stau- und Blitzerservice. Verkehrskreis, gerade wurde die B244 gesperrt.
8: Im Kreis Gifhorn haben wir deshalb eine Vollsperrung nach einem Unfall zwischen Wittingen und Suderwittingen. A2 Hannover Richtung Berlin, Staubildung ab Lehrte, 12 Minuten plus, zeigt die Echtzeitmessung. A27, Baustellenstau in Bremerhaven, Richtung Cuxhaven vor Geestemünde, 16 Minuten mehr. Guten Morgen nach Osnabrück, bei euch auf der A33 ab dem Osnabrücker Südkreuz, 14 Minuten plus in Richtung Bielefeld. Die A352 Hannover ist jetzt mit dabei, ab Hannover Flughafen 18 Minuten mehr in Richtung A7. Außerdem laufen Unfallaufnahmen, zum Beispiel auf der B212 Gandacke See Richtung Nordenham, zwischen Rodenkirchen-Hedingen und der Weserquerung. Der Anschluss auf die B437 ist das. Und wir haben auch in Lilienthal eine Unfallaufnahme im Kreis Osterholz auf der Moorhauser Landstraße. Die neuesten Blitzer. Im Kreis Wolfenbüttel haben sie den schwarzen Blitzeranhänger rausgestellt in Hordorf, Gemeinde Kremlingen. Der steht in der Essehofer Straße am Ortsausgang. Und Yannick meldet noch, in der Grafschaft Bentheim hat er einen Blitzer in Nordhorn gesehen, im Spürener Straße bei der Heseper Landbude.
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0: Die Moin Show. Am Donnerstag mit Tiziana.
2: Schönen guten Morgen.
0: Mit Verkehrskai.
8: Gute Fahrt.
0: Und mit Tom Meyer für Flücki. Ja, wo ist Flücki, der Rumtreiber? Ein kleines Rätsel für uns und euch hat er immer dagelassen, dass wir ein bisschen die Welt kennenlernen.
2: Herrlich.
0: Gestern war er laut Brief in den Niederlanden, davor in Barcelona.
2: Wenn ihr Lust habt mitzuraten, wo Flücki jetzt gerade ist, dann bleibt ganz Ohr. Wir rätseln zusammen nach 3 Lieblingshits am Stück.
0: Von Iggy Kelly, von Colby Calais und diesen Kato featuring John. Turn the lights off.

0: Was die Kellys immer so anfassen, das wird doch zu Musikgold. Oder Iggy Kelly in diesem Fall, Break My Heart bei Antenne Niedersachsen. Ja, die Moin-Show hier mit Tiziana.
1: Moin.
0: Mit Verkehrskai.
2: Guten Morgen.
0: Und mit mir Tom Meyer für Flücki, der im Urlaub ist.
1: Und der hinterlässt uns ja immer so ein kleines Rätsel, damit wir dann raten können, wo ist er denn heute so unterwegs? Wo treibt der Schlingel sich rum? Uwe stellt sich dem heute. Für dich geht's ja aber später auch noch in den Urlaub, oder Uwe?
3: So gegen 23 Uhr los und nach Büsum.
1: Oh, wie schön.
0: Büsum.
1: Habt ihr spontan gebucht?
3: Nee, wir haben schon vorausschauend gebucht, also schon im Januar, ne?
1: Ja.
0: Und das Wetter eigentlich, hast du mal geguckt, wie ist es dann angesagt so die nächste Woche in Büsum?
3: Angenehm. Also 25 Grad so, ne, 24, 23.
1: Ja,
3: so.
1: Herrlich.
2: Das ist ja ein Traum bei dem Bullerwetter mal.
3: Besser geht's gar nicht,
0: ja,
3: ne?
0: Ja. Gucken wir mal, wo es den Flücki jetzt hingeführt hat. Ja, Barcelona war er schon, in den Niederlanden. So, jetzt sein aktueller Brief zum Miträtseln, den er uns geschickt hat. Also Uwe, wir hören mal rein. Ich lese den vor.
3: Okay.
0: Hey ihr Lieben, heute befinde ich mich an einem Ort, an dem das berühmteste Wahrzeichen der Stadt ursprünglich gar nicht dafür gedacht war, für immer zu bleiben. Hier ist eines der bekanntesten Museen der Welt, eigentlich in einem Gebäude untergebracht, das ursprünglich gar nicht als Museum gedacht war. Und hier wurde festgelegt, wie man Zeit, Maße und Ordnung viel systematischer denken kann als früher. Liebe Urlaubsgrüße, euer Flücki. Wo sind wir?
3: Überhaupt keine Ahnung.
0: ein großes Wahrzeichen einer Stadt bestimmt.
3: Großes Wahrzeichen
0: einer Stadt? Ja, da gibt es eigentlich nur eine und noch eines der bekanntesten Museen der Welt. Da ist auch so eine.
3: Ja, immer, dann ist es Paris wahrscheinlich.
0: Ja!
1: Genau. Du Macher, Uwe.
3: Klar.
0: Er hat auch geschrieben, Flücki, ich bin tatsächlich in Paris, weil dieser Eiffelturm war es geplant, den Turm zur Weltausstellung 1889 wurde der erbaut und eigentlich sollte das nur 20 Jahre stehen und die fanden es nachher so gut, haben sie stehen lassen. Natürlich der Louvre in Paris, wo die Mona Lisa auch ist, war auch ursprünglich mal eine königliche Residenz und dann haben wir das mit dem Metersystem. Der Meter, der liegt wohl immer noch in Paris irgendwo, der Urmeter, die haben das damals alles festgelegt, das Einheitensystem, mit dem wir heute noch arbeiten. Alles in Paris.
3: Ja. Und da war ich noch nie, deswegen muss ich unbedingt hin.
0: Siehst du, das ist doch was. Guck mal, da hat uns der Flücki richtig Lust drauf gemacht.
1: Uwe,
3: ja, genau.
1: Und du hast nochmal richtig abgeräumt, bevor du in Urlaub fährst.
0: Genau.
1: Richtig schön.
0: Ruhm und Ehre für dich.
2: Ja, einen schönen Urlaub.
3: Danke, danke. Ne?
0: Auf jeden Fall schönen Urlaub und wir haben ein bisschen Urlaubsstimmung für euch jetzt bei Antenne Niedersachsen mit Mr. Probs und Waves.
1: Schönen guten Morgen.

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2: Aktuell, Tiziana, noch Regen in manchen Teilen von Niedersachsen.
3: Ja, ich sehe auf meinem Wettermodell gerade noch eine Regenfront so Richtung Ostfriesland drumherum. Viele Wolken.

0: Dazu wird es richtig heiß im Laufe des Tages. Wir kriegen Höchstwerte zwischen 26 und 33 Grad. Am Abend gibt es dann nochmal so ein dickeres Ding, besonders in der Westhälfte von Niedersachsen. Da kann es stellenweise dicke Wolken mit möglichen Gewittern, Starkregen und auch Hagel geben.
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2: Mit Kai von Heven, guten Morgen. In diesem Sommer hatten wir ja schon richtig viele warme und sogar heiße Tage. Und das macht sich auch in den Freibädern bemerkbar. Viele erleben einen richtigen Boom in diesem Jahr. Auch im P3 in Peine freut man sich über den Ansturm.
3: Die Freibadsaison ist hier hervorragend gestartet. Von Mitte Mai bis Anfang dieser Woche sind fast 36.000 Besucher gekommen. Nur mal zum Vergleich, letztes Jahr waren es im gleichen Zeitraum knapp 29.000. Also ein sattes Plus von rund 24%. Die heißen und fast schon tropischen Temperaturen machen sich also auch hier bei uns deutlich bemerkbar. Frederik Heimann, Regionalredaktion.
2: Auch an den Badeseen ist viel los und in fast allen Fällen ist doch die Wasserqualität hervorragend. Ein bisschen vorsichtig müssen wir aber am Steinhuder Meer sein. Hier gibt es Reste von Phosphor. Achtet dort am besten auf die Schilder.
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6: Um 9:45 jetzt, Verkehrskarte, da gibt es Stau auf der A1.
7: Bremen Richtung Osnabrück ab Wildeshausen West, 3 Kilometer, 9 Minuten plus, zeigt die Echtzeitmessung. Auf der A2 Hannover Richtung Berlin staut es sich ab Lehrte, da sind es 16 Minuten mehr. Oh, hier kommt gerade eine Warnung rein. Ein verlorenes Kunststoffteil liegt auf der A7 zwischen Bad Fallingbostel und dem Walsroder Dreieck. Weiter mit den Staumeldungen. A27 Bremen Richtung Cuxhaven haben wir den Baustellenstau in Bremerhaven. Vor Geestemünde 14 Minuten mehr und die Echtzeitmessung meldet für die A352 Hannover. Das ist die Verbindung von der A2 zur A7. Ab Hannover Flughafen 18 Minuten mehr. Die neuesten Blitzer. Stefan hat im Kreis Wittmund in Marx, Gemeinde Friedeburg, einen Blitzer gemeldet. Stehen da in der Hopelser Straße. Wir haben im Kreis Göttingen Blitzer auf der B27 zwischen Waake und Ebergötzen. Und falls ihr zum Deichbrand wollt, gestern war ja schon unheimlich was los durch die Anreise, die stellen da jedes Jahr bei der Anreise an einer Stelle den Blitzer an. Anhänger mal raus. Haben sie auch diesmal gemacht und ihr habt ihn entdeckt. Also Blitzeranhänger steht im Kreis Cuxhaven, im Abschnitt zwischen A27 Ausfahrt Neuenwalde und Nordholz. Auf dem Weg zum Deichbrand kommt ihr durch Holzel und da gibt es einen Kreisel. Das gehört zur Stadt Geestland. Im ersten Kreisel nach der Autobahn, da steht der Blitzer.
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0: schweben durch den Donnerstagmorgen.
1: Wenn ihr uns gerade sehen hättet können.
2: Das gibt mir gerade die Leichtigkeit, nach einem guten Frühstück und zwei köstlichen, hartgekochten Eiern in diesen Tag reinzuflattern.
1: Leicht am Schunkeln.
0: Ja. Herrlich. Danke Olivia Dean für diesen Hit So Easy to Fall in Love. Danke euch fürs Einschalten. Die Antenne Niedersachsen Moin Show hier mit Tiziana.
1: Moin.
0: Mit Verkehrskai.
2: Gute Fahrt.
0: Und Tom Meyer für Flücki. Ja, wir sind auch mittendrin in der Festival-Saison natürlich. Dieses Wochenende steht ja das Deichbrand in Nordholz bei Cuxhaven an.
1: Und da schaut dieses Jahr auch so eine Truppe vorbei, die ist normalerweise immer auf dem Hurricane Festival, sind eigentlich in Osterwesede im Landkreis Rothenburg-Wümme zu Hause, haben dieses Jahr aber den Weg an die weite Küste vor sich genommen oder sich aufgenommen. Wie sagt man?
0: Auf sich genommen. Ja, so. Genau, auf sich genommen.
1: Die Weserbahnerbude mit Arjen. Moin.
3: Moin.
1: Wie müssen wir uns das denn bei euch vorstellen? Erzählt
3: auf
1: mal.
3: Auf dem Hurricane Festival, wo wir ein bisschen größer aufbauen, haben wir einen Getränkewagen und einen Ruhewagen quasi mit einer Dachterrasse und davor schieben wir einen großen 13 Meter langen LKW-Auflieger, wo unsere Musikanlage und Licht und halt Tontechnik drauf ist, und davor haben wir dann noch einen Plattformwagen mit Geländer zum Feiern, Tanzen, und natürlich werden dann auch vor den Wagen noch Kabeltrommeln als Stehtische hingestellt und Sonnenschirme. Ja, das volle Programm.
2: Verwechseln euch da Leute schon mal mit dem eigentlichen offiziellen Vorprogramm? Also ich meine, das hat ja schon was.
3: Es wurde schon öfter mal nachgefragt, ob wir schon Vor-Act sind auf dem Hurricane oder ob wir die fünfte Bühne sind.
2: Ja.
1: Was ist denn so das Wildeste, was ihr dabei habt?
3: Auf dem Deichbrand jetzt haben wir tatsächlich eine Kinderwippe, wie man sie auf dem Spielplatz in so einer Sprungfeder kennt, aber ein bisschen optimiert, da ist ein alter Rasenmähertrecker mit Sitz draufgeschraubt.
1: Oh nein. Oh mein Gott.
0: Und unter uns kommen da nicht manchmal Leute irgendwie, weiß ich nicht, von der Ordnung, also Ordner vorbei oder Leute vom TÜV und sagen, wie sieht das denn hier aus? Oder?
3: Unsere Wagen haben tatsächlich alle sozusagen Straßen zulassen. Wir können damit erstmal überall so fahren, das läuft alles.
1: Mhm.
3: Und unseren ganzen Spielkram, den wir mitnehmen, das ist auf den WOMO-Plätzen, auf dem Festival tatsächlich gang und gäbe. Also wir haben schon Leute gesehen, die haben Rüttelplatten mitgehabt und also das kann man sich nicht vorstellen.
0: Ja.
3: Und da tatsächlich, da bei uns auch wirklich sich alle an die Regeln halten, da achten wir auch sehr drauf, damit wir auch wirklich keinen Ärger kriegen oder andere Leute stören, haben wir auch wirklich nie Probleme. Und es sind tatsächlich auch viele Ordner oder auch Security-Leute nach Feierabend da und kommen auch bei uns auf ein Alster oder ein Bier vorbei.
0: Mhm.
3: Finden das auch bei uns immer sehr gut und loben uns meistens tatsächlich auch, dass das so gut funktioniert.
1: Und jetzt sag nochmal, wieso sollte man euch besuchen?
3: Wer mal was Großes auf einem Wohnplatz erleben will mit geilen Leuten und guter Stimmung, wie wir auch finden, gute Musik, der kann gerne mal vorbeikommen und ein bisschen mit uns quatschen und feiern. Wir sind dafür auf jeden Fall offen.
1: Wisst ihr Bescheid, die Feser-Ballerbude.
0: Vor Ort beim Deichbrand, wir wünschen euch ganz viel Spaß dort. Jetzt haben wir Ellie Goulding für euch mit Lights bei Antenne Niedersachsen.
1: Moin!

0: noch einen Schluck Kaffee.
1: Ja, Tiziana trinkt noch einen Schluck Kaffee.
2: Nein, sie schlürft.
1: Ja, das mag Verkehrsgeil gar nicht.
2: Ich weiß nicht, ob deine Mutter das toll findet, genau, wenn sie das im Radio hört, dass du hier rumschlürfst.
0: Ich hoffe, sie hört nicht zu.
1: Die Antenne Niedersachsen, Wollshow. Ich bin Tom Meyer für Flücki. Wir freuen uns auf euch morgen auch wieder ab 5. Gleich gibt's Morten Krüger und wir haben noch den Sommerhit vor den Nachrichten.
2: Oh, das ist so witzig, oder?
1: Wirklich, spielen wir den jetzt?
2: Wir spielen den gleich.
1: Oh, das ist ja toll.
2: Räume Janko
1: und die Abrunzati Boys.
2: Die sind so verrückt.
1: Napoli in voller Länge.
2: Das ist ein guter Start.
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0: Ein Song wie ein Italienurlaub. Leider ist das Wetter in Niedersachsen nicht ganz so italienisch, muss man sagen. Heute eine Mischung aus Sonne und leider auch ziemlich vielen Regenwolken. Und ab dem Nachmittag müssen wir dann auch noch mit Gewittern, teilweise auch lokalem Starkregen und Hagel rechnen. Temperaturen trotzdem warm heute, zwischen 22 und 30 Grad. Morgen geht es dann ziemlich genauso weiter. Es bleibt sehr durchwachsen. Immer wieder sonnige Momente, die dann aber auch durch Schauer und Gewitter unterbrochen werden. Und auch am Samstag bleibt es erstmal gemischt mit Sonne, Regen und Gewittern im Wechsel.
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2: 5:10, ich bin Alena Triebold. Guten Morgen. Viele Freibäder in Niedersachsen ziehen eine positive Zwischenbilanz der aktuellen Saison. Vor allem die Hitzewelle Ende Juni und auch die heißen Tage zuletzt haben in mehreren Bädern für Besucherrekorde gesorgt.
3: Das P3 in Peine hat zum Beispiel seit Mitte Mai bis Anfang dieser Woche mit fast 36.000 Besuchern fast 24% mehr gezählt als im Vorjahreszeitraum. Vor allem das Rekordhitzewochenende sticht daraus. Genauso auch im Moskau-Bad Osnabrück. Das verzeichnete allein an dem Wochenende 5.500 Besucher. Ein absoluter Spitzenwert. Und auch das Olantis in Oldenburg meldet einen neuen Besucherrekord. Während der Hitzewelle im Juni waren 24.000 in einer Woche da. Im Salü in Lüneburg gab es gut 11% mehr Besucher als letztes Jahr zur selben Zeit, aber auch viel Platz und noch keine neuen Besucherrekorde. Frederik Heimann, Nachrichtenredaktion.
2: 50 Millionen Euro Schaden in 2 Tagen. Das heftige Unwetter, das diese Woche über Niedersachsen und weitere Bundesländer gezogen ist, hat in der Landwirtschaft für massive Schäden gesorgt. Davon geht die Vereinigte Hagel eine Spezialversicherung für die Landwirtschaft aus. Neben nahezu erntereifen Weizen- und Rapsbeständen sind demnach auch fast alle weiteren Pflanzen betroffen gewesen. Und Thomas Bleskin hat jetzt die weiteren Meldungen des Morgens.
4: In der Debatte um die Pläne von Bundesfamilienministerin Karin Prien, den Unterhaltsvorschuss für Alleinerziehende zu kürzen, reißt die Kritik aus der SPD nicht ab. Jetzt legt Mecklenburg-Vorpommerns Ministerpräsidentin Manuela Schwesig nach. Sie kritisiert neben Prien auch Bundeskanzler Friedrich Merz. Nach neuen Angriffen und Drohungen der USA gegen den Iran scheint eine diplomatische Lösung erneut in weite Ferne gerückt zu sein. Das US-Militär startete am Mittwoch gleich 2 Angriffswellen und attackierte außerdem ein Schiff, das gegen die Blockade iranischer Häfen verstoßen haben soll. Zum Sportfußball-Titelverteidiger Argentinien steht erneut im Endspiel der Fußball-WM. Die Südamerikaner bezwangen im Halbfinale England mit 2:1 und treffen im Kampf um den 4. WM-Titel auf Europameister Spanien.
0: Der Antenne Niedersachsen Stau- und Blitzer-Service. Mit der A1 Bremen Richtung Osnabrück ab Wildeshausen West braucht ihr 10 Minuten länger. Eine Viertelstunde plus auf der A2 Hannover Richtung Berlin hier ab Lehrte. Vorsicht, da liegen Holzteile auf der A7 zwischen Evendorf und Bispingen. Dann die A27 Bremen Richtung Cuxhaven. Baustellenstau hier in Bremerhaven vor Gistemünde 22 Minuten plus für euch. Und noch eine Viertelstunde Zeitverlust ungefähr auf der A352 in Hannover, wenn ihr Richtung A7 fahrt. Dann hier ab Flughafen. Genau, und ein Blitzer steht noch im Kreis Wittmund. Vielen Dank an Stefan für die Meldung. In Marx nämlich, Gemeinde Friedeburg ist das, in der Hopelser Straße. Euch wünsche ich eine gute und sichere Fahrt.
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0: Ja, Kim genießt nämlich diese Woche noch ihren höchstverdienten Urlaub. Die ist dann am Montag wieder für euch da. Und ich würde sagen, bis dahin machen wir uns einen entspannten Mittag, oder? Die passende Musik habe ich auf jeden Fall. Die kommt von Cut & Move, von Teddy Swims. Und das hier ist Lil Nas X. Habt einen schönen Donnerstagmittag.

weiß nicht, wie es bei euch ist, aber ich habe irgendwie den Drang, meinen Tamagotchi zu füttern. Hier ist Antenne Niedersachsen bei der Arbeit diese Woche mit Morten Krüger für Kim Brugsch und Habemus. WM-Finale. Spanien gegen Argentinien heißt es am Sonntag. Die Argentinier haben ja gestern ziemlich knapp dann am Ende noch oder dann kurzfristig quasi noch 2-1 gegen England gewonnen. Und für ein paar Fans ist es besonders spannend gewesen. Das war eine richtig skurrile Situation. Das Spiel geht nämlich gerade in die heiße Phase am Abend und dann sind es nur noch wenige Minuten bis zum Abpfiff und plötzlich geht beim Public Viewing an der Brooklyn Bridge in New York der Bildschirm einfach aus. Unwetterwarnung. Die wollen das Fest abbrechen, die Leute sollen alle nach Hause gehen. Aber da hört natürlich keiner drauf. Die Handys werden rausgeholt und alle gucken gemeinsam dann auf dem kleinen Bildschirm das Spiel weiter. Und nach dem Sieg wird dann natürlich auch ausgiebig gefeiert, auch in diesem Unwetter da in New York. Antenne Niedersachsen, wir bringen dich auf jeden Fall gut durch diesen Arbeitstag. Jetzt mit One Republic und If I Lose Myself.

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7: Sehr durchwachsen heute. Sonne und Regen wechseln sich ständig ab. Ab heute Nachmittag müssen wir dann zusätzlich auch noch mit Gewittern, teilweise auch Starkregen und Hagel rechnen. Die Temperaturen aber trotzdem warm heute mit 22 bis 30 Grad. Morgen geht's ziemlich genauso weiter. Es bleibt erstmal durchwachsen, immer wieder sonnige Momente, die dann aber durch Schauer und Gewitter unterbrochen werden. Und auch am Samstag bleibt es so erstmal gemischt mit Sonne, Regen und Gewittern im Wechsel.
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7: Und wir starten auf der A2 Hannover Richtung Berlin. Ab Lehrte plant er ungefähr eine Viertelstunde mehr ein durch den Stau. Und die A27 Bremen Richtung Cuxhaven. Auch hier staut es sich in der Baustelle. Vor Geestemünde braucht ihr aktuell 20 Minuten mehr. Und da steht ein Blitzeanhänger im Wendland in Lichtenberg. Das gehört zur Gemeinde Woltersdorf in der Hauptstraße vor der Bushaltestelle, wenn ihr Richtung Schwäskau fahrt. Gute und sichere Fahrt euch.
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0: 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Ich heiße mit Nachnamen Busch, wie Strauch, nur schöner.
1: Und hier ist Antenne Niedersachsen mit Morten. Also so wie das Radar macht, nur mit M davor. Ich liebe einfach das Thema. Hat die Morgenshow heute gestartet. Wie stellt ihr euch mit eurem Namen vor? Ganz leichte Frage, aber so tolle Antworten von euch. Schickt uns gerne eine Sprachnachricht an die 0180 3123 200. So hat es auch Ulrike gemacht.
2: Hallo, und ich heiße mit Nachnamen Luda. Und egal wo ich bin, egal wo ich hingehe, der Blick geht hoch. Luda mit A, bitte. Ja, ist lustig. Seit fast 35 Jahren, seitdem ich mit meinem Mann verheiratet bin. Also, Luda mit A, bitte. Tschüssi.
1: Hammer. Würde ich auch gerne mal erleben, wenn ihr beide dann irgendwo neu hinkommt und euch dann beide vorstellt. Und auch diese Story von Tatjana aus Gifhorn ist einfach Gold.
3: Mein Mädchenname ist Poppen. Und das war immer super spannend, wenn man sich vorgestellt hat, mit Vor- und Zunahme. Und die Blicke waren immer sehr herrlich. Und dann habe ich die Leute angeschaut und habe gesagt, ja, sag ich genauso, wie man es macht. Nur groß geschrieben.
1: Oh mein Gott, wie... Was ist das für eine perfekte Antwort einfach? Wie großartig. Aber wenn du sagst, das ist dein Mädchenname, das heißt ja, dein Mann... Oder deine Partnerin, wer weiß, bei der Hochzeit hast du den anderen Namen angenommen. Also Tatjana, ich sag's dir, falls wir mal heiraten sollten, ich hätte auf jeden Fall den Nachnamen Poppen angenommen.
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0: Taylor Swift mit Opelite hier bei Antenne Niedersachsen. Heute mit Morten für Kim und gleich mit einem Song, der uns, finde ich, gedanklich direkt an die Strandbar teleportiert. Ich sehe mich da direkt mit Getränk und Badehose bei 30 Grad. Die Temperaturen haben wir hier zumindest auch. Musikalisch geht's gleich in den Urlaub. Das ist der Sommerhit vor den Nachrichten von Enrique Iglesias.
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0: Das Wetter in Niedersachsen, ziemlich durchmischt, muss man sagen. Entweder kriegen wir Sonne oder wir kriegen Regen ab. Und ab dem Nachmittag kommt dann auch noch die variable Gewitter mit dazu. Teilweise auch Starkregen möglich. Und Hagel kann auch wieder runterkommen. Temperaturen sind aber trotzdem sehr warm heute, zwischen 22 und 30 Grad. Morgen geht's ähnlich weiter. Es bleibt auf jeden Fall durchwachsen. Immer wieder sonnige Momente, die dann durch Regenschauer und Gewitter unterbrochen werden. Und auch Samstag insgesamt eher gemischt mit Sonne, Regen und Gewittern im Wechsel.
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2: 5:11, ich bin Alena Tribold. Guten Tag. Das teils tropische Wetter diesen Sommer in Niedersachsen hatte in mehreren Freibädern für neue Besucherrekorde gesorgt. So zieht das P3 in Peine etwa eine positive Zwischenbilanz der aktuellen Saison. Seit Mitte Mai bis Anfang dieser Woche zählt das Bad mit 36.000, fast 24% mehr Besucher als im Vorjahreszeitraum. Im Salü in Lüneburg sind es 11% mehr gewesen. Auch etwa das Olantes in Oldenburg, das Freibad Bad Iburg und das Moskaubad Osnabrück melden Rekordzahlen. Besonders die Zeit Ende Juni sticht raus, so Sebastian Philipp von den Stadtwerken Osnabrück.
3: Da ist das Moskaubad wirklich aus allen Nähten geplatzt, kann man so sagen. Wir hatten in der Spitze, das war an dem heißen Samstag, 5.500 Besucherinnen und Besucher. Das ist ein absoluter Spitzenwert für dieses Jahr und auch für die vergangenen Jahre.
2: Glimpflich ausgegangen ist ein Busbrand in der Nacht in Twistringen im Landkreis Diepholz. Alle rund 15 Fahrgäste konnten sich rechtzeitig in Sicherheit bringen. Verletzt wurde niemand. Warum der Bus Feuer gefangen hat, ist noch unklar. Der Schaden liegt bei etwa 100.000 Euro. Und Thomas Bleskin hat jetzt die weiteren Meldungen des Tages.
4: Die Unwetter der vergangenen Tage haben in der Landwirtschaft Schäden in Millionenhöhe angerichtet. Nach ersten Schätzungen der Spezialversicherung Vereinigte Hagel belaufen sie sich auf mindestens 50 Millionen Euro. Betroffen seien rund 100.000 Hektar Anbaufläche in mehreren Regionen Deutschlands. Viele deutsche Flüsse wie der Rhein, die Elbe oder die Donau sind derzeit von starkem Niedrigwasser betroffen. Das hat auch Auswirkungen auf die Schifffahrt. Binnenschiffe können derzeit weniger Ladung aufnehmen als bei höheren Wasserständen, heißt es vom Bundesverband der deutschen Binnenschifffahrt. In der Debatte um die Pläne von Bundesfamilienministerin Karin Prien, den Unterhaltsvorschuss für Alleinerziehende zu kürzen, reißt die Kritik aus der SPD nicht ab. Jetzt legt Mecklenburg-Vorpommerns Ministerpräsidentin Manuela Schwesig nach. Sie kritisiert neben Prien auch Bundeskanzler Friedrich Merz.
0: Der Antenne Niedersachsen Stau- und Blitzerservice. Mit der A2 Hannover Richtung Berlin ab Lehrte braucht ihr eine Viertelstunde länger. Auf der A7 Hamburg Richtung Hannover. Vorsicht zwischen Berghof und Mellendorf, da liegt ein Müllsack auf der Straße. Und auf der A27 Bremen Richtung Cuxhaven staut es sich vor der Baustelle oder auch in der Baustelle natürlich vor Gestemünde. Aktuell 25 Minuten längere Fahrt. Da steht noch ein Blitzeanhänger auf der B214 im Kreis Celle, nämlich in Wietze auf der Steinförder Straße hinter dem Kreise. Danke an Jörg für die Meldung und euch eine gute Fahrt.
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0: Einen schönen Donnerstag wünsche ich euch. Zum Glück ist ja morgen schon frei. Also zumindest für einige Firmen, die beim Antenne Niedersachsen Hitzefreiland mitmachen. Gleich spreche ich schon mal mit einem Chef, der sich auf diesen Deal eingelassen hat tatsächlich. Aber erstmal mal gute Musik von Hozier, Sophie Alice Baxter und das ist Khalid zusammen mit Griffin und Kygo. 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

0: Hosier gibt uns doch genau die Energie, die wir brauchen, um noch bis zur Mittagspause durchzuhalten. Obwohl, es ist ja auch eigentlich, also perspektivisch gesehen, ist ja heute schon Freitag. Also zumindest für ein paar Firmen bei uns im Land.
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0: Wir machen die ganze Woche ja schon eurem Chef ein Angebot, das er eigentlich nicht ablehnen kann. Wenn euer Chef euch morgen nämlich freigibt, dann bekommt eure Firma von uns einen kostenlosen Werbespot bei Antenne Niedersachsen zur allerbesten Sendezeit direkt in der Moin Show. Und bei uns gemeldet hat sich auch Lars aus Winsen an der Luhr, Chef einer Firma für Kanal- und Bauwerkssanierung. Moin!
2: Moin!
0: Ich habe gehört, ihr habt morgen frei.
2: Wir haben morgen frei, ja.
0: Ja, Hammer. Wie hast du denn davon mitbekommen eigentlich?
2: Na, eigentlich über meine Frau, über die im Büro arbeitet.
0: Aha, und dann, wie war dann das Gespräch?
2: Ja, das seit vorgestern ist das richtig massiv Thema.
0: Ja, das glaube ich.
2: Ich meine, ist ja auch extrem warm, keine Frage.
0: Ja, ja.
2: Die Lanterne Sonne, ja.
0: Absolut, ihr seid ja eigentlich nur draußen am Arbeiten. Warum habt ihr euch denn dann morgen den freien Tag verliehen?
2: Naja, ich sag mal so, wir beschäftigen uns ja mit der Kanalsanierung, also die grabenlose Sanierung unter der Erde. Und das meiste spielt sich nochmal draußen ab, weil die Leitungen ja draußen irgendwo Richtung Straße oder Wiel laufen. Und es ist halt mal leider Gottes so, es gibt Baustellen, da steht wirklich kein Baum und kein Strauch, ne, wo du
0: Schatten hast. Ja, klar. Und aktuell ist es ja auch so, entweder wirst du erst gegrillt von der Sonne oder wirst komplett nass vom Regen dann, ne?
2: Ja. Genau.
0: Finde ich super, dass ihr euch morgen dann die Auszeit gönnt. Aber als Gegenleistung gibt es von uns ja einen Werbespot in der besten Sendezeit. Habt ihr euch schon überlegt, was so grob da rein soll? Gibt es irgendwie einen Satz, den ihr unbedingt drin haben wollt? Irgendwie sowas?
2: Na, wir haben so mehr den Satz, Kanalsanierung präzise unter der Erde.
0: Ja, das trifft es doch genau auf den Punkt, würde ich sagen.
2: Ja, würde ich auch sehen.
0: Sehr schön. Lars, dann vielen Dank, dass du mitmachst, dass du ja, dir und deinen Mitarbeitern morgen freigibst. Und dann wünsche ich euch einen großartigen Start ins Wochenende schon mal.
2: Alles klar, danke gleichfalls. Ne? Ciao.
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9: Mal sonnig und mal ziemlich nass, so kann man das Wetter der aktuellen Tage ziemlich zusammenfassen. Außerdem kommen dann ab dem Nachmittag heute auch noch teilweise Gewitter und auch Starkregen mit dazu. Hagel ist auch möglich, Temperaturen aber sehr warm heute zwischen 22 und 30 Grad. Morgen geht's dann ziemlich genauso weiter. Es bleibt erstmal durchwachsen, immer wieder auch längere sonnige Abschnitte, die dann aber auch durch Schauer und Gewitter unterbrochen werden. Samstag geht's eigentlich auch so weiter. Sonne, Regen und Gewitter wechseln sich ab.
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9: A1 Bremen Richtung Osnabrück. Ab dem Bremer Kreuz braucht ihr ungefähr 10 Minuten mehr. Auf der A2 Hannover Richtung Berlin verliert ihr ungefähr eine Viertelstunde ab Lehrte. Dann die A7 Hamburg Richtung Hannover. Ab Allertal auch hier 10 Minuten plus. A27 Bremen Richtung Cuxhaven. Bausteinstau in Bremerhaven. Außerdem natürlich auch Anreisewelle fürs Deichbrand. Darum vor Geestemünde aktuell 35 Minuten längere Fahrt. Und die Elbfähre Glückstadt-Wischhafen. Eine Stunde Wartezeit momentan Richtung Schleswig-Holstein. Und da steht noch ein Blitzeranhänger im Kreis Cuxhaven zwischen der A27 Neuenwalde und Nordholz auf dem Weg zum Deichbrand, nämlich genau da in Holze. Das ist eine Ortschaft der Stadt Geestand im ersten Kreisel nach der Autobahn. Wisst ihr Bescheid? Gute Fahrt.
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9: Kommt gut Richtung Mittagspause. Ihr seht den Klassiker von den Goo Goo Dolls. Das ist Iris.

0: Antenne Niedersachsen hier bei der Arbeit diese Woche mit Morten Krüger für Kim Brugsch. Und heute kommt der am meisten erwartete Film des Jahres ins Kino. Die Odyssee von Regisseur Christopher Nolan. Basierend ja natürlich auf der Geschichte aus der griechischen Mythologie. Und die Star-Power in diesem Film ist wirklich der Wahnsinn. Ich glaube, Christopher Nolan hat einfach mal in sein Telefonbuch geguckt und hat einfach einen Gruppenanruf mit allen gestartet, weil Tom Holland ist mit dabei, Anne Hathaway, Zendaya, Robert Pattinson, Charlize Theron, die alle spielen mit. Und Matt Damon versucht als Odysseus auf einer ja, ziemlich verrückten Odyssee wieder zurück in die Heimat zu kommen. Für ihn ist es übrigens nicht das erste Mal, dass er zurückgeholt wird.
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0: Hollywood hat insgesamt fast 600 Millionen Dollar gezahlt, um Matt Damon nach Hause zu holen. Los geht's mit dem Film Der Soldat James Ryan, wo Matt Damon als Soldat James Ryan von der Front nach Hause gebracht werden soll. Der Film hat 70 Millionen Dollar gekostet. In Interstellar und Der Marsianer sollen die Figuren von Damon dann wieder auf die Erde geholt werden. Macht zusammen 270 Millionen Dollar. Und auch in die Odyssee geht's für Matt Damon wieder in die Heimat. Kostet 250 Millionen Dollar. Insgesamt sind das 600 Millionen, nur damit Matt Damon endlich wieder nach Hause kommt.
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0: Alle in der Bar haben leicht ein Sitzen, singt Shibusi im Barsong hier bei Antenne Niedersachsen. Gleich entspanntes Sommerfeeling aus den 90ern. Und das kommt von Ace of Base, Live as a Flower, gleich der Sommerhit vor den Nachrichten.
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0: das Wetter in Niedersachsen. Ja, teilweise sehr sonnig, teilweise aber auch sehr nass und ungemütlich. Das ist so das Wetter zusammengefasst aktuell. Ab dem Nachmittag müssen wir heute dann auch noch mit Gewittern, teilweise auch mit Starkregen und Hagel rechnen. Die Temperaturen aber sehr warm, zwischen 22 und 30 Grad. Ja, morgen geht's dann erstmal so weiter. Es bleibt durchwachsen, immer wieder auch längere sonnige Momente, die dann aber durch Schauer, teilweise auch Gewitter unterbrochen werden. Und am Samstag ähnliche Lage. Es bleibt erstmal gemischt mit Sonne, Regen und Gewittern im Wechsel.
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2: 5:12. Ich bin Alena Tribold. Guten Tag. Die Spritpreise steigen immer schneller. Diesel hat sich alleine von Dienstag auf Mittwoch im Tagesdurchschnitt um über 6 Cent verteuert, teilt der ADAC mit. Das ist abgesehen vom Ende des Tankrabatts der höchste Tagessprung seit fast 4 Monaten.
3: Zum ersten Mal seit Mitte Mai kostet Diesel auch wieder mehr als E10 Superbenzin. Das ist zwar auch teurer geworden, aber der Preis ist nicht so stark gestiegen wie bei Diesel. Nach einer schnellen Trendwende sieht es bei den Preisen erstmal nicht aus. Diesel gilt als noch krisenanfälliger als Benzin. Fachleute machen die neue Eskalation im Iran-Konflikt verantwortlich für den Preisanstieg. Thomas Thonfeld, Nachrichtenredaktion.
2: Viele Freibäder in Niedersachsen ziehen eine positive Zwischenbilanz der aktuellen Saison. Vor allem die Hitzewelle Ende Juni und auch die heißen Tage zuletzt haben in mehreren Bädern für Besucherrekorde gesorgt.
4: Das P3 in Peine hat zum Beispiel seit Mitte Mai bis Anfang dieser Woche mit fast 36.000 Besuchern fast 24% mehr gezählt als im Vorjahreszeitraum. Vor allem das Rekordhitzewochenende sticht daraus. Genauso auch im Moskau-Bad Osnabrück. Das verzeichnete allein an dem Wochenende 5.500 Besucher. Ein absoluter Spitzenwert. Und auch das Olantis in Oldenburg meldet einen neuen Besucherrekord. Während der Hitzewelle im Juni waren 24.000 in einer Woche da. Frederik Heimann, Nachrichtenredaktion.
2: Und die weiteren Meldungen des Tages hat jetzt Thomas Bleskin.
5: Die Unwetter der vergangenen Tage haben in der Landwirtschaft Schäden in Millionenhöhe angerichtet. Nach ersten Schätzungen der Spezialversicherung Vereinigte Hagel belaufen sie sich auf mindestens 50 Millionen Euro. Betroffen seien rund 100.000 Hektar Anbaufläche in mehreren Regionen Deutschlands. Viele deutsche Flüsse wie der Rhein, die Elbe oder die Donau sind derzeit von starkem Niedrigwasser betroffen. Das hat auch Auswirkungen auf die Schifffahrt. Binnenschiffe können derzeit weniger Ladung aufnehmen als bei höheren Wasserständen, heißt das vom Bundesverband der deutschen Binnenschifffahrt. In der Debatte um die Pläne von Bundesfamilienministerin Karin Prien, den Unterhaltsvorschuss für Alleinerziehende zu kürzen, reißt die Kritik aus der SPD nicht ab. Jetzt legt Mecklenburg-Vorpommerns Ministerpräsidentin Manuela Schwesig nach. Sie kritisiert neben Prien auch Bundeskanzler Friedrich Merz.
0: Der Antenne Niedersachsen Stau- und Blitzerservice um 12:03. A1 Bremen Richtung Osnabrück. Ab dem Bremer Kreuz plant er eine Viertelstunde mehr ein. Auf der A2 Hannover Richtung Berlin verliert ihr ungefähr 10 Minuten hier ab Lehrte. Genauso wie auf der A7 Flensburg Richtung Hannover 10 Minuten plus ab Hamburg-Othmarschen. Und auch auf der A7 Hamburg Richtung Hannover sind es 10 Minuten mehr hier ab dem Allertal. A27 Bremen Richtung Cuxhaven Baustellenstau in Bremerhaven. Vor Geestemünde braucht ihr ungefähr eine Dreiviertelstunde länger. Einer der Gründe ist natürlich der Anreiseverkehr zum Deichbrandfestival. Dann die Elbfähre Glückstadt-Wischhafen, immer noch 1,5 Stunden Wartezeit Richtung Schleswig-Holstein. Und da wurde die Straße im Kreis Harburg voll gesperrt für Bergungsarbeiten. Die Straße nämlich zwischen Harmsdorf und Helmsdorf in beide Richtungen. Und da steht ein Blitzanhänger im Kreis Aurich in Ilo auf der Schirumer Straße. Danke an Stefan für die Meldung. Gute Fahrt euch.
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0: Schönen Start in die Mittagspause wünsche ich euch. Lasst es euch schmecken und wir sorgen mit der richtigen Musik dafür, dass ihr danach nicht direkt komplett ins Fresskummer fallt. Jetzt von John Farnham von Bebe Rexha und wir starten rein in diese 12-Uhr-Stunde mit Sia und Gimme Love. Schönen Donnerstag euch!

ist wirklich egal, wie oft man den hört. So ein bisschen Gänsehaut hat man von John Farnham einfach immer. You're the Voice hier bei Antenne Niedersachsen. Eine entspannte Mittagspause wünsche ich euch diese Woche mit Morten für Kim. Und das Finale steht fest. Sonntag spielt Spanien im Finale gegen Argentinien bei der WM. Aber ich will euch eine kleine Story von der WM erzählen, die sich jetzt am Rand noch abgespielt hat. Es geht um das Nationalteam von Senegal. Die sind ja bis ins 16. Finale gekommen, aber sind dann gegen Belgien rausgeflogen. Und der Frust ist groß, denn das Team hatte sogar erst geführt. Ja, und jetzt wird natürlich irgendwie auch ein Sündenbock gesucht. Nach der Rückkehr in den Senegal gab es dann eine Pressekonferenz und da hat der Verbandspräsident dann eine überraschende Erkenntnis gestanden. Er sagt, ja, also unser Mannschaftsarzt ist gar kein Sportarzt, sondern der ist eigentlich nur Gynäkologe und hat dementsprechend gar nicht die richtige Qualifikation für den Job als Teamarzt. Komisch nur, dass das erst auffällt, nachdem dieser Teamarzt den Job schon 9 Jahre macht. Der hat schon 3 WMs mitgemacht. Aber wie gesagt, vermutlich sucht der Verbandspräsident einfach einen Sündenbock, denn der Ärzteverband im Senegal hat auch schon gesagt, dass die Behauptung einfach Quatsch ist. Also der ist wirklich Gynäkologe, der Arzt, aber natürlich hat er eine sportmedizinische Ausbildung, sonst wäre er auch wirklich nicht Teamarzt geworden. Also ganz schönes Drama da, muss man sagen. Kommt ihr jetzt gut und ohne Drama durch den Donnerstagmittag mit Revolverheld und Lass uns gehen bei Antenne Niedersachsen. Hallo.

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0: 24 Grad. Morgen geht's genauso weiter. Es bleibt erstmal durchwachsen, immer wieder auch längere sonnige Abschnitte, die dann aber durch Schauer und Gewitter unterbrochen werden. Und auch Samstag bleibt's eher gemischt mit Sonne, Regen und Gewittern im Wechsel. Der Antenne Niedersachsen Stau- und Blitzerservice. Mit der A1 Bremen Richtung Osnabrück ab dem Bremer Kreuz verliert ihr ungefähr eine Viertelstunde. 10 Minuten mehr auf der A1 Lübeck Richtung Hamburg, hier ab Hamburg-Billstedt. A27 Bremen Richtung Cuxhaven, da ist eine Baustelle. Darum staut es sich vor Geestemünde, da braucht ihr 40 Minuten länger durch. Und natürlich ist auch Anreiseverkehr zum Deichbrandfestival. Dann die B27 Göttingen-Braunlage. Vorsicht, die ist jetzt voll gesperrt worden für eine Entschärfung zwischen Göttingen-Holtensen und Göttingen-Lutheranger in beide Richtungen. Dann die Elbfähre Glückstadt-Wischhafen, 1,5 Stunden Wartezeit momentan Richtung Schleswig-Holstein. Und im Kreis Harburg gibt es auch eine Vollsperrung, da laufen Bergungsarbeiten zwischen Harmsdorf und Helmstorf in beide Richtungen. Und da steht ein Blitzer im Kreis Aurich in Simonswolde auf der Oldersumer Straße. Danke an Heiko für die Meldung. Gute Fahrt euch.
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0: Moin, hier ist Antenne Niedersachsen. Kim ist im Urlaub, darum diese Woche mit Morten. Also Morten, so wie das Umbringen, nur mit T in der Mitte. Und genau darum geht's heute bei uns. Wie stellt ihr euch mit eurem Namen vor? Wir haben da schon so viele geile Nachrichten von euch bekommen.
1: Also, ich heiße Rita Kracke, Kracke mit R. Bitte das R nicht vergessen.
0: Schickt uns auch gerne noch eine Sprachnachricht an die 0803 123 100 oder ruft an. Und jetzt habe ich Maike in der Leitung. Moin.
2: Einen wunderschönen, grüß dich.
0: Christian vom Hörerservice hat mir direkt gesagt, da ist jemand in der Telefonleitung mit dem coolsten Namen aller Zeiten.
2: Okay, ja, also mein Spitzname ist Mountie und das hängt einfach damit zusammen, dass mein Nachname Mountain ist.
0: Wie geil.
2: Ich heiße tatsächlich Michael Mountain und ich stelle mich immer vor mit Michael wie Michael Jackson und Mountain wie Mountainbike, nur ohne Bike am Ende. Ja,
0: ja, dann gibt es keine früher Verwechslung.
2: Früher habe ich immer gesagt wie Michael Katzenkreis, aber den kennt ja heutzutage keiner mehr. Ja? Also,
0: tatsächlich sagt er mir auch gar nichts gerade, nee.
2: Ah ja, das war dieser Hase in den Anfang 80er Jahre, Ende 70er Jahre, so ein kleiner Hase.
0: Aber ich denke, Michael Jackson, da ist es noch eindeutiger dann, ja.
2: Ja, genau, richtig.
0: Darf ich fragen, was du arbeitest? Also musst du dich oft auch bei Kunden vorstellen oder sowas?
2: Ja, ja, täglich tatsächlich. Ich arbeite als Außendienstmitarbeiter bei einer Medizinproduktfirma im ganzen Land. Und dann gucken die Leute immer, Michael, Michael. Ich sage, nee, Michael, wie Michael Jackson und Mountain wie der Berg. Oder wie Mountainbike, nur ohne Bike am Ende.
0: Ne? Jetzt fällt mir gerade auf, also bist du vielleicht auch verwandt oder verschwägert mit Andrea Berg vielleicht?
2: Nein, leider nicht. Ja, aber ich werde oft von meinen Kollegen aufgezogen, ne? Die rufen mich dann und sagen, ey Michael, wie geht's deiner Schwester? Ich sage, welche Schwester? Andrea. Ich sage, so blöd, Mann. Ja.
0: Michael, dann wünsche ich dir einen großartigen Mittag noch. Viel Spaß noch beim weiterhin Vorstellen bei deinen Kunden. Und dann noch entspannten Feierabend später.
2: Das Gleiche. Vielen Dank dir. Bis bald.
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0: für mich eine der tollsten Künstlerinnen aktuell, Olivia Dean. Man I Need, hier bei Antenne Niedersachsen. Und von der tollsten Künstlerin gleich zum tollsten Sommerhit aller Zeiten, wie ich finde zumindest. Katrina and the Waves, das ist gleich der Sommerhit vor den Nachrichten.
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0: Da kann man doch gar nicht anders, als Schlagzeug auf dem Lenkrad zu spielen bei Katrina and the Waves. Und das Wetter in Niedersachsen heute mit einer Mischung aus Sonne und Regenwolken. Ab dem Nachmittag können dann auch noch vereinzelt Gewitter, teilweise auch Starkregen und Hagel mit dazukommen. Die Temperaturen aber sehr warm heute mit 22 bis 30 Grad. Morgen geht's dann genauso weiter. Es bleibt ziemlich durchwachsen, kriegen zwar ordentlich Sonne ab, aber zwischendurch sind dann auch Schauer und Gewitter mit dabei. Und auch am Samstag eher eine gemischte Lage mit Sonne, Regen und Gewittern im Wechsel.
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2: 5:01, ich bin Alena Triebold. Guten Tag. Die Spritpreise steigen immer schneller. Diesel verteuerte sich alleine von Dienstag auf Mittwoch im Tagesdurchschnitt um über 6 Cent, teilte der ADAC mit. Das ist abgesehen vom Ende des Tankrabatts der höchste Tagessprung seit fast 4 Monaten. Zum ersten Mal seit Mitte Mai kostet Diesel auch wieder mehr als Super E10. Das ist zwar auch teurer geworden, der Preis ist aber nicht so stark gestiegen wie beim Diesel. Fachleute machen die neue Eskalation im Iran für die wieder steigenden Preise verantwortlich. Das teils tropische Wetter diesen Sommer in Niedersachsen hat in mehreren Freibädern für neue Besucherrekorde gesorgt. So zieht das P3 in Peine eine positive Zwischenbilanz der aktuellen Saison. Seit Mitte Mai bis Anfang dieser Woche zählt das Bad mit 36.000, fast 24% mehr Besucher als im Vorjahreszeitraum. Im Salü in Lüneburg sind es 11% mehr. Auch etwa das Olantis in Oldenburg, das Freibad Bad Iburg und das Moskau-Bad Osnabrück melden Rekordbesucherzahlen. Besonders die Zeit Ende Juni sticht raus, so Sebastian Philipp von den Stadtwerken Osnabrück.
3: Da ist das Moskau-Bad wirklich aus allen Nähten geplatzt, kann man so sagen. Wir hatten in der Spitze, das war an dem heißen Samstag, 5.500 Besucherinnen und Besucher. Das ist ein absoluter Spitzenwert für dieses Jahr und auch für die vergangenen Jahre.
2: Und die weiteren Meldungen des Tages jetzt von Thomas Bleskin.
4: Die Unwetter der vergangenen Tage haben in der Landwirtschaft Schäden in Millionenhöhe angerichtet. Nach ersten Schätzungen der Spezialversicherung Vereinigte Hagel belaufen sie sich auf mindestens 50 Millionen Euro. Betroffen seien rund 100.000 Hektar Anbaufläche in mehreren Regionen Deutschlands. Der US-Fahrdienstleister Uber übernimmt den deutschen Essenslieferanten Delivery Hero für 1 Milliardensumme. Das im MDAX notierte Unternehmen bestätigte, dass es sich mit dem US-Konzern zusammenschließt. Der Bundesgerichtshof hat die Rechte von Verbrauchern bei Online-Kündigungen gestärkt. Die Richter entschieden, dass auf der Bestätigungsseite nach dem Klick auf den Kündigungsbutton keine Hinweise auf Alternativen wie eine Vertragspause erscheinen dürfen.
0: Der Antenne Niedersachsen Stau- und Blitzer-Service. A1 Bremen Richtung Osnabrück. Ab dem Bremer Kreuz braucht ihr 1/4 Stunde mehr. A1 Lübeck Richtung Hamburg. Hier sind es 12 Minuten plus ab Hamburg-Billstedt. A27 Bremen Richtung Cuxhaven. Ziemlich voll. Erstmal durch die Baustelle hier in Bremerhaven. Darum vor Geestemünde 41 Minuten mehr. Aber da ist natürlich auch Anreiseverkehr zum Deichbrandfestival. Dann die B27 Göttingen-Braunlage ist jetzt voll gesperrt. In beide Richtungen für eine Entschärfung zwischen Göttingen-Holten und Göttingen-Luttanger. Dann noch die Elbfähre Glückstadt-Wischhafen, 1,5 Stunden Wartezeit momentan Richtung Schleswig-Holstein. Und im Kreis Harburg ist noch die Strecke zwischen Harmsdorf und Helmsdorf in beide Richtungen gesperrt. Da laufen aktuell Bergungsarbeiten. Gute Fahrt euch!
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0: Und ich hoffe, ihr hattet eine gute Mittagspause oder startet jetzt gut rein in die Mittagspause. Und gleich erzähle ich euch vom wahrscheinlich dümmsten Drogendealer überhaupt. Aber erstmal mal gute Musik von Sarah Larsson, Robbie Williams und Alle Farben.

0: Landesantenne Niedersachsen bei der Arbeit. Ich bin Morten Krüger. Diese Woche für Kim Burksch am Start. Und es gibt manchmal so Geschichten, die kann man einfach nicht glauben. Und am Ende sind sie trotzdem wahr. Genau sowas ist jetzt auch in Hannover passiert. Zwei uniformierte Polizisten sind ganz üblich auf Streife im Hauptbahnhof in Hannover. Und plötzlich kommt ein Mann auf sie zu und bietet ihnen Drogen an. Ich kenne mich jetzt nicht so aus, wie das so ist als Drogendealer, aber ich kann mir vorstellen, das ist jetzt nicht so eine schlaue Idee. Finden auch die Polizisten, die nehmen den Mann natürlich mit auf die Wache und da, er ist halt ein richtiger Geschäftsmann, da wiederholt er sein Angebot nochmal. So nach dem Motto, ey komm, sicher, dass ihr nicht noch was nehmen wollt? Ja, die Polizei findet es immer noch nicht witzig und natürlich gibt es für den Drogendealer eine Geldstrafe. Und allein schon für diese Dreistigkeit müsste die Strafe vielleicht auch nochmal verdoppelt werden.
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19: Sehr wechselhaft ist es heute. Zwischendurch klarer Himmel mit sehr viel Sonne und dann ziehen aber auch schnell wieder neue Regenwolken auf. Und ab heute Nachmittag können dann dazu auch noch Gewitter und teilweise auch Starkregen und Hagel kommen. Die Temperaturen trotzdem warm heute zwischen 22 und 30 Grad. Morgen geht's dann so weiter. Es bleibt erstmal durchwachsen, immer wieder sonnige Momente, dann aber auch wieder Schauer und Gewitter dazu. Und auch Samstag dann eine gemischte Wetterlage. Sonne, Regen, aber auch Gewitter mit dabei. Der Antenne Niedersachsen Stau- und Blitzerservice. Mit der A1 Bremen Richtung Osnabrück. Ab dem Bremer Kreuz verliert ihr ungefähr eine Viertelstunde. Dann die A1 Lübeck Richtung Hamburg. 10 Minuten plus hier ab Hamburg-Billstedt. A7 Hamburg Richtung Hannover. Ab Schwarmstedt braucht ihr auch eine Viertelstunde mehr. Auf der A7 Hannover Richtung Hamburg sind es 12 Minuten mehr ab Thieshope. A26 Stade Richtung Hamburg. Vorsicht, da weht eine Plane auf der Straße zwischen Stade Ost und Dollern. Auf der A27 Bremen Richtung Cuxhaven ist einiges los. Da ist natürlich Anreiseverkehr fürs Deichbrand, aber das ist auch eine Baustelle. Vor Geestemünde darum aktuell eine halbe Stunde plus. Dann die B27 Göttingen-Braunlage. Die ist immer noch voll gesperrt wegen einer Entschärfung zwischen Göttingen-Holtensen und Göttingen-Lutheranger hier in beide Richtungen. Elbphilie-Glückstadt-Beschaffen, 1,5 Stunden Wartezeit momentan noch Richtung Schleswig-Holstein. Und die Straße im Kreis Harburg ist gesperrt zwischen Harmsdorf und Helmstorf in beide Richtungen. Da laufen Bergungsarbeiten. Gute und sichere Fahrt euch mit Melissa Etheridge, Like the Way I Do.

Ihr hört Antenne Niedersachsen bei der Arbeit. Ich bin Morten Krüger, diese Woche für Kim Burksch am Start. Und das ist ja in Deutschland mittlerweile so eine Art Volkssport geworden, sich über die Deutsche Bahn beschweren. Gut, häufig auch zu Recht, muss man ja auch sagen. Aber darum lässt es einen auch ein bisschen besser fühlen, wenn man hört, in anderen Ländern läuft es auch nicht immer unbedingt besser. Unsere Nachbarn in Österreich, die haben ja nur so neue Railjets in ihrer Flotte. Einer davon ist in Venedig gestartet und musste seine Fahrt eine halbe Stunde später dann auch schon wieder unterbrechen. Er hat nämlich, ja, eine Tür verloren. Stattdessen konnte man im Waggon einfach ein großes Loch sehen. Die Weiterfahrt ist natürlich nicht möglich. Wenigstens sind keine Passagiere irgendwie in dem betroffenen Wagen gewesen. Der Grund, der Wagen war gesperrt, weil es eine Störung der Energieversorgung gegeben hat. Ja, und dann hat sich wahrscheinlich irgendwie das Schloss gelöst und dann ist die Tür aufgegangen und gleich ganz weg gewesen. Also die Bahn als Pannenverein, eine herrlich internationale Erfahrung auf jeden Fall. Aber Mark Horn, der weiß schon, wie es besser läuft. Der geht lieber zu Fuß. In Memphis auf jeden Fall. Mal Walking in Memphis hier. Bei Antenne Niedersachsen.

0: Moin, Morten Krüger hier bei Antenne Niedersachsen. Diese Woche die Vertretung für Kim Brugsch. Ich freue mich, morgen nochmal für euch am Start zu sein. Gleich übernimmt hier Sabrina Ege und davor gibt's noch einen geilen Sommerhit von Atomic Kitten. It's okay. Gleich der Sommerhit vor den Nachrichten.
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0: Klingt einfach wie ein warmer Sommertag. Die Atomic Kitten hier bei Antenne Niedersachsen. Und apropos warmer Sommertag. Ein bisschen Wundertütenwetter ist das ja an diesem Donnerstag. Mal haben wir Sonne, mal Wolken, mal einen kräftigen Schauer. Am Nachmittag können sich teils heftige Gewitter entwickeln. Lokal sogar mit viel Regen in kurzer Zeit. Das erwarten wir vor allem zwischen Ems und Weser. Temperaturen klettern vorher nochmal auf sommerliche 25 bis 30 Grad. Morgen geht's ähnlich weiter mit noch mehr Gewitterpotenzial.
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2: 5:02, ich bin Frederik Heimann. Guten Tag. Es gibt immer noch jede Menge Singles hier in Niedersachsen. Naja, zumindest Leute, die allein leben. Unter den rund 8 Millionen Menschen hier bei uns lebten letztes Jahr rund 1,8 Millionen allein. Es gab 1,1 Millionen Paargemeinschaften und 1,1 Millionen Familien mit mehreren Personen. Das berichtet das Landesamt für Statistik heute. Bei mehr als 3/4 der Familien bei uns lebte ein Paar zusammen mit mindestens einem Kind. Dabei wuchsen in den niedersächsischen Familien letztes Jahr rund 1,9 Millionen Kinder auf. Das waren 100.000 mehr als noch 10 Jahre zuvor. Die Spritpreise steigen immer schneller. Diesel hat sich allein von Dienstag auf Mittwoch im Tagesschnitt um 6,2 Cent verteuert, berichtet der ADAC. Das ist, abgesehen vom Tag am Ende des Tankrabatts, der höchste Tagessprung seit 4 Monaten.
3: Zum ersten Mal seit Mitte Mai kostet Diesel auch wieder mehr als E10 Superbenzin. Das ist zwar auch teurer geworden, aber der Preis ist nicht so stark gestiegen wie bei Diesel. Der ging nämlich in den vergangenen 10 Tagen um mehr als 18 Cent pro Liter hoch, kostete gestern im Schnitt 2,13 Euro. Und nach einer schnellen Trendwende sieht's bei den Preisen erstmal nicht aus. Diesel gilt als noch krisenanfälliger als Benzin. Fachleute machen die neue Eskalation im Iran-Konflikt verantwortlich für den Preisanstieg. Thomas Thonfeld, Nachrichtenredaktion.
2: Und alles, was jetzt noch wichtig ist, hat Zoe Tassovali.
4: Wer seinen Fitnessstudio-Vertrag online kündigt, soll dabei nicht erst durch andere Angebote gelotst werden. Der Bundesgerichtshof hat entschieden, Hinweise auf eine Vertragspause oder andere Alternativen gehören nicht in den Kündigungsprozess. E-Scooter sorgen immer häufiger für schwere Unfälle. Im vergangenen Jahr hat die Polizei bundesweit rund 16.500 Unfälle mit Verletzten oder Toten registriert, fast 40% mehr als ein Jahr zuvor. Im Prozess um den Tod eines Patienten hat ein Angeklagter falscher Notfallsanitäter eingeräumt, jahrelang mit gefälschten Unterlagen gearbeitet zu haben. Vor dem Landgericht Kleve sagte der 30-Jährige, dass er nie die Ausbildung abgeschlossen habe.
0: Wir haben es 3:03. Hier ist der Antenne Niedersachsen Staumblitzer Service. A1 Bremen Richtung Osnabrück ab dem Bremer Kreuz 17 Minuten mehr. Nochmal A1 Lübeck Richtung Hamburg. Ab Hamburg-Billstedt sind es 11 Minuten. A7 Hamburg Richtung Hannover ab Schwarmstedt eine Viertelstunde mehr. A7 Hannover Richtung Hamburg ab Geilsdorf 11 Minuten. A27 Bremen Richtung Cuxhaven. Baustellenstau in Bremerhaven heißt vor Geestemünde eine knappe halbe Stunde mehr. B27 Göttingen Richtung Braunlage. Hier gibt es eine Vollsperrung für eine Entschärfung. Zwischen Göttingen-Holtensen und Göttingen-Lutheranger in beiden Richtungen. Die Elbfähre Glückstadt-Bischhafen meldet 1,5 Stunden Wartezeit in Richtung Schleswig-Holstein. Und im Kreis Harburg haben wir eine Vollsperrung für eine Bergung zwischen Harmsdorf und Helmsdorf in beiden Richtungen. Gute Fahrt!
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0: So, heute mal nicht Micha und Mareike, heute mal nicht Micha und Sabrina, heute mal Sabrina ganz allein, aber mit Unterstützung.
5: Ich wollte doch schon in die Mittagspause gehen.
0: Aber du wartest noch eine ganz kurze Sekunde, denn ja, ihr wisst, was um diese Zeit passiert. Wir werfen den Dartpfeil auf unsere große Niedersachsen-Karte. Ihr meldet euch kostenlos unter 0800 3123 100 und eröffnet die Show. Jetzt bin ich gespannt, wohin du triffst.
5: Ich habe einiges vor, also ich weiß genau, wo ich hin will. Mal sehen, ob meine Hände das möglich machen. Ja, doch, zählt, würde ich sagen. Also, ich wollte in den Kuxkreis. Ich wollte natürlich die Menschen vom Deichbrandfestival abgreifen. Aber wir sind jetzt genau gelandet zwischen Lahmstedt und Bad Bederkesa. Mhm. Und ich würde sagen, da zählt natürlich Bremerhaven rein, da zählt Cuxhaven rein und da zählen natürlich alle Menschen rein, die jetzt auf der A27 im Stau stehen, Richtung Deichbrandfestival. Also, ruft uns an.
0: Da bin ich echt froh, dass Donnerstag ist, weil die wissen bald nicht mehr, wo sie in der Nacht von Freitag auf Sonntag waren. Naja, also auf jeden Fall ruft ihr uns gerne kostenlos an. 0800 3123 100 im Kreis Cuxhaven auf dem Weg zum Deichbrand. Wenn ihr Bock habt, die Show zu eröffnen, einfach kurz durchklingeln. Jetzt erstmal Marc Ember für euch.

0: aus Micha und Mareike werden schwuppdiwupp Morten und Sabrina.
1: Hallo.
0: Schönen Donnerstag, hier ist Antenne Niedersachsen. Aber was natürlich an jedem Tag hier bei Antenne Niedersachsen gleich ist, ihr eröffnet die Nachmittagsshow. Und jetzt drücken wir uns ein bisschen die Daumen, dass es geklappt hat. Unser Pfeil ist ja heute im Landkreis Cuxhaven gelandet.
1: Ja, da so zwischen Bad Bederkesa und Lamstedt.
0: Und jetzt sind wir sehr gespannt, wer dran ist. Moin.
2: Hallihallo. Hier ist der Frank aus der Worst, der Nordseeküste. Und ich eröffne hiermit die Show.
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0: Liebe Grüße an die Wurster Nordseeküste. Wie ist das Wetter?
2: Im Moment bedeckt, aber sonst so 23 Grad. Und es geht. Es hat heute Morgen etwas geregnet, aber jetzt ist es trocken.
0: Und wenn man da wohnt, verbringt man jeden Feierabend am Wasser?
2: Ich muss jetzt sagen, ich bin gerade am Wasser.
0: Nicht ins Wasser gehen, Frank. Jetzt lässt die Verbindung gerade nach. Bitte nicht ins Wasser gehen.
2: Nein.
1: Frank. Bist du...
2: Ja, ich bin jetzt sowieso kein schlechter Empfang.
0: Also der Empfang ist schlecht, aber hoffentlich ist dein Radioempfang ganz toll. Jetzt gibt es nämlich gleich Kamrad mit So Good und so ist hoffentlich auch dein Nachmittag richtig, richtig gut. Danke, dass du die Show eröffnet hast und liebe Grüße an die Wurster Nordseeküste.
2: Dankeschön.
0: Ich glaube, du wünschst uns einen schönen Nachmittag. Wir wünschen dir den auf jeden Fall. Danke, Frank.
2: Bitteschön.
1: Ciao.
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0: Schönen Donnerstag mit Antenne Niedersachsen. Eine riesige Pflanze, die nach Aas riecht und nur alle 3 bis 10 Jahre blüht. Es geht um den Titanwurz. Das ist ja wirklich eine spektakuläre Pflanze. Die kann man zum Beispiel im Berggarten Hannover bewundern und eigentlich auch im Botanischen Garten in Göttingen. Aber da ist eine Knolle geklaut worden. Frech, oder? Die Polizei bittet deswegen jetzt Zeuginnen und Zeugen, die im genannten Zeitraum im alten Botanischen Garten oder im Bereich der unteren Karspüle verdächtige Beobachtungen gemacht haben, sich unbedingt bei der Polizei zu melden. Wir sind auf der Suche nach der Titanwurzknolle. Ansonsten gilt natürlich immer dem Geruch nach. Dann finden wir die vielleicht auch.
1: Die mit Tiziana, Verkehrskai und Flöcki. Der Blockbuster des Jahres kommt heute in die Kinos. Die Odyssee. Das ist ja diese Irrfahrt des Odysseus, geschrieben von Homer. Ein großes Epos.
2: Ja, und auch wir machen morgen die griechische Mythologie zum Thema. Wir haben nämlich jemanden bei uns in der Show, die müsste eigentlich alles zu dem Thema wissen. Das ist nämlich die Direktorin des Landesmuseums in Hannover.
1: Die weiß echt alles.
2: Aber reicht das auch für unsere Hall of Fame?
1: Ist sie die Person in Niedersachsen, die sich am besten mit griechischer Mythologie auskennt? Mhm. Hören wir morgen. Und schon die ganze Woche reden wir drüber. Morgen setzen wir es in die Tat um. 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

0: Wir wollen mit den Finals ein kleines Sommermärchen, aber vor allem auch ein Sommer für alle. Also wir wollen, dass Menschen Spaß haben in unserer Stadt. Wir wollen Hannover wieder auf die Landkarte setzen als Sportstadt, als Eventstadt. Ich glaube, das wird uns auch gut gelingen.
1: Dafür gibt es sogar eine eigene Finals-App dieses Jahr, damit niemand den Überblick verliert.
0: Da ist für jeden und jeden was dabei. Und ich als Basketball-Fan werde mir natürlich 3x3 Basketball am Platz der Menschenrechte anschauen, aber auch die Leinewelle mit Surfen. Auch das gibt es nur in Hannover. Oder auch das Speedklettern. Und das ist auch das Tolle. Man kann durch die gesamte Stadt schlendern, tollen Sport erleben und abends das Ganze ausklingen lassen bei einem tollen Maschseefest.
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1: 2:30 hier ist der Antenne Niedersachsen Staunblitzer Service. Geht los mit der A1 Bremen Richtung Osnabrück, ab dem Bremer Kreuz 22 Minuten mehr. A1 Lübeck Richtung Hamburg, ab Hamburg-Billstedt 10 Minuten mehr. A7 Hamburg Richtung Hannover, ab Allerthal sind es 8 Minuten. Dann die A7 Hannover Richtung Hamburg, ab Tieshope 9 Minuten. A7 Hannover Richtung Kassel, ab Hedemünden 10 Minuten mehr. Gegenrichtung A7 Kassel Richtung Hannover, ab Derneburg-Salzgitter 20 Minuten. A27 Bremen Richtung Cuxhaven, haben wir Baustellenstau in Bremerhaven, vor Geestemünde 26 Minuten mehr. A30 Rheine Richtung Osnabrück, ab Lackenbeck 19 Minuten mehr. Und die Elbfähre Glückstadt-Wischhafen meldet, 1,5 Stunden habt ihr mehr Wartezeit Richtung Schleswig-Holstein. Gute Fahrt.
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0: im Sommerurlaub?
1: Nee, wir sind an eurer Seite. Antenne Niedersachsen hier, ich bin Sabrina, heute mal für Micha und Mareike. Und auch wenn es heute hier und da wieder sonnige 30 Grad sind, müssen wir mal ganz kurz über eure Weihnachtsfeier in diesem Jahr schnacken. Da werdet ihr nämlich eingeladen von einem absoluten Superstar. Nico Santos im Oktober und November auf Arena-Tour, macht unter anderem ja in Braunschweig und Hamburg halt. Und auf Insta verspricht er, wenn ihr Bock habt, eure Firmenweihnachtsfeier mal anders zu feiern, markiert eure Chefs oder eure Firma hier unter dem Beitrag. Unter allen, die mitmachen, verlose ich 2x10 Tickets. Also Weihnachtsfeier mit Nico Santos, ich glaube, es gibt Schlimmeres. Und worauf ihr euch da genau freuen könnt, das hört ihr jetzt schon 5 Monate vor eurer Weihnachtsfeier.
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0: Es klingelt an der Tür. Mitten in der Nacht. Und dann auch noch Sturm. Vorsichtig öffnet ein 65-jähriger Thüringer sein Fenster. Hallo? Ja, hallo, Polizei Nordhausen. Grüße aus Hannover. Ihr Spenderorgan wartet auf Sie. Ja, so genau. Diese Woche passiert. Antenne Niedersachsen ist hier mit dieser wirklich schönen Geschichte. Das Telefon scheint der Mann nämlich überhört zu haben. Also überlegen sich die Klinikmitarbeiter in Hannover was anderes und kontaktieren die Polizei vor Ort. Könnt ihr da nicht mal kurz vorbeifahren und den wach machen? Jede Minute zählt. Und das haben die Kollegen dann auch gemacht. Hand in Hand für ein Leben. Ich glaube, diese Nacht werden wir alle Beteiligten nicht so schnell vergessen.
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0: neben Friedrich und Charlotte Merz noch jemand, der Zverev in Wimbledon letztes Wochenende kein Glück gebracht hat, aber dabei super aussah. Jennifer Lopez hier bei Antenne Niedersachsen.
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0: Ja, von Bremen bis Bruchhausen, Filsen nass, auch im Landkreis Osnabrück so eine kleine nervige Regenwolke. Ansonsten viele Wolken, jedenfalls im Westen Niedersachsens. Im Osten und Süden schön sonnig heute nochmal mit Spitzenwerten um 30 Grad. Heute Nachmittag und am Abend kann es aber wieder schwere Gewitter geben. Ihr kennt das schon mit Starkregen und Hagel. Ich behalte das natürlich für euch im Auge. Die nächsten Tage werden auch recht spannend. Morgen nochmal so ein gewittriger Tag und dann gehen die Temperaturen langsam runter. Am Wochenende so um die 20, 25 Grad.
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3: Es ist 5:03. Ich bin Frederik Heimann. Schönen guten Tag. Rund 8 Millionen Menschen leben gerade hier bei uns in Niedersachsen und davon leben 1,9 Millionen Kinder in niedersächsischen Familien. Das sind 100.000 mehr als noch vor 10 Jahren, berichtet das Statistische Landesamt.
4: Noch ein paar weitere ganz interessante Einordnungen dazu, wie wir in Niedersachsen leben. Es gibt noch immer jede Menge Singles, naja zumindest Leute, die alleine leben. Unter den rund 8 Millionen Menschen hier bei uns lebten letztes Jahr rund 1,8 Millionen allein. Es gab 1,1 Millionen Paargemeinschaften und genauso viele Familien. Bei mehr als 3/4 der Familien bei uns lebte ein Paar zusammen mit mindestens einem Kind. Hannes Westermann, Hannover.
3: Niedersachsens Freibäder freuen sich über eine starke Saison. Die Hitzewelle Ende Juni und die heißen Tage zuletzt haben für volle Becken gesorgt. Das P3 in Peine zum Beispiel zählt seit Mitte Mai fast 36.000 Besucher, 24% mehr als im Vorjahreszeitraum. Im Moskaubad Osnabrück kamen allein am Rekordhitzewochenende 5.500 Menschen, ebenfalls ein absoluter Spitzenwert. Und auch das Olantis in Oldenburg meldet einen Rekord. Während der Hitzewelle im Juni waren 24.000 Besucher in einer einzigen Woche da. Und alles, was noch wichtig ist, gibt's jetzt von Zoe Tassovali.
5: Steuerbetrug soll sich künftig deutlich weniger lohnen. Dafür will die Bundesregierung Behörden besser vernetzen und Finanzkriminellen schneller auf die Spur kommen. Finanzminister Klingbeil sagte dazu in Berlin:
6: Wir haben ein gemeinsames, klares Ziel. Die Ehrlichen in unserer Gesellschaft dürfen nicht die Dummen sein.
5: Schlechte Nachrichten für Autofahrer. Die Spritpreise steigen immer schneller. Diesel ist innerhalb eines Tages im Schnitt um 6,2 Cent gestiegen. Das teilte der ADAC mit. Das ist, abgesehen vom Ende des Tankrabatts, der höchste Tagessprung seit fast 4 Monaten. Die schweren Unwetter der vergangenen Tage haben auf Deutschlands Feldern enorme Schäden hinterlassen. Nach ersten Schätzungen der Spezialversicherung Vereinigte Hagel beläuft sich der Schaden auf mindestens 50 Millionen Euro. Betroffen sind rund 100.000 Hektar Anbaufläche.
0: 1:03, hier ist der Antenne Niedersachsen Stau- und Blitzer-Service. Mit der A1 Bremen Richtung Osnabrück ab dem Bremer Kreuz 21 Minuten mehr. A1 Lübeck Richtung Hamburg, ab Hamburg-Billstedt sind 16 Minuten. A2 Hannover Richtung Berlin, zwischen Lehrte und Hemelerwald staut es sich 14 Minuten mehr. A7 Hamburg Richtung Hannover, ab Westenholz 20 Minuten mehr. A7 Kassel Richtung Hannover, ab Derneburg-Salzgitter 12 Minuten mehr für euch. A27 Bremen Richtung Cuxhaven, Baustellenstau in Bremerhaven, vor Geestemünde eine halbe Stunde mehr. A28 Leer Richtung Oldenburg, hier läuft die Unfallaufnahme. Bitte Vorsicht zwischen Neuenkruge und Oldenburg-Wechleu. Und die Elbfähre Glückstadt-Wischhafen, aktuell Richtung Schleswig-Holstein, dauert es 1 Stunde länger.
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0: Ich bin Sabrina, heute mal für Micha und Mareike am Start und wir, also ihr und ich, wir lernen uns hoffentlich gleich ein bisschen besser kennen, denn jeder von uns hat ja so einen Move, wenn er sich das erste Mal vorstellt. Mein Favorit war mal: Hi, ich bin Marc mit C. Darauf sag ich: Hallo Kark. Fand er zum Glück lustig, aber ich bin gespannt, wie ihr das eigentlich so macht mit ausgefallenen Vor- oder Nachnamen. Wie ihr euch vorstellt, das klären wir gleich. Außerdem gibt's Neues von Post Malone und eure Lieblingshits. Gleich Phil Collins. Und das hier sind Leonie und Callum Scott mit Stay. Schönen Donnerstag.

ganz entspannt durch die letzten Minuten auf der Arbeit mit Antenne Niedersachsen und Phil Collins. Ja, das WM-Finale steht am Sonntag. Bin jetzt nicht so richtig happy, treffen Spanien und Argentinien aufeinander und auch das Entertainment-Angebot rund ums Finale wächst immer weiter. Was wir ja schon wissen ist, in der Halbzeitshow treten unter anderem Madonna, Shakira und Justin Bieber auf. Vor dem Spiel gibt's aber noch die Abschlussfeier. Da sind ja dann unter anderem Robbie Williams und Tom Cruise gebucht. Und jetzt gibt's ein Update. Auch Post Malone wird mit dabei sein als Headliner der Abschlussfeier. Also noch mehr Star-Power für das WM-Finale und der Teil, der auch noch interessiert. Und wir haben jetzt schon mal einen kleinen Vorgeschmack für euch. Post Malone, Only Wanna Be With You, hier bei Antenne Niedersachsen.

0: Justin Timberlake sorgt schon mal für Feierabendfeeling hier bei Antenne Niedersachsen. Ich bin Sabrina, für Micha und Mareike. Und wer bist du?
1: Moin, hier ist der Peter aus Höxter. Ich heiße mit Nachnamen Busch. Wie Strauch, nur schöner.
0: Nicht schlecht. Also wir alle haben ja so unseren eigenen Ort und unseren Vor- und Nachnamen. Ja, unsere Art, die vorzustellen. Und die sammeln wir heute mal. Bei uns ist so ein bisschen das Problem bei meinem Mann und mir. Wir heißen ja nur Ege. Und ich sag dann immer schon, sind nur drei Buchstaben. E-G-E. Dennoch hat mein Pizzabote sehr verzweifelt bei uns angerufen und gefragt, wo ist denn dieser Ege-Mann, bei dem ich klingeln soll? Nee, nicht ganz. Wir heißen wirklich nur Ege. Nach drei Buchstaben ist es einfach vorbei. Aber auch ihr habt so eure Probleme. Wir haben ja noch die ein oder andere Sprachnachricht bekommen.
2: Hi, mein Name ist Verena Norden. Ich melde mich immer so. Mein Name ist Verena Norden, Norden wie Süden oder Norden wie die Himmelsrichtung.
0: Das ist natürlich wirklich easy, aber ich glaube, wir haben eine heimliche Siegerin. Tatjana aus Gifhorn.
3: Mein Mädchenname ist Poppen. Und das war immer super spannend, wenn man sich vorgestellt hat, mit Vor- und Zunahme. Und die Blicke waren immer sehr herrlich. Und dann habe ich die Leute angeschaut und habe gesagt, ja, sag ich genauso, wie man es macht, nur groß geschrieben.
0: Nicht schlecht, Respekt, Tatjana. Also deinen Mädchennamen vergesse ich, glaube ich, nie und auch sonst niemand, der Antenne Niedersachsen hört. Und wie macht ihr's? Wie stellt ihr euch vor? Schickt uns gerne WhatsApp-Sprachnachrichten 0183 123 200.

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2: Tja, Sonnenbrille und Regenschirm können heute beide zum Einsatz kommen, aber selten gleichzeitig. Links der Weser in Bremen und umzu und auch Richtung Küste viele Wolken, immer wieder nass, abends zum Teil mit Gewitter. Rechts der Weser blauer Himmel, Sonnenschein bei bis zu 30 Grad heute nochmal. Morgen dreht sich das Blatt, da ist es im Westen schöner als im Osten. Höchstwerte nochmal 23 bis 28 Grad. Zum Wochenende kühlt es dann ab.
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4: Mit Sarah Buletta. Hallo. Nach Schüssen auf einen 36-Jährigen in Hameln Ende Juni sitzt ein 20 Jahre alter Mann jetzt in U-Haft. Ihm wird gefährliche Körperverletzung vorgeworfen. Festgenommen wurde der 20-Jährige in Hamburg. Er war dort wegen einer anderen Sache bei der Bundespolizei aufgetaucht. Bei Hitze durch die Hamelner Innenstadt laufen wird jetzt ein bisschen angenehmer. Die Stadt hat eine zweite Wassernebelanlage aufgestellt. Die feinen Wasserperlen, die kühlen nicht nur die Haut, sondern auch die Luft.
5: Nach Angaben der Stadt kommen die Anlagen bei den Menschen inzwischen gut an. Sie laufen von Mai bis September und versprühen je nach Modell mehrere hundert Liter Wasser pro Tag. Der Sprühnebel kann die gefühlte Temperatur um bis zu 10 Grad senken. Außerdem soll er auch Feinstaub aus der Luft binden. Alena Tribold, Regionalredaktion.
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2: Um 2 Minuten vor 4:30 A1.

0: 23 Minuten. A27 Bremen Richtung Cuxhaven, auch heute Baustellenstau in Bremerhaven. Vor Geestemünde 26 Minuten mehr. A28 leer Richtung Oldenburg. Die Unfallaufnahme läuft zwischen Neunkruge und Oldenburg-Wechleu und A39. Braunschweig Richtung Wolfsburg, bitte Vorsicht im Kreuz Wolfsburg-Königslutter. Hier weht eine Plane.
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0: Kommt gut durch den Donnerstag jetzt mit Hui Louis.

0: entspannt durch den Donnerstagnachmittag. Heute mal mit Sabrina, für Micha und Mareike, aber auf euer Lieblingsquiz müsst ihr natürlich nicht verzichten.
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0: Hier gibt's ja immer inhaltliche Fragen zu bekannten deutschen Songs, die wir alle kennen und schon tausendmal mitgesungen haben. Liegt ihr 2 von 3 Mal richtig, gibt's unsere limitierten und wirklich sehr coolen Moin-Socken. Morten vom Vormittag springt heute als Quizmaster ein, heißt Gabi aus Dahlenburg. Ich dränge mich jetzt vielleicht so ein bisschen als dein Teampartner auf.
3: Ist okay.
0: Das finde ich schon mal sehr beruhigend.
4: Und wir haben diese Woche ja gelernt, mit Sabrina als Teampartnerin kann man quasi nicht verlieren. Mhm. Also das läuft super. Okay. Ich würde sagen, gehen wir gleich rein in die erste Frage. Und das ist der Song Santa Maria von Roland Kaiser.
0: Santa Maria.
4: Und die Frage ist, woraus ist die Insel geboren?
3: Die Insel?
4: Genau.
3: Spanien?
4: Es ist quasi der Text, den er danach sagt. Es ist ja dann Santa Maria. Insel, die aus
3: Bäumen.
4: Sag's nochmal.
3: Bäumen geboren.
4: Ja, so ist es nämlich.
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0: Fantastisch, Gabi. Also da war ich blank. Der Punkt geht ganz allein an dich.
4: Eine Socke hast du schon mal safe auf jeden Fall. Dann gehen wir doch gleich rein in die nächste Frage. Und ich bin mir sicher, die werdet ihr auch wissen. Nena, 99 Luftballons.
0: Gabi, das wird ein Heimspiel. Komm, das schaffen wir.
4: Da sind ja auch 99 Düsenflieger. Mhm. Aber für wen hielten die sich?
0: Mhm. Ich hab's. Die hielten sich für Captain Kirk.
4: Gehst du da mit, Gabi? Ja, okay.
6: 99 Düsenflieger, jeder war ein großer Krieger.
4: Captain Kirk. Geil.
0: Wir sind das perfekte Team gewesen.
3: Ja, super.
4: Perfekt ergänzt und perfekt ein paar limitierte Moinsocken abgestaubt. Glückwunsch, Gabi.
3: Ja, danke schön.
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0: Ich dachte wirklich, damit sind wir durch. So wie mit Miss 60 Jeans und Knicklichtern. Antenne Niedersachsen ist hier, aber die Diddlmaus kommt zurück. Ja, kommenden Montag ganz hoch offiziell. Endlich wieder volle Ordner, die nach Erdbeeren oder Jasmin riechen. Kuscheltiere mit Riesenfüßen auf dem Sofa. Scheinbar gibt es da eine kleine Sehnsucht. Der offizielle Insta-Account von Diddl hat 151.000 Follower. Und das, obwohl es doch damals zu Diddl-Hochzeiten noch gar kein Internet gab. Verrückt. Also, Diddlmäuse ab Montag wieder in Niedersachsen. Den Sommerhit vor den Nachrichten, den gibt's natürlich jetzt schon. Das sind Maroon 5 mit Sugar.
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0: Noch ein ganzes Stückchen, nur halt nicht mehr so heiß wie in den letzten Tagen. Heute haben wir schon so zweigeteiltes Wetter. Im Norden haben wir eher die Wolken, im Süden haben wir eher Sonnenschein. In Bremen und um zu gerade eine dicke Regenwolke, zum Glück noch kein Gewitter. Die können allerdings heute Nachmittag und am Abend vor allem im Norden immer mal wieder durchziehen. Morgen dreht sich das Blatt, da haben wir im Süden eine hohe Schauer- und Gewitterwahrscheinlichkeit. Dagegen bleibt es im Norden ein bisschen schöner. Temperaturen nochmal 23 bis 28 Grad. Ab dem Wochenende wird es dann ein bisschen kühler.
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3: 5 vor 4, ich bin Frederik Heimann. Schönen guten Tag. Es gibt immer noch jede Menge Singles hier in Niedersachsen, naja, zumindest Leute, die allein leben. Unter den rund 8 Millionen Menschen hier bei uns lebten letztes Jahr rund 1,8 Millionen allein. Es gab 1,1 Millionen Paargemeinschaften und genauso viele Familien, berichtet heute das Landesamt für Statistik. Bei mehr als 3/4 der Familien bei uns lebte ein Paar zusammen mit mindestens einem Kind. Dabei lebten in den niedersächsischen Familien letztes Jahr rund 1,9 Millionen Kinder, 100.000 mehr als noch 10 Jahre zuvor. Die Zahl der E-Scooter-Unfälle mit verletzten oder getöteten Menschen ist letztes Jahr deutlich gestiegen. Die Polizei registrierte 16.500 solcher Unfälle, ein Plus von 38% im Vergleich zum Vorjahr. 38 Menschen kamen bei Unfällen mit E-Scootern ums Leben. Tanja Wagner, was sollte man beim E-Scooterfahren also beachten?
4: In erster Linie mal überhaupt die allgemeinen Verkehrsregeln. Rechtsfahrgebot, nicht über Rot, nicht betrunken. Auch sollte man niemanden auf dem E-Scooter mitnehmen. Das ist nämlich eigentlich ohnehin verboten und erhöht das Unfallrisiko beträchtlich. Und auch wenn es nur darum geht, mal schnell von A nach B zu kommen, unbedingt den Fokus auf den Straßenverkehr richten, aufmerksam sein. Ja, und zu guter Letzt die Geschwindigkeit nicht unterschätzen. So einen E-Roller aus dem vollen Tempo zu stoppen, dazu braucht es 7 bis 8 Meter Bremsweg.
3: Und alles, was jetzt noch wichtig ist, hat Zoita Sowali.
5: Der Ehrliche darf nicht der Dumme sein. Das soll der Leitspruch beim Kampf gegen Steuerbetrug sein. Die Bundesregierung fordert mehr Härte und hat dazu einen Aktionsplan ausgearbeitet. Finanzminister Klingbeil sagte bei der Vorstellung in Berlin, wer den Staat und die Gesellschaft betrüge, dürfe damit nicht durchkommen. Der Einsturz der Autobahnbrücke von Genua hatte Italien schwer erschüttert. Bei dem Unglück starben 43 Menschen. Jetzt, mehr als 8 Jahre später, hat ein Gericht die ersten Urteile gefällt. Der Hauptangeklagte, ein früherer Manager der Betreibergesellschaft, muss 12 Jahre ins Gefängnis. Viele Studierende wohnen während des Studiums noch bei ihren Eltern, Männer deutlich häufiger als Frauen. Das zeigt eine aktuelle Auswertung des Zentrums für Hochschulentwicklung. Insgesamt lebt gut jeder 4. Studierende noch zu Hause.
0: 3 Minuten vor 4, hier ist der Antenne Niedersachsen Stau- und Blitzer-Service. A1 Bremen Richtung Osnabrück, ab dem Bremer Kreuz 30 Minuten mehr. A1 Bremen Richtung Hamburg, hier läuft die Unfallaufnahme. Bitte Vorsicht zwischen Maschener Kreuz und Hamburg-Harburg. A1 Lübeck Richtung Hamburg, ab Hamburg-Billstedt 14 Minuten mehr. A2 Hannover Richtung Berlin, ab dem Kreuz Hannover-Ost 24 Minuten mehr für euch. A7 Hannover Richtung Hamburg, hier läuft die Unfallaufnahme zwischen Berghof und Schwarmstedt. Fahrt bitte vorsichtig. A27 Bremen Richtung Cuxhaven, Baustellenstau, deshalb vor Geestemünde eine halbe Stunde mehr. A27 Cuxhaven Richtung Bremen, hier läuft eine Unfallaufnahme bei Schwanewede. Kreis Diepholz, Kladdinger Straße, auch hier eine Unfallaufnahme zwischen Huchting und Stur. Wenn ihr euch auskennt, am besten gleich einen Bogen machen. Und ich heute ein bisschen einsam. Micha ist leider krank. Mareike hat noch frei, aber ich bin an eurer Seite. Ich heiße übrigens Sabrina und wir feiern gleich ganz romantisch Jahrestag. Ja. Welchen? Hört ihr natürlich gleich. Und die vielleicht lustigste Meldung von der Polizei. Da ging es um einen Anruf, von dem erzähle ich euch auch gleich. Nach Tiffany Aris und Lost Frequency. Schönen Donnerstag.

Show für euren Start in den Feierabend. Hier ist Antenne Niedersachsen mit Sabrina, für Micha und Mareike. Und bei diesem Anruf wäre ich schon ganz gern dabei gewesen. Entschuldigung, können Sie mir vielleicht dabei helfen, die Ziege von meinem Dach zu holen? Ist eine wahre Geschichte aus Duderstadt. Da hat die Feuerwehr nämlich eine herrenlose Ziege von einem Hausdach gerettet. Mit einer Leiter und Leine haben sie es tatsächlich geschafft. Und ich glaube, das ist gar nicht so einfach. Ich habe nämlich mal gesehen im Erlebnis zu Hannover, wie so eine Ziege auf eine Kuh geklettert ist. Dann ist die Kuh weitergegangen und dann standen sie beide da und wussten nicht, wie kommt die Ziege wieder runter. Aber so eine Ziege lässt sich einfach von nichts aus der Ruhe bringen. Das Kuriose, die Feuerwehr musste sogar noch eine zweite Ziege einfangen. Das war allerdings nicht ganz so spektakulär. Wo die beiden Tiere herkommen, ist bisher noch ein ziemlich großes Rätsel. Die Polizei hofft, dass sich der Besitzer schnell meldet. Und ich bin sehr gespannt, ob sie dem dann aufs Dach steigen. Hier ist Bruce Springsteen für euren Start in den Feierabend, Dancing in the Dark.

0: Song nach kubanischem Sommer klingen.
1: Camila Cabello.
2: Ja.
1: Ich habe Havanna am Start. Hier ist Antenne Niedersachsen. Ich bin Sabrina für Micha und Mareike. Und vor genau einem Jahr, da war die Welt kurz vereint und hat gemeinsam über zwei Menschen und einen klitzekleinen kurzen Moment gelacht.
2: Mua.
1: Ganz genau. Der Coldplay Kiss Cam Skandal feiert heute sein erstes Jubiläum. Vor genau einem Jahr filmt diese Kisscam beim Coldplay-Konzert ein Pärchen. Beide verstecken sich plötzlich ganz unauffällig. Eben nicht. Dieser Mini-Moment geht genau deshalb viral. Schnell ist klar, die beiden sind verheiratet, nur blöderweise nicht miteinander. Noch ein bisschen blöder, er ist CEO bei einer Firma und sie in derselben Firma Personalchefin. Ganz schlechte Kombi. Mittlerweile arbeiten beide nicht mehr bei der Firma. Mindestens eine Ehe ist auch geschieden. Was für eine Erinnerung. Und wir haben jetzt die Band, die all das möglich gemacht hat. Coldplay zusammen mit BTS und My Universe für euren Feierabend hier bei Antenne Niedersachsen. Lasst euch nur nicht beim Fremdknutschen erwischen. Yeah.

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1: Der Blockbuster des Jahres kommt heute in die Kinos. 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
20: Also wenn euch das Niedersachsenwetter in letzter Zeit zu heiß war, dann habe ich gute Nachrichten. Mit der Hitze ist bald Schluss. Heute Nachmittag noch viel Sonne, nur selten mal eine Wolke bei 26 Grad in Buchholz und Barksen. 27 sind es in Lichtenhagen. Stand jetzt machen Regen und Gewitter heute einen kleinen Bogen um uns. Spielt sich alles weiter im Norden ab. Morgen sieht das ein bisschen anders aus. Da ziehen ordentlich Schauer und auch kleine Gewitter durch bei 21 bis 25 Grad.
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18: Mit Sarah Buletta. Hallo. In genau einer Woche wird Hannover zur Sporthauptstadt Deutschlands. Dann starten die Finals mit deutschen Meisterschaften in 24 Sportarten. So groß wie hier waren die noch nie. Oberbürgermeister Bellet Onay ist entsprechend stolz und freut sich schon total.
21: Wir wollen mit den Finals ein kleines Sommermärchen, aber vor allem auch ein Sommer für alle. Also wir wollen, dass Menschen Spaß haben in unserer Stadt. Wir wollen Hannover wieder auf die Landkarte setzen als Sportstadt, als Eventstadt. Ich glaube, das wird uns auch gut gelingen.
18: Dafür gibt es sogar eine eigene Finals-App dieses Jahr, damit niemand den Überblick verliert.
21: Da ist für jeden und jeden was dabei. Und ich als Basketball-Fan werde mir natürlich 3x3 Basketball am Platz der Menschenrechte anschauen, aber auch die Leinewelle mit Surfen, auch das gibt es nur in Hannover. Oder auch das Speedklettern. Und das ist auch das Tolle, man kann durch die gesamte Stadt schlendern, tollen Sport erleben und abends das Ganze ausklingen lassen bei einem tollen Maschseefest.
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20: Um gleich 3:55 A1 Bremen Richtung Hamburg. Unfallaufnahme läuft zwischen dem Maschener Kreuz und Hamburg-Harburg. A1 Bremen Richtung Osnabrück ab dem Bremer Kreuz 24 Minuten mehr. Nochmal A1, diesmal Lübeck Richtung Hamburg. Ab Hamburg-Billstedt 10 Minuten mehr. A2 Hannover Richtung Berlin ab dem Kreuz Hannover-Ost 53 Minuten. A7 Hannover Richtung Hamburg, da läuft die Unfallaufnahme zwischen Berghof und Schwarmstedt. A27 Bremen Richtung Cuxhaven, Baustellenstau vor Geestemünde, 31 Minuten mehr. A27 Cuxhaven Richtung Bremen, Unfallaufnahme bei Schwanewede. B210 Richtung Wilhelmshaven, da ist eine Ölspur, bitte Vorsicht, Höhe Jever West. Und im Kreis Diepholz, Kladinger Straße, Unfallaufnahme zwischen Huchting und Stur.
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26: Mit dem Song verbinde ich auf jeden Fall gute Laune und einfach Sommervibes und Party am Strand, am Wasser. Ja.

0: brummt und so schön in den Feierabend wie Dermot Kennedy hier bei Antenne Niedersachsen. Und hier ist gerade eine richtig schöne WhatsApp reingekommen. Moin, ich heiße mit Nachnamen Strohmann, Strohmann wie der Spitzel. Viele Grüße, Holger Strohmann. Klasse. Der Moin-Show ist ja heute aufgefallen, wirklich jeder von uns hat so seine ganz eigene Art, den Vor- und Nachnamen vorzustellen. Und seitdem schickt ihr uns ganz viele Nachrichten, wie ihr das so macht.
1: Hallo, ich bin Sabine Bär, wie der Teddybär. Nur süßer.
0: Oh, das gefällt mir sehr gut. Auch Iris weiß, wie es läuft.
2: Hallo, liebes Antenne Niedersachsen-Team. Mein Name ist Iris Rose. Und wenn ich mich mal irgendwo vorstellen muss, dann sage ich immer, ich heiße Iris Rose wie die Blume. Genau wie Tietze in der Morgenschau. Mhm. Und so kann man sich meinen Namen halt auch gut merken und sagt wie Frau Dose oder Hose. Da sind die Fantasien meistens sehr groß.
0: Iris Rose ist aber auch echt ein kleiner Strauß an schönen Namen, ne? Und hier ist noch eine zauberhafte Frau, die sich gern vorstellen mag.
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auch meine Nummer 1. Schönen Feierabend. Hier ist Antenne Niedersachsen. Ich bin Sabrina, heute mal für Micha und Mareike hier. Und es gab ja einige Verlierer bei dieser Fußball-Weltmeisterschaft. Manches Mal dachte ich auch, wir Zuschauer sind es, weil es einfach so viele komische Spiele und komische Ergebnisse gab. Aber jetzt gibt es ganz hochoffiziell einen großen Verlierer der Fußball-WM und das ist Bayern München. Für die geht nämlich eine beeindruckende Serie zum Ende. Zum ersten Mal seit 1978 ist kein Bayern-Spieler im WM-Finale. Mit Harry Kane und England hat gestern der letzte Spieler die Chance verpasst. 11 WMs in Folge war immer ein Bayern-Spieler im WM-Finale. Tja, jetzt wurde ihnen auch da die Lederhosen ausgezogen. Passiert. Vielleicht gibt's den Sommerhit vor den Nachrichten. Und was für einen.

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0: Wer jetzt noch Luft hat, hat einfach nicht richtig mitgetanzt. Antenne Niedersachsen ist hier mit dem Sommerhit Lambada.
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0: Das Sommerwetter lässt ein wenig nach. Heute haben wir schon deutlich mehr Wolken als in den letzten Tagen. Im Moment ist es noch überall trocken. Ja, jetzt am Nachmittag könnten sich wieder Gewitter entwickeln, vor allem im nördlichen Niedersachsen. Ich behalte das natürlich für euch im Auge. Im besten Fall entwickelt sich da ja auch gar nichts. Im südlichen Niedersachsen sieht es generell heute Nachmittag gut aus. Sonne und Wolken bei maximal 28 Grad aktuell.
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3: 5:05, ich bin Frederik Heimann. Schönen guten Tag. Rund 8 Millionen Menschen leben gerade hier bei uns in Niedersachsen und davon leben 1,9 Millionen Kinder in niedersächsischen Familien. 100.000 mehr als noch vor 10 Jahren, berichtet das Statistische Landesamt.
4: Noch ein paar weitere ganz interessante Einordnungen dazu, wie wir in Niedersachsen leben. Es gibt noch immer jede Menge Singles, naja, zumindest Leute, die alleine leben. Unter den rund 8 Millionen Menschen hier bei uns lebten letztes Jahr rund 1,8 Millionen allein. Es gab 1,1 Millionen Paargemeinschaften und genauso viele Familien. Bei mehr als 3/4 der Familien bei uns lebte ein Paar zusammen mit mindestens einem Kind. Hannes Westermann, Hannover.
3: Keine Lkw-Fahrverbote mehr an Feiertagen, die nicht bundesweit gelten, also zum Beispiel Frohen Leichnam, Reformationstag oder Allerheiligen. Dass das der Bund jetzt beschlossen hat, finden Industrie und Handel hier in Niedersachsen gut. Die IHK Niedersachsen fordert aber mehr. Auch an Feiertagen, die deutschlandweit gelten, sollte es Erleichterungen vom Lkw-Fahrverbot geben. Das soll statt ab Mitternacht erst ab 6 Uhr morgens gelten und um 22 Uhr auch wieder enden, fordert die IHKN. Und alles, was jetzt noch wichtig ist, hat Zoita Sowali.
5: Die Bundesregierung will härter gegen Steuerbetrüger vorgehen. Dazu haben Finanzminister Klingbeil und Justizministerin Hubig heute angekündigt, ein Zentrum gegen Steuer- und Finanzkriminalität einzurichten. 8 Jahre nach dem Brückeneinsturz von Genua hat ein italienisches Gericht die ersten Urteile gesprochen. Der frühere Chef des Autobahnbetreibers muss 12 Jahre ins Gefängnis. Das Gericht sprach ihn unter anderem wegen fahrlässiger Tötung schuldig. Die Spritpreise bei uns in Deutschland ziehen wegen der verschärften Spannungen im Nahen Osten wieder kräftig an. 1 Liter Diesel kostet aktuell im Schnitt gut 2,13 Euro, also fast 19 Cent mehr als noch vor 10 Tagen. Auch Benzin hat deutlich angezogen.
0: Wir haben es 5:03, hier ist der Antenne Niedersachsen Star- und Blitzer-Service mit der A1 Bremen Richtung Osnabrück, ab dem Bremer Kreuz 25 Minuten mehr. A2 Hannover Richtung Berlin, noch dicker, ab dem Kreuz Hannover Ost 57 Minuten mehr. Auf der A7 Hannover Richtung Hamburg läuft die Unfallaufnahme, bitte Vorsicht zwischen Berghof und Schwarmstedt. A27 Bremen Richtung Cuxhaven, Baustellenstau, vor Geestemünde eine halbe Stunde mehr. Und nochmal A27 Bremerhaven Richtung Cuxhaven, Rehe, bitte Vorsicht zwischen Nord und Altenweide. Im Kreis Diepholz läuft auf der Gladinger Straße immer noch die Unfallaufnahme zwischen Huchting und Stur. Wenn ihr euch auskennt, macht einen Bogen. Wir haben es 5:02.
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0: Und damit die perfekte Zeit fürs Feierabend-Battle. Normalerweise ja Micha und Mareike. Heute bin ich am Start, Sabrina. Und ich habe an meiner Seite den großartigen Kollegen Anton.
6: Moino!
0: Und ich stelle euch einfach mal meinen Song vor, von dem ich bis vor einer Stunde geglaubt habe, dass ich damit gewinne.
6: Ja, mach mal an. Hier, komm.
0: Jeder Party ist die Tanzfläche voll, sobald die ersten Takte von den Backstreet Boys und Everybody ertönen. So, und jetzt kommt Anton um die Ecke und sagt, warte, ich hab doch da auch noch was am Start.
6: Ja, ich meine, wenn du diesen absoluten Banger mitbringst, ne, dann muss ich ja was Ebenbürtiges dagegen setzen. Und es gibt ein Pendant zu diesem Song von der Boyband von dir, und zwar von der Girlgroup von mir, und das ist folgender. 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

alle können den auswendig, nur Anton noch nicht. Deswegen wünscht er sich eure Stimme fürs Feierabendbattle. Ich wünsche mir aber das Gleiche. Ich würde ihm den Text auch heimlich beibringen, ohne dass die Spice Girls laufen. Ihr entscheidet kostenlos 0800 3 123 100. Startet ihr mit den Backstreet Boys oder den Spice Girls in den Feierabend? 0800 3 123 100.

0: 9 nach 5, perfekte Zeit.
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0: Heute treten Anton und ich gegeneinander an. Anton mit den Spice Girls, ich mit den Backstreet Boys. Wir wissen, wie schwer wir es euch heute wieder machen und sind gespannt, mit welchem Song ihr in den Feierabend starten wollt.
2: Hallo, hier ist die Simone.
0: Hi Simone.
3: Hallo, grüß dich, na?
2: Na?
0: Wie wir beide uns schon so ranwanzen, ne? Hi Simone,
2: hi.
0: Na?
2: Ja.
3: Simone, na? Schön, hast du einen schönen Arbeitstag? Jetzt setz dich erstmal ganz entspannt hin, leg die Füße hoch.
0: Nimm ruhig einen Kaffee.
3: Soll ich dir noch ein Wasser bringen?
2: Ja.
0: In Wirklichkeit wollen wir natürlich nur wissen, mit welchem Song möchtest du heute in den Donnerstag-Feierabend starten?
2: Also selbstverständlich mit den Backstreet Boys.
0: Yeah. Simone, es gibt einen zweiten Kaffee für dich und ein dickes Küsschen von mir.
2: Das ist schön.
0: Oh, ich freue mich. Vielen Dank für deine Stimme.
2: Ja, als eingefleischter Backstreet Boys Fan und wir fahren da bald hin im Oktober, also daher.
0: Wer ist denn dein Favorit?
2: Nick, immer noch.
0: Ich fand's überraschend, ich habe den einmal in Hannover gesehen. Er kam auf die Bühne und sah nicht ganz fit aus. Nach anderthalb Stunden Show sah er aus wie damals. Also dem tut die Tour richtig gut.
2: Ja, siehste.
0: Wir wünschen dir ganz, ganz viel Spaß.
3: Ihr habt echt, ihr könnt gut fachsimpeln auf jeden Fall. Ich kenne die alle nicht so gut, muss ich sagen. Robbie Williams war da doch auch dabei, ne?
0: Ah, fast.
2: Nee, nicht ganz. Auch gut.
0: Simone, bis zum nächsten Mal. Ciao.
2: Ja, ciao.
0: Hier sind Anton und Sabrina. Und wer ist da?
4: Moin. Einen wunderschönen guten Tag, Sabrina. Hier ist der Christoph wieder.
0: Hallo Christoph. Das ist ja ein guter Anfang für ein Gespräch.
3: Ja, Christoph, du könntest auch mal sagen, wunderschönen guten Tag. Anton, du hast einen ganz fantastischen Song mitgebracht, den ich jetzt gerne mit offenem Fenster hören würde, während ich in den Feierabend fahre. Das wäre doch mal eine schöne Begrüßung, oder? Moin erstmal, mein Lieber.
4: Einen wunderschönen guten Tag, Anton. Kommst du auch aus Larsen?
3: Nee, ich komme aus Hannover direkt.
4: Oh, Larsen ist näher am Saarstedt.
3: Ja.
4: Ich bin tatsächlich heute wieder Team Sabrina.
3: Ah.
4: Ich finde, man kann besser dazu fahren.
3: Ja, komm, ich gebe euch das Ding. Ich gebe euch das Ding, macht die Fenster runter. Ihr habt doch recht, es ist ein geiler Song.
0: Machst du auch gleich mit mir die Tanzbewegung mit den Händen? Da, da.
3: Absolut.
4: Wir können auch gern Discofox tanzen, also ich schwing dich da durchs Studio, das ist kein Problem.
0: Also da ich dich im Moment noch im Auto verorte, würde ich dich bitten, damit noch ein bisschen zu warten.
3: Lass die Füße auf den Pedalen noch ruhig.
4: Dann kriegen wir noch hin.
0: Aber natürlich freuen wir uns wahnsinnig, mit den Backstreet Boys, mit dir Christoph und ganz Niedersachsen in den Feierabend zu starten. Danke fürs Mitmachen.
4: Ich danke euch. Schönen Feierabend später.
0: Danke, ciao.
3: Dankeschön.
4: Ciao.
3: Ja, Sabrina, ich weiß nicht, ob ich nochmal gegen dich antrete.
0: Morgen vielleicht?
3: Morgen vielleicht.
0: Oh ja.

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11: Also ich liebe ja Überraschungen beim Wetter. Ach, weiß nicht, nach dieser Woche bin ich damit eigentlich durch. Im Kreis Hameln-Pyrmont taucht gerade überraschend viel Regen auf. Im Moment zum Glück noch keine Gewitter zu sehen, aber ihr wisst, das kann sich innerhalb von Minuten ändern. Ich behalte das natürlich für euch im Auge. Ansonsten in Niedersachsen viele Wolken, zwischendurch auch mal ein paar sonnige Abschnitte, vor allem Richtung Braunschweig und Heide. Das Ganze bei ja aktuell noch Temperaturen von 22 bis 28 Grad. Morgen ziemlich durchwachsen, kann am Nachmittag vor allem das ein oder andere Wärmegewitter geben. Ab dem Wochenende werden die Temperaturen dann etwas angenehmer.
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12: Mit Sarah Buletta. Hallo. In genau einer Woche wird Hannover zur Sporthauptstadt Deutschlands. Dann starten die Finals mit deutschen Meisterschaften in 24 Sportarten. So groß wie hier waren die noch nie. Oberbürgermeister Bellet Onay ist entsprechend stolz und freut sich schon total.
13: Wir wollen mit den Finals ein kleines Sommermärchen, aber vor allem auch ein Sommer für alle. Also wir wollen, dass Menschen Spaß haben in unserer Stadt. Wir wollen Hannover wieder auf die Landkarte setzen als Sportstadt, als Eventstadt. Ich glaube, das wird uns auch gut gelingen.
12: Dafür gibt es sogar eine eigene Finals-App dieses Jahr, damit niemand den Überblick verliert.
13: Da ist für jeden und jeden was dabei und ich als Basketballfan werde mir natürlich 3x3 Basketball am Platz der Menschen

0: ihm die Nachricht, dass ein passendes Organ für ihn hier bereit liegt. Erleichterung auf allen Seiten am Ende. Hannes Westermann, Hannover.
1: Bei Hitze durch die Hamelner Innenstadt laufen wird jetzt ein bisschen angenehmer. Die Stadt hat eine zweite Wassernebelanlage aufgestellt. Die feinen Wasserperlen, die kühlen nicht nur die Haut, sondern auch die Luft. Der Sprühnebel kann die gefühlte Temperatur um bis zu 10 Grad senken.
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3: Um Punkt 5:30 A1 Bremen Richtung Osnabrück ab dem Bremer Kreuz 22 Minuten mehr. A2 Dortmund Richtung Hannover. Bitte Vorsicht in der Ausfahrt Rehren. Da sind 6 Personen. Ich weiß nicht, wer die Zeit hatte nachzuzählen, aber egal ob es 5 oder 7 sind, bitte seid vorsichtig in der Ausfahrt Rehren. A2 Hannover Richtung Berlin ab dem Kreuz Hannover Ost. Geduld mitbringen. 54 Minuten mehr. Auf der A7 Hannover Richtung Hamburg läuft die Unfallaufnahme zwischen Berghof und Schwarmstedt. A27 Bremen Richtung Cuxhaven, Baustellenstau vor Geestemünde, 23 Minuten mehr. Eine Katze ist auf der A30 Osnabrück Richtung Rheine unterwegs, zwischen Osnabrück-Sutthausen und Osnabrück-Hellern besondere Vorsicht. Und im Kreis Diepholz immer noch die Kladdinger Straße mit der Unfallaufnahme beschäftigt, zwischen Huchting und Stur.
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entspannten Feierabend mit Antenne Niedersachsen. Ich bin Sabrina, für Micha und Mareike. Kennt ihr diese Menschen, die zu IKEA fahren und sich so denken, hier, genau hier, würde ich voll gerne mal einen Marathon laufen? Ich auch nicht, aber es scheint sie zu geben. Im Dezember wird es in einem englischen IKEA-Einrichtungshaus wirklich einen Marathon geben. Alle 80 Anmeldeplätze sind bereits weg. Insgesamt müssen die Teilnehmer 17 Mal durch den Laden laufen. Also so in etwa wie wir, wenn wir nochmal zurück zu den Duftkerzen müssen. Aber ich habe da noch so ein paar Fragen. Muss ich vor einem Marathon im IKEA einen Wagen nehmen oder reicht so eine große gelbe Tüte? Kann ich in der Bettenabteilung mal ganz kurz Rast machen? Ist nach jeder Runde ein Hotdog Pflicht wie sonst auch immer? Muss ich mir die Trinkwasserstation erst selber zusammenbauen, bevor es da Wasser gibt? Und kann Elton John mich vielleicht anfeuern? Ich meine, der ist ja Engländer. Okay, Elton John lasse ich raus. Elton John lasse ich auf die Bühne. Jetzt hier mit einem eurer Lieblingshits. Elton John, I'm Still Standing. Und das mit dem Marathon, das überlegen wir uns noch.

0: Samstagabend, hier ist Antenne Niedersachsen und wer jetzt noch eine Kiste voll alter Blöcke auf dem Dachboden hat, vielleicht sogar mit der Ballerina, der sitzt möglicherweise auf einem kleinen Schatz. Ab Montag feiert die Diddelmaus ihr Comeback. Letztes Jahr gab es ja so einen Testlauf in Frankreich. In wenigen Tagen waren die Mäuse mit den riesigen Füßen überall ausverkauft. Und nun tritt sie ihr Comeback bei uns in Niedersachsen an. Es bleibt nur noch die Frage, Diddel oder Didel? Darauf sollten wir uns bis Montag noch einigen. Worauf wir uns auf jeden Fall einigen können, ist, glaube ich, der Sommer vor den Nachrichten. Die Fun Factory.
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0: Also in den 90ern gab es immer Wiederholungen. I wanna be with you. Dann kann man noch eine halbe Minute füllen.
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0: Tja, da ist er, der Regen von Sulingen über Stadthagen bis Höxter runter. Gewitter haben wir auch zwischen Holzminden und Stadt Oldendorf sowie im Deister. Ich glaube in Springe, da seht ihr schon, wovon ich rede. Drumherum in Niedersachsen Sonne und Wolken, sonnigste Ecke aktuell bei Braunschweig mit immer noch 28 Grad. Morgen Sonne, Wolken, Regen, Gewitter, echt alles dabei. Ab dem Wochenende dann endlich eine ruhigere Wetterlage bei gut 20 Grad.
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3: 5:06, ich bin Frederik Heimann. Guten Abend. Hier in Niedersachsen wachsen deutlich mehr Kinder auf als vor 10 Jahren, meldet das Statistische Landesamt. So haben letztes Jahr 1,9 Millionen Kinder in niedersächsischen Familien gelebt. Das sind 100.000 mehr als noch 2015. Insgesamt gibt es ja gut 8 Millionen Niedersachsen und Niedersächsinnen. Davon leben 1,8 Millionen allein. Es gibt jeweils rund 1,1 Millionen Paar- und Familiengemeinschaften. Bei mehr als 3/4 der Familien lebt ein Paar zusammen mit mindestens einem Kind. Die Zahl der E-Scooter-Unfälle mit verletzten oder getöteten Menschen ist letztes Jahr deutlich gestiegen. Die Polizei registrierte 16.500 solcher Unfälle, ein Plus von 38% im Vergleich zum Vorjahr. 38 Menschen kamen bei Unfällen mit E-Scootern ums Leben. Tanja Wagner, was sollte man denn beim E-Scooterfahren beachten?
4: In erster Linie mal überhaupt die allgemeinen Verkehrsregeln. Rechtsfahrgebot, nicht über Rot, nicht betrunken. Auch sollte man niemanden auf dem E-Scooter mitnehmen. Das ist nämlich eigentlich ohnehin verboten und erhöht das Unfallrisiko beträchtlich. Und auch wenn es nur darum geht, mal schnell von A nach B zu kommen, unbedingt den Fokus auf den Straßenverkehr richten, aufmerksam sein. Ja, und zu guter Letzt die Geschwindigkeit nicht unterschätzen. So einen E-Roller aus dem vollen Tempo zu stoppen, dazu braucht es 7 bis 8 Meter Bremsweg.
3: Und alles, was heute Abend noch wichtig ist, gibt's jetzt von Zoe Tassovali.
5: Der Einsturz der Autobahnbrücke von Genua hatte Italien schwer erschüttert. Bei dem Unglück starben 43 Menschen. Jetzt, mehr als 8 Jahre später, hat ein Gericht die ersten Urteile gefällt. Der Hauptangeklagte, ein früherer Manager der Betreibergesellschaft, muss 12 Jahre ins Gefängnis. Die Bundesregierung sagt Steuerbetrügern den Kampf an. Finanzminister Klingbeil und Justizministerin Hubich wollen dafür ein gemeinsames Zentrum gegen Steuer- und Finanzkriminalität aufbauen. Dort sollen Ermittler Geldwäsche und Steuerbetrug besser aufdecken. Außerdem will die Bundesregierung die Regeln für Selbstanzeigen verschärfen und in besonders schweren Fällen bis zu 15 Jahre Gefängnis ermöglichen. Der russische Angriffskrieg gegen die Ukraine verändert auch den Blick auf den Zivilschutz in Deutschland. Außenminister Wadefuhl fordert deshalb ein Umdenken. Bei einem Besuch in Finnland hat er sich angeschaut, wie sich das Land auf Krisen und mögliche Angriffe vorbereitet.
0: 2:06, hier ist der Antenne Niedersachsen Stau- und Blitzer-Service mit der A1 Bremen Richtung Osnabrück ab dem Bremer Kreuz 18 Minuten mehr. A2 Hannover Richtung Berlin ab dem Kreuz Hannover Ost 36 Minuten. A7 Hamburg Richtung Hannover, bitte Vorsicht zwischen Berghof und Mellendorf, hier sind Gegenstände auf der Fahrbahn. A27 Bremen Richtung Cuxhaven, Baustellenstau vor Geestemünde 18 Minuten mehr. Und letzte Meldung A28 Bremen Richtung Leer zwischen Oldenburg-Eversten und dem Dreieck Oldenburg-West 9 Minuten mehr. Gute Fahrt!
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0: Ob beim Kochen, auf dem Weg nach Hause oder auch bei der letzten Gassi-Runde. Naja, wohl eher die vorletzte. Wir sind an eurer Seite und gleich quizzen wir noch mal eine kleine Runde. Ich sag mal, Roland Kaiser und Nena-Fans sind da klar im Vorteil. Vorher gibt's aber noch eure Lieblingshits mit Tenscha, mit Dio und mit Shawn Mendes.

0: hat einen festen Platz auf jedem Love Song Mixtape der 90er. Ten Sharp und You. Hier bei Antenne Niedersachsen. Und jetzt wechseln wir mal kurz ein bisschen in die Musikrichtung.
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0: 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Jeden Dienstag und Donnerstag quizzen wir ja mit euch. Da gibt es immer Fragen zu den Songs, die wir schon so oft mitgegrölt haben. Und mit zwei richtigen Antworten holt ihr euch unsere limitierten Moin-Socken. Es geht um deutsche Songs. Ich darf heute im Team von Gabi aus Dahlenburg spielen. Und Morten vom Vormittag hat den Quizmaster gemacht.
2: Santa Maria von Roland Kaiser.
0: Santa Maria.
2: Und die Frage ist, woraus ist die Insel geboren?
3: Wenn Santa Maria, die Insel?
2: Der Text, den er danach sagt, das ist ja dann Santa Maria, Insel, die aus Bäumen. Sag's nochmal.
3: Bäumen geboren.
2: Ja, so ist es nämlich.
4: Santa Maria, Insel, die aus Träumen geboren.
2: Ja, Nena. 99 Luftballons.
0: Gabi, das wird ein Heimspiel. Komm, das schaffen wir.
2: Da sind ja auch 99 Düsenflieger, aber für wen hielten die sich?
0: Ich hab's. Die hielten sich für Captain Kirk.
5: 99 Düsenflieger, jeder war ein großer Krieger.
2: Captain Kirk!
0: Das ist doch ganz gut gelaufen. Und die nächste Runde.
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0: Die.
1: Mal gehört.
0: Spielen wir dann am Dienstag. Am besten meldet euch jetzt direkt an auf antenne.com.

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14: Ja, heute heißt es wieder Himmel im Blick behalten. Gewitter melden sich ja leider nicht an, sondern tauchen immer extrem spontan auf, so wie gerade bei Eelze oder auch Ahlfeld im Landkreis Hildesheim. Der Regen und auch die kleinen Gewitter, die schieben sich weiter grob Richtung Elbe. Morgen kann es dann noch heftiger werden mit Regen und Gewittern, sagen aktuell ein paar Modelle. Wir hoffen einfach, dass es anders kommt, aber die Hitze sich trotzdem verabschiedet.
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15: Mit Sarah Buletta. Hallo. Nach Schüssen auf einen 36-Jährigen in Hameln Ende Juni sitzt ein 20 Jahre alter Mann jetzt in U-Haft. Ihm wird gefährliche Körperverletzung vorgeworfen. Festgenommen wurde der 20-Jährige in Hamburg. Er war dort wegen einer anderen Sache bei der Bundespolizei aufgetaucht. Bei Hitze durch die Hamelner Innenstadt laufen wird jetzt ein bisschen angenehmer. Die Stadt hat eine zweite Wassernebelanlage aufgestellt. Die feinen Wasserperlen, die kühlen nicht nur die Haut, sondern auch die Luft.
16: Nach Angaben der Stadt kommen die Anlagen bei den Menschen inzwischen gut an. Sie laufen von Mai bis September und versprühen je nach Modell mehrere hundert Liter Wasser pro Tag. Der Sprühnebel kann die gefühlte Temperatur um bis zu 10 Grad senken. Außerdem soll er auch Feinstaub aus der Luft binden. Alena Tribold, Regionalredaktion.
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14: Um 6:54 geht los mit der A1 Bremen Richtung Osnabrück, ab dem Bremer Kreuz 14 Minuten mehr. A2 Hannover Richtung Berlin, ab dem Kreuz Hannover Ost 56 Minuten. Auf der A7 Hamburg Richtung Kassel läuft die Unfallaufnahme zwischen dem Rastplatz Altwarnbüchener Moor und Dreieck Drammetal. A27 Bremen Richtung Cuxhaven, Baustellenstau vor Geestemünde im Moment 10 Minuten mehr. 20 Minuten mehr sind es auf der A28 Bremen Richtung Leer zwischen Oldenburg-Eversten und dem Dreieck Oldenburg-West. Nochmal A28, diesmal Oldenburg Richtung Leer. Unfallaufnahme zwischen Oldenburg-Harentor und dem Dreieck Oldenburg-West. B248 Dannenberg Richtung Wolfsburg zwischen Brome und Ehra 10 Minuten mehr. Gute Fahrt.
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0: Bam, das sind Wham hier bei Antenne Niedersachsen und gleich Gamba und Dadoni mit Bittersweet Symphony.
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0: Catcalling, das ist eine Form der sexuellen Belästigung im öffentlichen Raum. Und dazu gehören zum Beispiel unerwünschte, anzügliche Bemerkungen, Nachpfeifen oder auch so Kussgeräusche. Der Verein Catcalls of Bremen setzt sich dagegen ein, sagt Mitglied Shirin. Auch sie hat solche Übergriffe schon erlebt.
2: Ich glaube, ganz, ganz viele Frauen kennen das, dass sie selbst einfach schon ganz viele Erlebnisse von sexueller Belästigung machen mussten. Und ich wollte mir dann irgendwie meine Stimme zurückholen. Also

0: so ein bisschen auch aus Eigennutz, aber vor allen Dingen auch, weil ich die ganzen anderen Betroffenen einfach unterstützen wollte und da aktiv werden wollte und auch aus diesem Gefühl dieser Ohnmacht herauszukommen und da ins Handeln zu kommen, ist auch unglaublich hilfreich.
1: Der Verein zeigt, wo in der Stadt Vorfälle waren und kreidet diese auch an, im wahrsten Sinne des Wortes.
0: Das heißt, wir nehmen dann wirklich so die klassische Straßenmalkreide und gehen dann an den Ort hin, wo das Catcalling-Erlebnis passiert ist. Und natürlich ist ein ganz großer Aspekt, dass wir Aufklärungsarbeit leisten wollen, dass einfach klar wird, wie schlimm sexualisierte Belästigung ist, was das mit den Betroffenen macht. Aber ein ganz großer Teil unserer Arbeit ist eben auch, dass wir betroffenen Personen eine Stimme geben.
1: Der Verein Catcalls of Bremen bietet auch Workshops an und geht zum Beispiel damit an Schulen. Und ähnliche Vereine gibt es auch noch in weiteren Ecken bei uns in Niedersachsen.
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1: Richtiges Wundertütenwetter an diesem Donnerstag. Mal Sonne, mal Wolken, mal kräftige Schauer. Aktuell besonders nass von Wildeshausen bis Bremen. Von Bremen bis Hannover und von Hannover erstreckt sich das Regengebiet dann weiter bis nach Bockenem. Gewitter sind auch drin zwischen Hildesheim und Bad Salzdetfurt aktuell. Das Ganze dreht sich jetzt so gegen den Uhrzeigersinn wie eine Tänzerin Richtung Elbe. Und morgen wird es noch ein bisschen wilder. Gewittergefahr in ganz Niedersachsen. Ab Samstag ist dann immerhin die Hitze raus.
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3: Es ist 5:07. Ich bin Frederik Heimann. Guten Abend. Es gibt immer noch jede Menge Singles hier in Niedersachsen. Na, zumindest Leute, die allein leben. Unter den rund 8 Millionen Menschen hier bei uns lebten letztes Jahr rund 1,8 Millionen allein. Es gab 1,1 Millionen Paargemeinschaften und ebenso viele Familien, berichtet jetzt das Landesamt für Statistik. Bei mehr als 3/4 der Familien lebte ein Paar zusammen mit mindestens einem Kind. Dabei wuchsen in den niedersächsischen Familien letztes Jahr rund 1,9 Millionen Kinder auf. Das waren 100.000 mehr als noch 10 Jahre zuvor. Niedersachsens Freibäder freuen sich über eine starke Saison. Die Hitzewelle Ende Juni und die heißen Tage zuletzt haben für volle Becken gesorgt. Das P3 in Peine zum Beispiel zählt seit Mitte Mai fast 36.000 Besucher, 24% mehr als im Vorjahreszeitraum. Im Moskaubad Osnabrück kamen allein am Rekordhitzewochenende 5.500 Menschen, ebenfalls ein absoluter Spitzenwert. Und auch das Olantis in Oldenburg meldet einen Rekord. Während der Hitzewelle im Juni waren 24.000 Besucher in einer einzigen Woche da. Wer in den Sommerferien noch spontan Urlaub machen will, muss dafür nicht weit fahren, findet das Landvolk hier in Niedersachsen und sagt, Niedersachsens Bauernhöfe bieten Erholung auf Ferienhöfen, Reiterhöfen, Campingplätzen oder auch im Heuhotel. Besonders kurzfristige Buchungen sind laut Martina Wanken von Landtouristik Niedersachsen gerade sehr im Trend und so gibt's auch noch freie Betten. Wanken sagt, immer mehr würden spontan entscheiden, einfach schon am nächsten Tag loszufahren. Und alles, was heute Abend noch wichtig ist, hat Zoita Sovali.
4: Die Bundesregierung will härter gegen Steuerbetrüger vorgehen. Dazu haben Finanzminister Klingbeil und Justizministerin Hubich heute angekündigt, ein Zentrum gegen Steuer- und Finanzkriminalität einzurichten. 8 Jahre nach dem Brückeneinsturz von Genua hat ein italienisches Gericht die ersten Urteile gesprochen. Der frühere Chef des Autobahnbetreibers muss 12 Jahre ins Gefängnis. Das Gericht sprach ihn unter anderem wegen fahrlässiger Tötung schuldig. Die Spritpreise bei uns in Deutschland ziehen wegen der verschärften Spannungen im Nahen Osten wieder kräftig an. Ein Liter Diesel kostet aktuell im Schnitt gut 2,13 Euro, also fast 19 Cent mehr als noch vor 10 Tagen. Auch Benzin hat deutlich angezogen.
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6: Mit Sarah Buletta. Hallo. In genau einer Woche wird Hannover zur Sporthauptstadt Deutschlands. Dann starten die Finals mit deutschen Meisterschaften in 24 Sportarten. So groß wie hier waren die noch nie. Oberbürgermeister Bellet Onay ist entsprechend stolz und freut sich schon total.
7: Wir wollen mit den Finals ein kleines Sommermärchen, aber vor allem auch ein Sommer für alle. Also wir wollen, dass Menschen Spaß haben in unserer Stadt. Wir wollen Hannover wieder auf die Landkarte setzen als Sportstadt, als Eventstadt. Ich glaube, das wird uns auch gut gelingen.
6: Dafür gibt es sogar eine eigene Finals-App dieses Jahr, damit niemand den Überblick verliert.
7: Da ist für jede und jeden was dabei und ich als Basketballfan werde mir natürlich 3x3 Basketball am Platz der Menschenrechte anschauen, aber auch die Leinewelle mit Surfen, auch das gibt es nur in Hannover oder auch das Speedklettern. Und das ist auch das Tolle, man kann durch die gesamte Stadt schlendern, tollen Sport erleben und abends das Ganze ausklingen lassen bei einem tollen Marschseefest.
6: Gute Nachrichten mitten in der Nacht aus Hannover für einen 65-Jährigen aus dem thüringischen Mühlhausen. Ein Spenderorgan lag für den Mann hier in einem Krankenhaus bereit. Da sie ihn aus Hannover nicht erreichen konnten, schickten die Ärzte die Polizei los.
8: Die klingelten den Mann aus dem Bett. Laut Polizei hat der erstmal völlig überrascht aus dem Fenster geguckt. Dann überbrachten sie ihm die Nachricht, dass ein passendes Organ für ihn hier bereit liegt. Erleichterung auf allen Seiten am Ende. Hannes Westermann, Hannover.
6: Bei Hitze durch die Hamelner Innenstadt laufen wird jetzt ein bisschen angenehmer. Die Stadt hat eine zweite Wassernebelanlage aufgestellt. Die feinen Wasserperlen, die kühlen nicht nur die Haut, sondern auch die Luft. Der Sprühnebel kann die gefühlte Temperatur um bis zu 10 Grad senken.
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1: Ich bin Zoe Tesovali. Der Ehrliche darf nicht der Dumme sein. Das soll der Leitspruch beim Kampf gegen Steuerbetrug sein. Die Bundesregierung fordert mehr Härte und hat dazu einen Aktionsplan ausgearbeitet. Finanzminister Klingbeil sagte bei der Vorstellung in Berlin, wer den Staat und die Gesellschaft betrüge, dürfe damit nicht durchkommen.
2: Beim Zoll soll ein gemeinsames Zentrum gegen Steuer- und Finanzkriminalität eingerichtet werden, wo alle Maßnahmen gebündelt werden, von der KI-unterstützten Datenanalyse bis hin zur Fahndung. Denn Steuerkriminalität schade allen und untergrabe das Vertrauen in den Staat, betonte auch Justizministerin Hubig. Der Aktionsplan sieht außerdem vor, dass Selbstanzeigen nicht mehr straffrei bleiben. Kriminelle sollten sich nicht mehr freikaufen können, sagte Klingbeil. Tanja Wagner, Nachrichtenredaktion.
1: Wasser wird in vielen Regionen Europas immer knapper. Und das bekommt auch Deutschland zu spüren. Bundesumweltminister Schneider warnt, dass es künftig sogar zu ernsten Konflikten um Wasser kommen könnte. In vielen Städten und Gemeinden gelten wegen der anhaltenden Trockenheit bereits Einschränkungen bei der Wasserentnahme. Verbände fordern deshalb einen sparsameren Umgang mit Wasser und bundesweit einheitliche Regeln. In der Essenslieferbranche hat es einen Milliardendeal gegeben. Der US-Fahrdienst Uber übernimmt den Berliner Lieferdienst Delivery Hero. Das Unternehmen soll dabei mit knapp 13 Milliarden Euro bewertet werden.
3: Die Aktie von Delivery Hero schießt direkt in die Höhe. Auch wenn es sich um ein deutsches Unternehmen handelt, hatte es sein Heimatgeschäft an Lieferando verkauft. Hierzulande sieht man also keine Lieferanten von Delivery Hero mehr. Dafür ist man in Asien, Südeuropa, der arabischen Halbinsel und den Teilen Afrikas umso präsenter. Uber hat sich verpflichtet, den Hauptsitz von Delivery Hero in Berlin beizubehalten und bis mindestens 2029 keine Änderungen an der Berliner Belegschaft vorzunehmen. Uli Reitinger, Berlin.
1: Der Deutsche Fußballbund wächst weiter und zählt jetzt so viele Mitglieder wie nie zuvor. 8,2 Millionen Menschen spielen oder engagieren sich inzwischen beim DFB. Präsident Neuendorf freut sich über den Boom, warnt aber auch, viele Vereine kommen bei Sportplätzen, Trainingszeiten und Personal an ihre Grenzen. Positiv entwickelt sich vor allem der Mädchenfußball. Außerdem pfeifen wieder mehr Schiedsrichter Spiele als in den Jahren zuvor.
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1: Ich bin Zoe Tessovali. Die Bundesregierung will mehr dafür tun, dass Menschen gar nicht erst krank werden. Gesundheitsministerin Waken hat dafür eine Präventionsoffensive gestartet. Geplant sind unter anderem verpflichtende Einladungen für Kinder und Jugendliche zu Vorsorgeuntersuchungen sowie ein neuer Gesundheitscheck für Menschen ab 60 Jahren. Ärztepräsident Reinhardt fordert, Prävention in jeder Lebensphase stärker zu fördern. Der russische Angriffskrieg gegen die Ukraine verändert auch den Blick auf den Zivilschutz in Deutschland. Außenminister Wadefuhl fordert deshalb ein Umdenken. Bei einem Besuch in Finnland hat er sich angeschaut, wie sich das Land auf Krisen und mögliche Angriffe vorbereitet. Wadefuhl sagte:
2: Wir sollten uns von dem, was hier in Finnland praktiziert wird, eine große Scheibe abschneiden. Das ist eben genau eine Gesellschaft und ein Staat, der Vorsorge betreibt, und das wird von allen Menschen hier gelebt. Und ich denke, das müssen wir in Deutschland auch wieder neu verstehen.
1: In Finnland gehören Schutzräume längst zum Alltag. Allein in Helsinki gibt es Plätze für deutlich mehr Menschen, als die Stadt Einwohner hat. Viele davon befinden sich unter Wohnhäusern. Genau solche Konzepte will Wadefuhl jetzt auch für Deutschland stärker in den Blick nehmen. Die Bundesregierung will Probleme vor der eigenen Haustür schneller erkennen und lösen. Dafür hat Heimatminister Rainer heute eine neue Agenda für die Heimatpolitik vorgestellt. Sie soll das Leben in Städten und auf dem Land attraktiver machen.
3: Entscheidungen sollen dort fallen, wo sie dann auch spürbar sind. Damit das möglich wird, sollen unnötige Vorschriften und Verfahren gestrichen oder vereinfacht werden. So beschreibt Minister Rainer einen zentralen Punkt des Programms mit dem Titel "Miteinander ist es Heimat". Außerdem geplant Heimatdialoge des zuständigen Landwirtschaftsministeriums und eine repräsentative Umfrage zu den Problemen, die die Menschen in Städten und auf dem Land jeweils bewegen. Thomas Tonfeld, Berlin.
1: Im Prozess um den Tod eines Patienten hat ein Angeklagter falscher Notfallsanitäter eingeräumt, jahrelang mit gefälschten Unterlagen gearbeitet zu haben. Vor dem Landgericht Kleve sagte der 30-Jährige, dass er nie die Ausbildung abgeschlossen habe. Laut Anklage verabreichte er bei einem Einsatz das falsche Medikament und verhinderte, dass ein Notarzt gerufen wurde. Den Vorwurf des Totschlags weist der Angeklagte zurück.
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3: Mit Sarah Buletta. Hallo. In genau einer Woche wird Hannover zur Sporthauptstadt Deutschlands. Dann starten die Finals mit deutschen Meisterschaften in 24 Sportarten. So groß wie hier waren die noch nie. Oberbürgermeister Bellet Onay ist entsprechend stolz und freut sich schon total.
4: Wir wollen mit den Finals ein kleines Sommermärchen, aber vor allem auch ein Sommer für alle. Also wir wollen, dass Menschen Spaß haben in unserer Stadt. Wir wollen Hannover wieder auf die Landkarte setzen als Sportstadt, als Eventstadt. Ich glaube, das wird uns auch gut gelingen.
3: Dafür gibt es sogar eine eigene Finals-App dieses Jahr, damit niemand den Überblick verliert.
4: Da ist für jede und jeden was dabei. Und ich als Basketballfan werde mir natürlich 3x3 Basketball am Platz der Menschenrechte anschauen, aber auch die Leinewelle mit Surfen, auch das gibt es nur in Hannover. Oder auch das Speedklettern. Und das ist auch das Tolle, man kann durch die gesamte Stadt schlendern, tollen Sport erleben und abends das Ganze ausklingen lassen bei einem tollen Maschseefest.
3: Gute Nachrichten mitten in der Nacht aus Hannover für einen 65-Jährigen aus dem thüringischen Mühlhausen. Ein Spenderorgan lag für den Mann hier in einem Krankenhaus bereit. Da sie ihn aus Hannover nicht erreichen konnten, schickten die Ärzte die Polizei los.
5: Die klingelten den Mann aus dem Bett. Laut Polizei hat der erstmal völlig überrascht aus dem Fenster geguckt. Dann überbrachten sie ihm die Nachricht, dass ein passendes Organ für ihn hier bereit liegt. Erleichterung auf allen Seiten am Ende. Hannes Westermann, Hannover.
3: Bei Hitze durch die Hamelner Innenstadt laufen wird jetzt ein bisschen angenehmer. Die Stadt hat eine zweite Wassernebelanlage aufgestellt. Die feinen Wasserperlen, die kühlen nicht nur die Haut, sondern auch die Luft. Der Sprühnebel kann die gefühlte Temperatur um bis zu 10 Grad senken.
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1: Ich bin Diana Kramer. Umsatzsteuerkarusselle, Geldwäsche, illegale Aktiendeals. Jedes Jahr gehen dem Staat Milliarden durch Steuerbetrug verloren, auf Kosten der Allgemeinheit. Gemeinsam mit Justizministerin Stefanie Hubig hat Bundesfinanzminister Lars Klingbeil einen Aktionsplan für den verschärften Kampf gegen illegale Finanzpraktiken vorgelegt.
2: Die Ehrlichen in der Gesellschaft dürfen nicht die Dummen sein, sagt der Finanzminister. Schon der Gerechtigkeit wegen müsse stärker gegen Steuerbetrüger vorgegangen werden. Straftaten sollen härter geahndet werden und Selbstanzeige nicht automatisch zu Straffreiheit führen. Auch sollen Vermögenswerte einfacher beschlagnahmt werden können. Denn sind Rolex und der Porsche erstmal weg, tue das richtig weh, so Klingbeil. Tanja Wagner, Nachrichtenredaktion.
1: Italien nimmt Asylsuchende aus anderen EU-Ländern offenbar nicht zurück, obwohl das in den neuen EU-Regeln vorgesehen ist. Laut einem Bericht der EU-Kommission hat Italien entsprechende Anfragen aus Deutschland und anderen Mitgliedstaaten mehrfach abgelehnt. Die EU-Kommission fordert jetzt, dass Rücküberstellungen endlich funktionieren. Andernfalls könnten Länder, die sich nicht an die Regeln halten, ihren Anspruch auf Solidarität innerhalb der EU verlieren. Bundesgesundheitsministerin Nina Baken will, dass Angebote zum Vorbeugen von Erkrankungen stärker ausgebaut werden. Die Versorgung im Krankheitsfall sei sehr gut, sagte Baken bei der Auftaktveranstaltung für eine geplante Präventionsoffensive. Man müsse aber noch besser darin werden, Krankheiten gar nicht erst entstehen zu lassen.
3: Wer krank ist, wird behandelt, das ist klar. Ebenso wichtig aber ist es, Risiken zu senken oder früher zu erkennen. Prävention ist keine Nebensache, sagt Ministerin Warken. Deshalb soll es zum Beispiel verpflichtende Einladungen für Kinder und Jugendliche zu Vorsorgeuntersuchungen geben. Und Ältere sollen bei der geplanten Pflegereform Anspruch auf einen Check-up 60 plus haben, damit sie möglichst lange selbstständig bleiben. Insgesamt sollen so auch die Kosten im Gesundheitsbereich gesenkt werden. Aus Berlin, Thomas Brockt.
1: 8 Jahre nach dem Brückeneinsturz von Genua hat ein italienisches Gericht die ersten Urteile gesprochen. Der frühere Chef des Autobahnbetreibers muss 12 Jahre ins Gefängnis. Beim Einsturz der Morandi-Brücke im Sommer 2018 starben 43 Menschen. Dutzende Autos stürzten damals mit der Fahrbahn in die Tiefe.

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1: Ich bin Diana Kramer. Die Bundesregierung will härter gegen Steuerbetrüger vorgehen. Dazu haben Finanzminister Lars Klingbeil und Justizministerin Stefanie Hubig angekündigt, ein Zentrum gegen Steuer- und Finanzkriminalität einzurichten. Dort sollen Analyse, Ermittlung und Verfolgung von Geldwäsche und Steuerbetrug gebündelt werden. Außerdem ist geplant, dass eine Selbstanzeige nicht mehr generell zur Straffreiheit führt. Die Zahl der schweren E-Scooter-Unfälle ist im vergangenen Jahr in Deutschland regelrecht nach oben geschnellt. Insgesamt gab es etwa 16.500 Unfälle mit Personenschaden, 38 Menschen wurden getötet. Unfallopfer sind dabei überwiegend jüngere Menschen.
2: Mehr als jeder zweite Verunglückte war jünger als 25 Jahre. Und obwohl die E-Scooter erst ab 14 zugelassen sind, werden die Roller oft von noch viel Jüngeren genutzt. Über 870 Mal waren die Unfallopfer höchstens 13. Und meist sind die Fahrer selbst schuld. Fast die Hälfte der Todesopfer kam bei Unfällen ums Leben, an denen kein anderer beteiligt war. Grund ist neben Leichtsinn häufig auch Unerfahrenheit. Unfallexperten fordern deshalb einen Befähigungsnachweis für alle ohne Führerschein. Das würde auch klar machen, dass es sich beim E-Roller eben nicht nur um ein Spaßfahrzeug handelt. Tanja Wagner, Nachrichtenredaktion.
1: Der russische Angriffskrieg gegen die Ukraine verändert auch den Blick auf den Zivilschutz hier in Deutschland. Bundesaußenminister Johann Badefuhl fordert deshalb ein Umdenken. Bei einem Besuch in Finnland hat er sich angeschaut, wie sich das Land auf Krisen und mögliche Angriffe vorbereitet.
3: Ich glaube, wir brauchen in unserer Gesellschaft, und das gilt natürlich auch für das staatliche Handeln, ein wirkliches Umdenken. Und wir sollten uns von dem, was hier in Finnland praktiziert wird, eine große Scheibe abschneiden. Das ist eben genau eine Gesellschaft und ein Staat, der Vorsorge betreibt. Und das wird von allen Menschen hier gelebt.
1: Bundesaußenminister Badefuhl. Die US-Regierung schränkt die Aufenthaltszeiten für ausländische Studierende und Medienvertreter stärker ein. Für Austauschstudenten wird künftig ein Aufenthaltszeitraum von 4 Jahren festgesetzt, für Journalisten eine Begrenzung auf 240 Tage. Beide Gruppen können eine Verlängerung beantragen, ohne die USA verlassen zu müssen. Die Trump-Regierung begründet den Schritt damit, einen besseren Überblick über den Verbleib der Personen zu behalten.

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1: Mit Sarah Buletta. Hallo. In genau einer Woche wird Hannover zur Sporthauptstadt Deutschlands. Dann starten die Finals mit deutschen Meisterschaften in 24 Sportarten. So groß wie hier waren die noch nie. Oberbürgermeister Bellet Onay ist entsprechend stolz und freut sich schon total.
2: Wir wollen mit den Finals ein kleines Sommermärchen, aber vor allem auch ein Sommer für alle. Also wir wollen, dass Menschen Spaß haben in unserer Stadt. Wir wollen Hannover wieder auf die Landkarte setzen als Sportstadt, als Eventstadt. Ich glaube, das wird uns auch gut gelingen.
1: Dafür gibt es sogar eine eigene Finals-App dieses Jahr, damit niemand den Überblick verliert.
2: Da ist für jede und jeden was dabei. Und ich als Basketballfan werde mir natürlich 3x3 Basketball am Platz der Menschenrechte anschauen, aber auch die Leinewelle mit Surfen, auch das gibt es nur in Hannover. Oder auch das Speedklettern. Und das ist auch das Tolle, man kann durch die gesamte Stadt schlendern, tollen Sport erleben und abends das Ganze ausklingen lassen bei einem tollen Maschseefest.
1: Gute Nachrichten mitten in der Nacht aus Hannover für einen 65-Jährigen aus dem thüringischen Mühlhausen. Ein Spenderorgan lag für den Mann hier in einem Krankenhaus bereit. Da sie ihn aus Hannover nicht erreichen konnten, schickten die Ärzte die Polizei los.
3: Die klingelten den Mann aus dem Bett. Laut Polizei hat der erstmal völlig überrascht aus dem Fenster geguckt. Dann überbrachten sie ihm die Nachricht, dass ein passendes Organ für ihn hier bereit liegt. Erleichterung auf allen Seiten am Ende. Hannes Westermann, Hannover.
1: Bei Hitze durch die Hamelner Innenstadt laufen wird jetzt ein bisschen angenehmer. Die Stadt hat eine zweite Wassernebelanlage aufgestellt. Die feinen Wasserperlen, die kühlen nicht nur die Haut, sondern auch die Luft. Der Sprühnebel kann die gefühlte Temperatur um bis zu 10 Grad senken.
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1: Ich bin Diana Kramer. Die Bundesregierung will mit einem Aktionsplan entschiedener gegen Steuerbetrug und Geldwäsche vorgehen. Gemeinsam mit Justizministerin Stefanie Hubig kündigte Finanzminister Lars Klingbeil ein gemeinsames Zentrum gegen Steuer- und Finanzkriminalität beim Zoll an.
2: Wir haben ein gemeinsames, klares Ziel. Die Ehrlichen in unserer Gesellschaft dürfen nicht die Dummen sein. Es geht für mich um Gerechtigkeit. Die wenigen, die betrügen, schaden allen, die ehrlich ihre Steuern zahlen. Und das macht auch den fairen Wettbewerb zwischen Unternehmen kaputt.
1: Finanzminister Klingbeil kündigte außerdem an, dass Selbstanzeigen bei Steuerbetrug nicht mehr grundsätzlich zur Straffreiheit führen sollen. Frankreichs Präsident Emmanuel Macron will neuen Schwung in die Zusammenarbeit mit Deutschland bringen und bei internationalen Schlüsselthemen mit Berlin an einem Strang ziehen. Das sagte Macron am Abend zum Auftakt des deutsch-französischen Regierungstreffens im Rheinland. Auf dem Fliegerhorst Nervenich tagt heute der deutsch-französische Verteidigungs- und Sicherheitsrat. Später trifft sich der sogenannte Ministerrat auf Schloss Augustusburg in Brühl. Im Prozess um den Einsturz einer Autobahnbrücke in der italienischen Stadt Genua ist der Hauptangeklagte, ein Ex-Manager der Betreibergesellschaft der Brücke, zu 12 Jahren Haft verurteilt worden. Mehrere weitere Angeklagte bekamen ebenfalls zum Teil lange Haftstrafen. Im Sommer vor 8 Jahren war die Brücke eingestürzt, 43 Menschen starben.
3: Die Brücke war eine tickende Zeitbombe und fast jeder wusste das auch, aber getan wurde nichts für die Instandhaltung, sagt die Anklage hier. Profit sei wichtiger gewesen als Sicherheit. Mitten in der Urlaubszeit war die Brücke zusammengekracht, Dutzende Autos stürzten in den Abgrund, Menschen schrien eine Katastrophe, die alle hier fassungslos gemacht hat und wieder einmal auch die oft marode Infrastruktur hier in den Fokus gerückt hat. Claudia Wächter, Italien.
1: Wenige Tage vor dem Finale der Fußball-WM haben Organisationen massive Menschenrechtsverletzungen während des Turniers in den USA, Kanada und Mexiko angeprangert. Eine Sprecherin der Organisation Human Rights Watch kritisierte unter anderem das harte Durchgreifen der US-Regierung gegen Einwanderer. Der FIFA warfen die Organisationen vor, dass viele Fans aus der ganzen Welt durch überteuerte Ticketpreise und strenge Visa-Regeln an der Teilnahme gehindert wurden.

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1: Ja, wir sind auch mittendrin in der Festivalsaison natürlich. Dieses Wochenende steht ja das Deichbrand in Nordholz bei Cuxhaven an.
2: Und da schaut dieses Jahr auch so eine Truppe vorbei, die ist normalerweise immer auf dem Hurricane Festival, sind eigentlich in Osterwesede im Landkreis Rothenburg-Wümme zu Hause, haben dieses Jahr aber den Weg an die weite Küste vor sich genommen oder sich aufgenommen. Wie sagt man?
1: Auf sich genommen. Auf sich genommen.
2: Die Weserbahnerbude mit Ayen. Moin.
3: Moin.
2: Wie müssen wir uns das denn bei euch vorstellen? Erzählt
3: auf mal. Auf dem Hurricane Festival, wo wir ein bisschen größer aufbauen, haben wir einen Getränkewagen und einen Ruhewagen quasi mit einer Dachterrasse und davor schieben wir einen großen 13 Meter langen LKW-Auflieger, wo unsere Musikanlage und Licht und halt Tontechnik drauf ist, und davor haben wir dann noch einen Plattformwagen mit Geländer zum Feiern, Tanzen, und natürlich werden dann auch vor den Wagen noch Kabeltrommeln als Stehtische hingestellt und Sonnenschirme. Ja, das volle Programm.
1: Verwechseln euch da Leute schon mal mit einem eigentlichen offiziellen Vorprogramm? Also ich meine, das hat ja schon was.
3: Es wurde schon öfter mal nachgefragt, ob wir schon Voreck sind auf dem Hurricane oder ob wir die fünfte Bühne sind.
1: Ja.
2: Was ist denn so das Wildeste, was ihr dabei habt?
3: Auf dem Deichbrand jetzt haben wir tatsächlich eine Kinderwippe, wie man sie auf dem Spielplatz in so einer Sprungfeder kennt, aber ein bisschen optimiert, da ist ein alter Rasenmähertrecker mit Sitz draufgeschraubt.
2: Oh, oh mein Gott.
1: Und unter uns kommen da nicht manchmal Leute irgendwie, weiß ich nicht, von der Ordnung, also Ordner vorbei oder Leute vom TÜV und sagen, wie sieht das denn hier aus? Oder?
3: Unsere Wagen haben tatsächlich alle sozusagen Straßenzulassung, wir können damit erstmal überall so fahren, das läuft alles. Mhm. Und unseren ganzen Spielkram, den wir mitnehmen, das ist auf den WOMO-Plätzen, auf dem Festival tatsächlich gang und gäbe. Also wir haben schon Leute gesehen, die haben Rüttelplatten mitgehabt und also das kann man sich nicht vorstellen. Und da tatsächlich, da bei uns auch wirklich sich alle an die Regeln halten, da achten wir auch sehr drauf, damit wir auch wirklich keinen Ärger kriegen oder andere Leute stören, haben wir auch wirklich nie Probleme. Und es sind tatsächlich auch viele Ordner oder auch Security-Leute nach Feierabend da und kommen auch bei uns auf dem Alster oder ein Bier vorbei. Mhm. Finden das auch bei uns immer sehr gut und loben uns meistens tatsächlich auch, dass das so gut funktioniert.
2: Und jetzt sag nochmal, wieso sollte man euch besuchen?
3: Wer mal was Großes auf einem WOMO-Platz erleben will mit geilen Leuten und guter Stimmung, wie wir auch finden, gute Musik, der kann gerne mal vorbeikommen und ein bisschen mit uns quatschen und feiern. Wir sind dafür auf jeden Fall offen.
2: Wisst ihr Bescheid, die Feser-Ballerbude.
1: Vor Ort beim Deichbrand. Wir wünschen euch ganz viel Spaß dort.
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1: Ich bin der totale Kaffee-Junkie. Ich habe auch erst sehr spät angefangen, so mit Mitte 30 oder so ging es bei mir los. Und heute geht bei mir eigentlich gar nichts ohne Kaffee. Kaffee, das ist so ein Ding. Wie gesund ist der eigentlich? Da gibt es ja immer wieder sehr unterschiedliche Aussagen. Im Kern, glaube ich, ist das alles okay, wenn man es nicht übertreibt. Aber nicht jeder mag dieses Koffein und den Kaffeegeschmack. Wie sieht's da mit den Alternativen aus? Mit Getränken, die vielleicht auch diese aufputschende Wirkung haben, aber vermeintlich gesünder sind. Wir gucken heute auf Matcha, also Matcha Latte als gesunde Alternative zum Kaffee Latte. Ist das eine gute Alternative? Wir klären wie immer die Frage: Matcha Latte machen oder lassen? Lass uns mal ganz, ganz vorne anfangen. Was macht Kaffee zum Kaffee? Was macht Kaffee eigentlich so besonders? Ja, es ist das Koffein. Koffein ist diese natürliche Stimulanz, die im Gehirn wirkt. Wie funktioniert das eigentlich? Also es blockiert Adenosin, das ist ein Neurotransmitter, der uns schläfrig macht. Und wenn dieser Neurotransmitter blockiert ist, dann steigen die Mengen anderer Neurotransmitter, wie zum Beispiel Dopamin, an und zack, die Gehirnaktivität nimmt zu. Klar, dass man sich dann wacher und konzentrierter fühlt, aber Koffein tut noch ein bisschen mehr. Es soll sogar die kognitiven Funktionen verbessern, also sprich die Reaktionszeiten und das allgemeine Denken. Und es soll die Stimmung heben und gegen Depressionen helfen. Ist doch unglaublich, oder, was Koffein so alles kann. Und dann ist da noch der körperliche Aspekt. Koffein kann das Nervensystem stimulieren, Fettzellen dazu bringen, Fett in den Blutkreislauf freizusetzen. Und dieses Fett dient dann als Brennstoff, als Energie für den Körper. Und das soll die Leistung bei Ausdauersportarten und bei intensivem Training verbessern. Aber Kaffee hat noch ein bisschen mehr zu bieten. Kaffee ist nämlich reich an Antioxidantien. Diese kleinen Helferlein, die können Entzündungen im Körper reduzieren und das Risiko für bestimmte Krankheiten senken. Einige Studien behaupten sogar, dass Kaffee das Risiko für Krankheiten wie Typ-2-Diabetes, Parkinson und Lebererkrankungen, auch Leberkrebs, verringern kann. Da gucken wir nachher nochmal drauf. Wie sieht's mit Matcha aus? Zuerst, was ist das überhaupt? Ja, das ist zu Pulver gemahlener grüner Tee. Hast du vielleicht auch schon mal gesehen, so richtig leuchtend, ganz fein. Die Produktion, die ist wirklich sehr aufwendig und deshalb ist Matcha auch wirklich teuer. Der wichtigste Stoff in Matcha ist das L-Theanin, das die hauptsächliche Wirkung auslöst. L-Theanin ist eine Aminosäure und in Kombination mit dem enthaltenen Koffein, ja, kann man sagen, wirkt sie wirklich Wunder. Also stell dir vor, das Koffein gibt dir auf der einen Seite den Kick, um wach zu werden, wie beim Kaffee, aber anstatt dieses Kaffee-Rush, also so des anschließenden Tiefs, gibt dieses L-Theanin so eine sanfte, nachhaltige Energie, also zögert quasi diesen Push länger hinaus. Und dieses L-Theanin soll außerdem auch die kognitiven Leistungen verbessern, ganz genauso wie Koffein. Es soll die Reaktionszeiten verbessern, das Gedächtnis trainieren. Und da Matcha aus dem ganzen Teeblatt hergestellt wird, ist es auch vollgepackt mit Antioxidantien. Diese können dann Entzündungen im Körper reduzieren und das Risiko für bestimmte Krankheiten senken. Einige Studien behaupten sogar, dass das Risiko für Herzkrankheiten und einige Arten von Krebs gesenkt werden können. Auch das checke ich nochmal. Da wir heute ja so zwei Sachen miteinander vergleichen, wird es ein bisschen kompliziert mit dem Abwägen und dem Blick aufs Pro und Contra. Wir wollen ja am Ende heute darüber sprechen, ob Matcha Latte eine Alternative zum Kaffee Latte wäre. Für die, die Kaffee nicht mögen oder sogar vielleicht nicht vertragen. Ja, die Kaffee nicht vertragen, reagieren ja zum Beispiel mit einem erhöhten Puls oder mit einer Unruhe. Auf der Pro-Seite steht auf jeden Fall, dass diese aufputschende Wirkung von Matcha langsam einsetzt. Anders als beim Kaffee, da geht es sehr schnell. Da geht's aber auch schnell wieder weg. Die Stoffe in diesem grünen Tee, die sorgen hier für eher eine langanhaltende Wirkung. Und ich hatte ja eben schon gesagt, dass Matcha viele Wirkungen auf deine Gesundheit haben soll. Was ist dran? Ich habe erstmal natürlich nach Studien geschaut und da geht's dann wieder los. So richtig Belastbares gibt's leider nicht. Ja, es gab in Labortests beispielsweise nachweisbare Reaktionen von Matcha-Stoffen auf Krebszellen. Das ist aber eben dieses Reagenzglas-Ding. Ist das auf den Menschen so einfach zu übertragen? Schwierig. Und deshalb landen wir hier auch ganz schnell beim Kontra. Studien gibt's zu wenige und dazu kommt, dass Matcha auch recht teuer ist und auch einen speziellen Geschmack hat. Ist auch nicht jedermanns Ding. Und der Stoff L-Theanin, der so viele positive Wirkungen haben soll, der kann zum Beispiel bei empfindlichen Menschen auch Kopfschmerzen oder Schlafstörungen auslösen. Am Ende bin ich trotzdem für ein Machen zu Matcha-Latte. Die positiven Aspekte, die scheinen so ein bisschen stärker ausgeprägt zu sein als beim Kaffee. Und gerade für all diejenigen, die Kaffee vielleicht nicht so gut vertragen, wäre dieser grüne Tee-Extrakt eine gute Alternative.
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1: Ich bin Diana Kramer. Zuletzt lief es nicht so rund in den deutsch-französischen Beziehungen. Ein großes Regierungstreffen im Rheinland soll heute neue Impulse bringen. Am Abend empfing Bundeskanzler Merz bereits auf Schloss Bensberg bei Köln den französischen Präsidenten Macron.
2: Ich freue mich sehr, dass die französische Regierung und der französische Präsident meiner Einladung gefolgt sind. Wir werden uns über die großen Themen unterhalten, über die Wirtschaftspolitik, über die Energiepolitik, über die Sicherheits- und Verteidigungspolitik.
1: Macron erklärte am Abend, er wolle neuen Schwung in die Zusammenarbeit mit Deutschland bringen und bei internationalen Schlüsselthemen mit Berlin an einem Strang ziehen. Die Bundesregierung will härter gegen Steuerbetrüger vorgehen. Dazu haben Finanzminister Klingbeil und Justizministerin Hubig angekündigt, ein Zentrum gegen Steuer- und Finanzkriminalität einzurichten. Dort sollen Analyse, Ermittlung und Verfolgung von Geldwäsche und Steuerbetrug gebündelt werden. Außerdem ist geplant, dass eine Selbstanzeige nicht mehr generell zur Straffreiheit führt. Bundesgesundheitsministerin Wagen will, dass Angebote zum Vorbeugen von Erkrankungen stärker ausgebaut werden. Die Versorgung im Krankheitsfall sei im Gesundheitswesen sehr gut, sagte Wagen bei der Auftaktveranstaltung für eine geplante Präventionsoffensive. Man müsse aber noch besser darin werden, Krankheiten gar nicht erst entstehen zu lassen.
3: Wer krank ist, wird behandelt, das ist klar. Ebenso wichtig aber ist es, Risiken zu senken oder früher zu erkennen. Prävention ist keine Nebensache, sagt Ministerin Warken. Deshalb soll es zum Beispiel verpflichtende Einladungen für Kinder und Jugendliche zu Vorsorgeuntersuchungen geben. Und Ältere sollen bei der geplanten Pflegereform Anspruch auf einen Check-up 60+ haben, damit sie möglichst lange selbstständig bleiben. Insgesamt sollen so auch die Kosten im Gesundheitsbereich gesenkt werden. Aus Berlin, Thomas Brockt.
1: Im Müritz-Nationalpark kämpfen rund 400 Einsatzkräfte weiter gegen einen Flächenbrand auf dem Gebiet eines früheren Truppenübungsplatzes. Das Feuer hat sich inzwischen auf einer Fläche von etwa 360 Hektar ausgebreitet, teilte der Landkreis Mecklenburgische Seenplatte am Abend mit. Starker Wind hatte zuletzt die Ausbreitung des Feuers beschleunigt. Jetzt hoffen die Einsatzkräfte auf Regen. Auch die Bundeswehr unterstützt die Löscharbeiten mit Hubschraubern.

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1: Wenn wir was besprechen, dass du dann immer schon denkst, das ist entschieden.
2: Stimmt.
1: Also, dass du dann irgendwie irgendeine Butterdose oder was der Kuckuck was besorgst und ich denke, huch, wieso, wir haben da schon 3 Butterdosen und dann sagst du, ja, aber die fandst du doch auch so schön und da haben wir doch auch drüber geredet und ich denke, ja, haben wir drüber geredet, aber ich wollte die jetzt nicht haben. So, und also, dass du immer schon denkst, wir haben da was entschieden gemeinsam. Oder dass du irgendwie was buchst. Das ist ja dann immer zu stornieren, aber du buchst dann irgendwas, weil wir mal drüber geredet haben. Es wäre doch schön, mal nach Sylt zu fahren oder so. Und dann sagst du, ja, jetzt habe ich da Sylt gebucht.
2: Wann haben wir denn was entschieden? Also ich meine, muss ich immer mit einem Vertragsformular kommen und du unterschreibst das dann und dann ist es entschieden.
1: Vielleicht klären wir das jetzt gleich mal, wie das geht.
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4: Hallo, hier sind wir wieder an unserem Beziehungs-Roundtable. Mein Name ist Nicola Haags und ich sitze hier mit Claudia Klaasen-Holzberg.
5: Hallo Nicola.
4: Und Oskar Holzberg.
1: Hi, hi.
4: Unserem Paartherapeutenpaar aus Hamburg. Und in der heutigen Folge, ihr ahnt es schon, geht es um Kommunikation. Ein weites Feld, würde ich sagen, oder?
1: Ja, also man kann es natürlich sagen. Kommunikation ist irgendwie nur so ein Wort, was beschreibt, was es im Prinzip gar nicht gibt. Oder aber du kannst sagen, alles ist Kommunikation, ganz wie du es möchtest.
4: Aber ich bin total bei Claudia. Ich kenne das nämlich auch, dass man was bespricht und ich denke dann auch, dass es besprochen.
1: Tja, hast du ein Problem.
4: Ist das so ein Männer-Frauen-Ding vielleicht? Frauen denken, es ist besprochen und Männer denken immer, alles ist offen?
1: Keine Ahnung, ob das ein Männer-Frauen-Ding ist, aber es ist jedenfalls eine von diesen Geschichten, die auftauchen. Und wenn wir heute über Kommunikation reden, dann geht's. Also ist mein Ansatz auch der, dass wir das bestimmt nicht vollständig abdecken werden. Und mir geht es darum, dass ich einfach aus der Beziehung mit Claudia, die irgendwelche Butterdosen kauft, aber auch eben aus dem, wenn ich dann in der Therapie sitze, dass ich immer wieder Kommunikationsstrukturen und Kommunikation erlebe, wo ich da sitze und denke, oh mein Gott, das wäre besser, wenn er oder sie das jetzt nicht gesagt hätte, weil das geht jetzt krachend schief und in 80% der Fälle geht das dann auch krachend schief. Also so gewinne ich dann so langsam Muster. Und
4: das sagst du in dem Moment aber nicht, sondern lässt es erstmal auf dich wirken.
1: Ich sage nicht, mein Gott, das ging jetzt aber krachend schief. Ich sage dann nach ein bisschen Zeit, dass ich sage, okay, das ist jetzt vielleicht ein bisschen schwierig hier und ich vermute mal, Sie wollten das und das sagen und was haben Sie denn gehört? Und dann versuche ich es zu klären und dann erkläre ich es vielleicht auch mal.
4: Gibt es denn Paare, die zur Therapie kommen, die wirklich eine richtig gute Kommunikation haben oder sind die Paare immer alle schon bei 5-?
2: Es gibt durchaus Themenbereiche oder Bereiche, wo sie gut miteinander reden können. Schwierig wird es immer da, wo es aus irgendwelchen Gründen dann konflikthaft wird. So, dann gerät die Kommunikation leicht so ein bisschen aus dem Ruder und dann werden auch mehr sozusagen Kommunikationsfehler gemacht. Also Kommunikationsfehler ist ein bisschen blöder Begriff, weil man kann nicht jetzt sagen, in dem Sinne, es gibt die richtige Kommunikation, aber es gibt, was Oskar ja auch schon beschrieben hat, es gibt bestimmte
4: No-Gos
2: in der Kommunikation, wo man sich einen großen Gefallen tut, da tatsächlich drauf zu achten. Also das, was mittlerweile, glaube ich, sich auch mainstreammäßig schon rumgesprochen hat, möglichst Ich-Botschaften. Also möglichst nicht gleich loslegen mit du hast schon wieder und du kannst ja überhaupt nicht dich mal vernünftig um irgendwas kümmern und einen richtigen Plan machen, sondern wenn, dann sagen, oh, ich bin enttäuscht, dass du das und das irgendwie gar nicht gemacht hast. Ich hatte gehofft, du würdest das machen.
4: Aber ist nicht ich bin enttäuscht das absolute No-Go?
2: Nö, dann bin ich enttäuscht. Das bleibt ja bei mir. Das kann mir das, also sozusagen, darüber kann es eigentlich keinen Streit geben, weil das ist mein Gefühl. So, das ist eine Art von, jetzt vielleicht keine positive Selbstoffenbarung, aber das ist eine Art von Selbstoffenbarung. Darüber kann der andere nicht befinden. In dem Moment, wo ich sage, du machst ja immer oder so, ist sofort klar, dass der andere sich wehren wird. So, weil dann fange ich an, über ihn zu bestimmen, über seine Persönlichkeit oder über seine Handlung. Damit hat man sofort.
4: Also ich sage am Ende, wie ich mich fühle. Ich gebe so ein
2: Ich sage lieber, was bei mir ist. Und wenn es ist, ich ärgere mich, aber dann ist klar, was mich bewegt. Und es ist nicht sofort irgendwie die Schuld oder der Vorwurf beim anderen.
1: Gibt's natürlich die ganz Schlauen, die dann verstanden haben, okay, ja. ich Botschaften. Also sagen sie dann, ich finde, dass du dich scheiße verhältst, wenn du, und,
2: oder hallo? Ich fühle mich von dir erpresst.
4: Auch eine Ich-Botschaft.
2: Ja, rein formal.
1: Also es geht eben immer darum.
2: Es geht
1: darum,
2: nicht nur um die Grammatik.
1: Es geht eigentlich immer darum, dass man den Prozess der Selbstöffnung dann vorantreibt. Also dass ich wirklich mehr über mich sage, weil wir sind ja alle so eine Art Blackbox. Wir können ein bisschen gucken und sehen über die Mimik und über die Gestik, so was dem anderen vorgeht. Der ist jetzt wohl traurig oder der ist jetzt irgendwie aufgeregt. Also wir können die Emotionen sehen, aber wir können nicht das Gefühl sehen. Da bin ich drauf angewiesen. Ne? Also wenn ich sehe, du bist traurig, gut, das kann ich sehen. Aber ich weiß nicht, was dich gerade traurig macht, was genau in dir vorgeht. Das musst du mir mal mitteilen. Und wenn man was klären will miteinander, dann geht es darum, diese Mitteilungen zu machen. Also das steckt eigentlich für mich hinter diesen Ich-Botschaften. Die andere Ebene ist, dass in dem Moment, wo ich dich anfange zu beschreiben und zu sagen, ja, du bist doch immer der, der nie aufräumt, so, ja, da habe ich gleich ein paar Fehler gemacht, aber dann habe ich dich festgelegt und natürlich wehrst du dich.
2: Oskar meinte ja gerade ein paar Fehler, also außer der Du-Botschaft hatten wir da auch noch diese Pauschalisierung, du machst immer oder du machst nie. Das führt auch dazu, dass jeder sich sofort wehren wird und es stimmt natürlich auch nicht. Also immer geht immer schief, weil das haut ja nicht hin. Keiner ist wirklich immer so oder macht es immer so. Also da ist es eine große Hilfe, möglichst konkret bei dem zu bleiben, worum es gerade geht. Also wirklich bei einer konkreten Situation, bei einem Anlass, bei einem Ereignis, was einen irgendwie genervt hat oder was man ansprechen möchte. Und keine Pauschalisierung.
1: Würde ich aber noch ein bisschen weitergehen. Also dieses, ja, immer geht immer schief oder never say never. Warum wehrt man sich da so gegen? Warum? Man kann richtig merken, dass man sofort darauf reagiert. Und es ist nicht, weil die drei Male oder die 7 Male irgendwie, wo ich anders war, unter den Tisch fallen, sondern es ist, weil ich bin immer so, da taucht eine Beschreibung von mir auf, die mich in ziemlich düsterem Licht stehen lässt. Und das heißt, ich bin eigentlich, wenn du mich so siehst, nicht besonders liebenswert. Und du schreibst mich darauf fest und siehst nicht mehr die anderen Seiten von mir. Ja, und dagegen wehre ich mich. Man wird sich immer gegen quasi die Bedrohung, wer man in der Beziehung ist, dass man nicht mehr jemand ist, der eigentlich positiv wahrgenommen oder vielleicht sogar geliebt werden kann.
4: Aber stimmt es, dass man sagen kann, dass die meisten Beziehungen wirklich an mangelnder Kommunikation oder falscher Kommunikation scheitern?
1: Nee, ich würde sagen, sie scheitern letztlich an der, dass die Paare sich dann nicht mehr erreichen, dass sie sich nicht mehr verstehen. Aber das ist ein emotionaler Prozess. Und das, was wir dann immer unter Kommunikation verstehen, sind quasi die Werkzeuge. Wenn wir die falsch einsetzen, kommen wir aber auch nicht dazu, das, worum es wirklich geht, besprechen zu können.
2: Also der größte Beziehungs- und Kommunikationskiller ist tatsächlich eben, wenn die Kommunikation völlig zum Erliegen kommt. Also das ist eigentlich das Schlimmste. Also selbst Streit ist quasi besser, weil da ist immer noch eine Beziehung da. Also da ist immer noch, wir haben irgendwie noch eine Verbindung, wir kämpfen noch um was, es geht noch um was. Aber wenn die Kommunikation wirklich völlig zusammenbricht, dann ist klar, uns verbindet nichts mehr. So, dann bin ich wirklich.
1: Ja, ich glaube, es ist ist nicht so leicht zu verstehen, wenn du sagst, die Kommunikation, sondern worum es geht, die emotionale Kommunikation. Und die Untersuchungen, die es dazu gibt, sind doch die Paare, die streiten oder so. Das ist okay. Aber die Paare, die nicht mehr über die keine emotionale Kommunikation mehr haben, die sind gefährdet. Da kann man voraussehen, die werden sich trennen. Und zwar meint man damit, die sprechen nicht mehr über das Wichtige. Die sprechen nicht mehr, wie fühle ich mich zu dir? Wie empfinde ich eigentlich unsere Beziehung? Mhm. Wie geht es mir eigentlich innerlich?
4: Also sie sprechen über, kaufst du Hundefutter, aber nicht über sich.
1: Denkst du dran, dass morgen das Auto zum TÜV muss? So, aber nicht darüber, weißt du, ich fühle mich so gekränkt über die Bemerkung, die du gestern gemacht hast, dass ich dich immer im Regen stehen lasse oder so.
4: Aber gibt's denn nicht da auch schon Paare, die von Anfang an da nicht so richtig kommunizieren? Oder ist jedes Paar am Anfang, man lernt sich kennen, man ist zusammen und das funktioniert erstmal? Wie habe ich mir das vorzustellen?
1: Nein, ich meine, wenn wir jetzt einfach mal über die, sagen wir mal, Fehler, die man machen kann oder das, was man vielleicht verstehen muss auf dieser Kommunikationsebene. Da gibt es natürlich Menschen, die kommen meinetwegen aus Familien, wo viel diskutiert wird oder wo viel auch emotionale Kommunikation stattfindet. Die können das wahrscheinlich besser, verstehen das besser. Manche kommen aus Familien, wo immer nur politisch diskutiert wird oder wo immer nur der Papa irgendwie erzählt, wie die Welt aussieht und wo sowas gar nicht stattgefunden hat. Die können das dann auch nicht.
4: Aber die können das lernen.
1: Man kann das lernen. Und das ist auch die Idee, dass wir mit so ein paar Sachen dazu sagen. Also immer nie wer was, diese Ich-Botschaften, wer was oder zum Beispiel der grobe Auftakt. Vielleicht sagst du was, Claudia, weil
4: das klingt
1: den machen Frauen ja häufiger.
2: Leider ist das tatsächlich ein bisschen so. Grober Auftakt ist ein bisschen Frauenspezialität. Nee, das ist, wenn sich innerlich eigentlich schon ein bisschen länger was angestaut hat und es nicht mehr wie so einen inneren Spielraum gibt, das quasi auf eine sanfte oder auf eine freundliche Art anzusprechen, also zu sagen, ach mein Schatz, können wir uns heute Abend mal hinsetzen? Ich wollte gerne mal mit dir darüber reden. Irgendwie bin ich nicht so ganz zufrieden, wie das hier mit der Haushaltsaufteilung läuft, sondern eher irgendwie.
1: Naja, eher zu sagen, wieso hast du.
2: Der Müll ist schon wieder nicht.
4: So
2: nicht
4: ein Überfall, verbaler Überfall.
2: Wieso steht der Müll hier schon wieder rum? Siehst du das denn überhaupt nicht? Wieso bist du nicht in der Lage, das auch mal irgendwie in die Hand zu nehmen? Du kümmerst dich da überhaupt nicht drum. Damit werde ich mein Anliegen nicht gut unterbringen beim anderen und werde sozusagen auch gar nicht dazu kommen, das auf eine Art zu klären, also dass man damit irgendwie weiterkommt, sondern damit habe ich sofort den Auftakt für einen Streit. Und das ist allerdings vielen nicht bewusst, was so ein Harsch, also wie vorwurfsvoll und wie, also mit wie viel Schuld überschüttet oder wie angegriffen der andere sich fühlt, weil das innere Gefühl ist ja eher, ich habe auch ein gutes Recht jetzt hier irgendwie mal.
4: Ich fühle mich ungerecht behandelt
2: ja, genau.
4: Und das sage ich jetzt.
2: Aber zu verstehen, was das für eine Wirkung hat und dass es auch eine Wirkung hat, die ich eigentlich gar nicht haben will, dafür braucht es dann auch wieder ein bisschen gemeinsam darüber sprechen und nachdenken.
4: Aber was mich daran nochmal interessiert, wir bedienen ja auch sofort hier schön die Klischees, ne? Die Frau, die immer reden will und der Mann, der große Schweiger ist. Ist das tatsächlich so oder gibt es das auch andersrum?
1: Das gibt es natürlich auch andersrum. Also ich meine, das ist dann vielleicht, ich könnte mir vorstellen, dass ich dann so einen ziemlich groben Auftakt hinlege, wenn ich was relativ zynisch sage.
4: Also sag mal ein Beispiel.
1: Wenn wir zum Beispiel sowas nehmen wie aufräumen oder so, oder dass ich das Gefühl habe, Claudia hat so zu viel Klamotten irgendwie, dass ich dann eben das nicht irgendwie sanft anspreche, sondern irgend sowas sage wie, naja, Babes, hast du wieder irgendwie einen netten Boutique-Bummel gehabt und oder ich sage gleich, hier komme ich wieder nach Hause und bin voll in der Boutique. Und
2: Das ist ja sanft.
1: Na,
2: ich finde harsch. Ja, du hast eine nonverbale Art von harsch. Ich muss zugeben, die Wohnung ist manchmal ein bisschen zugemüllt von meinen Sachen, auch gerade Klamotten und so, aber eigentlich auch jetzt, jedenfalls was Oskar dann macht, ist, er rafft das alles zusammen und schmeißt es mir einfach so in meinem Zimmer oder in, wir haben so eine kleine Umkleidekammer, schmeißt es einfach alles wild durcheinander auf einen Haufen.
4: Das machst du?
2: Das finde ich einen harsh Stand-up.
1: Das ist ja keine Diskussion mehr. Das ist ganz
4: ja, aber übergriffig.
2: Das ist nonverbale Kommunikation.
1: Ja, das ist ganz kleine Regelung. Also
2: die hast du aufgestellt, die Regel, ohne sie mit mir abzusprechen. Da haben wir genau dieses besprochen. Ist,
1: das fällt unter
2: ist
1: Notwehr,
2: nicht
1: weil,
2: entschieden.
1: Weil irgendwie...
4: weil du nicht mehr durchkommst.
1: Naja, das wir haben irgendwie eine Garderobe, da möchte ich dann meine Jacke aufhängen. Aber meine Frau hat irgendwie 35 Mäntel und die hängen dann alle da. Und dann sage ich, Schatz, könntest du mal wieder ein paar Mäntel abhängen?
2: Jetzt kommen diese Pauschalisierungen.
1: Dann sagt sie netterweise, ja.
2: Und das hänge zwei weg.
1: Das mache ich auch. Oder vielleicht hängt sie zwei weg. Und dann warte ich noch.
2: Ja, dann hast du Platz für deine eine Jacke.
1: Und dann hänge ich sie alle weg. Und das ist, aber das finde ich auch nicht richtig, was du sagst. Weil es ist sowas wie eine stillschweigende Vereinbarung zwischen uns. Ich weiß, dass dir das stinkt, aber andererseits haben wir dadurch auch weniger Dauer.
2: Wir streiten uns nicht mehr
1: darüber.
2: Ich
1: dampfe
2: dann ein bisschen vor mich hin.
4: Ja, also die Vereinbarung, um das nochmal zu klären, die Vereinbarung ist, du sagst es, Claudia macht es nicht und dann machst du es irgendwann, schmeißt du es in ihr Zimmer.
1: Irgendwann räume ich dann.
2: Stimmt überhaupt nicht. Du sagst es nicht, du schmeißt es einfach irgendwann. Wenn du findest, dass du jetzt aufräumst oder findest jetzt irgendwie, jetzt kommt Besuch oder ich weiß nicht, es wird dir einfach so zu viel, dann komme ich nach Hause und finde da so einen Haufen.
4: Und jetzt mal, wie würde es in einer perfekten Welt laufen?
1: Genau so.
4: Das kann doch nicht sein.
1: Naja, weil das ist noch ein anderes Thema, aber das gehört zu den Dingen, die man nicht lösen kann. Ja. Also mein Verständnis von, was ich irgendwie als Ordnung oder wie ich mir das vorstelle, ist anders als das von Claudia. Claudia liebt viel, ich liebe eher wenig in manchen Dingen und da kollidieren wir. Und das wird sich nie lösen. Also müssen wir irgendwie so einen Umgang damit
4: machen. Das ist auch
1: finden.
4: Ein super Thema, oder? Ordnung, da reden wir nochmal an anderer Stelle
1: das
4: drüber.
1: Das können wir gerne tun.
4: Finde ich mega. Ja, wie gehe ich da best case mit um? Anscheinend funktioniert die Kommunikation bei euch da ja nicht so wirklich. Oder ihr habt euch da jetzt so...
2: Doch, der Oskar hat schon recht. Wir haben es beide akzeptiert, dass das vielleicht nicht die optimale Lösung ist, aber weil das stimmt genauso, wie er es sagt. Er hätte gerne leere Flächen, ich liebe volle Flächen. Und es gibt sowas wie, ich fange dann an, Dinge, also auch im Wohnzimmer so, das ein bisschen voller zu stellen. Ich bin schon vorsichtig, weil ich weiß, er mag das nicht so gerne. Und wenn es ihm zu viel wird, räumt er was weg. Das ist aber besser, diese Form, als wenn wir ständig versuchen, darüber zu reden, uns an die Köpfe kriegen, keine Lösung finden, sondern nur sozusagen noch mehr in Streit darüber geraten.
4: Also das heißt, ich kann als Paar auch so stillschweigende Agreements machen, die dann auch wirklich über Jahre funktionieren, bevor ich mich jedes Mal wieder
2: aufreibe. Ja, ich glaube, das gibt's relativ viel.
1: Ja, das gibt's ganz viel. So, ne? Das ist jetzt sozusagen quasi so ein Rand, wenn wir bei Kommunikation sind, wo es dann auch mit Kommunikation nicht weitergeht. Also da können wir ewig drüber reden. Wir kommen da nicht auf einen Nenner, weil wir da unterschiedlich sind. Und das auf irgendeine Art auch zu akzeptieren, gehört natürlich auch dazu.
2: Das sind die berühmten, 68% Konflikte laut John Gottman. Also John Gottman ist so ein amerikanischer Paarforscher und Paartherapie-Papst.
4: Papst, genau.
2: Der sagt, Gottman ist ja schon, der sagt, ja, also 68 oder 70% aller Konflikte bei Paaren sind nicht lösbar, weil es wirklich solche grundlegenden Unterschiede in Persönlichkeitseigenschaften gibt, die man nicht harmonisch lösen kann, weil es da so gravierende Unterschiede in Persönlichkeitseigenschaften gibt, dass man dafür nicht eine harmonische Lösung finden kann. Man muss irgendein Arrangement damit finden, so wie wir das da mit unseren...
1: Das ist im Grunde eine Lösung, ja? aber du kriegst eben keine Lösung, dass das aus der Welt ist. Und da scheitern natürlich auch viele dran. Sie versuchen, eine Lösung zu finden, dass das Problem gar nicht mehr existiert. Dann denken sie, das ist die Lösung. Aber wenn man... Ob die Zahl jetzt so genau stimmt oder nicht, das wissen wir dann nicht, aber das war halt eine Untersuchung. Wenn man das annimmt und akzeptiert, dass es ganz oft keine Lösung gibt, dann kann man eben schauen, was für eine Lösung es dann gibt. Ja? Wenn die Lösung nicht heißt, ist es aus der Welt.
4: Sag mal, aber nochmal ein anderes total typisches Thema ist ja, dass einer sich der Kommunikation komplett verweigert. Also im Streit, ne? Der geht weg, der schweigt, der verlässt das Zimmer oder Telefon gerne hier einfach auflegen. Und zwar immer wieder.
1: Da endet sie dann. Das ist der Killer. Wenn ich jetzt dran denke, also was kann man unter Kommunikation verstehen, dann denke ich meinetwegen eher nochmal an so Dinge wie Vergleiche, die immer schief gehen. Weißt du? Also du bist in der Diskussion und dann sagst du, ich hätte das nie an deiner Stelle, ja, käme ich nie auf die Idee, nehmen wir das blöde Beispiel, deine Klamotten zusammen zu raffen und dann einfach in deine Kammer zu werfen. Also käme ich nie drauf. So. Ja, das führt uns nirgendwo hin. Es sagt ja nur, ich bin der bessere Mensch als du. Und schon haben wir wieder einen Konflikt, dass man sozusagen einen Vergleich zu anderen zieht. Also, weißt du, du könntest wirklich ein bisschen mehr im Haushalt machen. Ja, aber ich finde, ich mache schon genug. Nee, aber guck mal, also Thomas, ja, Eva erzählt mir das ja immer, Thomas macht deutlich mehr als du. Schön, aber man fühlt sich dann...
4: Nützt gar nichts, weil...
1: Man fühlt sich dann nur irgendwie der Botschaft ausgeliefert, irgendwas ist mit dir nicht okay und dagegen wird man sich dann wehren, das führt nirgendwo hin. Oder die Zeugen?
2: Naja, Zeugen ist dieses, wenn... Naja, das Beispiel, was wir auch schon mal hatten, was mich ja wirklich auf die Palme bringt, wenn ich irgendwas von dir will und du reagierst einfach nicht. Und wenn ich dann sage, ja, aber weißt du, das finden ja nicht nur ich, das finden auch die Kinder, das finden zum Teil auch unsere Freunde. Also die tun sich auch schwer damit, dass du da nicht reagierst.
4: Das ist ein No-Go.
2: Dann ist
4: das
2: eher auf der Anklagebank und zwar auch noch mit lauter... Na, wie sagt man, also quasi hat nicht nur eine anklagende Staatsanwältin, sondern die hat auch noch eine ganze Reihe Zeugen aufgerufen, die bekennen, du bist schuld oder du bist der Böse. Und
1: gerade gerade das mit den Kindern, das ist was. Also erstmal geraten die dann so dazwischen, ja, weil die sind ja sozusagen auf meiner Seite jetzt, weil sie finden ja auch, dass du unordentlich bist oder sie finden ja auch, dass du zu schnell aus der Haut fährst oder sie finden ja auch, dass du irgendwie immer so ungerecht handelst. Und dann ist man ja tatsächlich emotional in dem Moment schon bedroht, jetzt auch noch mit die eigenen Kinder gegen sich gestellt zu bekommen und den Kontakt zu denen zu verlieren. So, also es wird sehr richtig bedrohlicher. Es ist eben genau wie Claudia sagt, es ist dieses, man setzt dich auf die Anklagebank. Und in meiner Wahrnehmung sitzen ganz viele Partner immer schon auf der Anklagebank.
4: Was also heißt so, immer schon von Anfang
1: so
4: an?
1: So grundsätzlich, also dass sie immer in so einem Gefühl sind, sie machen was falsch und warten nur auf den nächsten Moment, wo das wieder auftaucht, wo ihnen das wieder vorgeworfen wird.
4: Und das ist aber unabhängig, ob das Männer oder Frauen sind. Das ist in vielen Beziehungen einfach einer von beiden, der da schon so rein, der schon auf der Anklagebank in die Beziehung reingetragen wird.
1: Das ist häufiger so, dass es die Männer sind, und zwar aus dem Grunde, weil in der Dynamik, in den Beziehungen Frauen öfter in die Rolle derjenigen kommen, die Vorwürfe machen, die sich auch aktiv um die Beziehung bemühen, und die Männer eher in diese Rolle kommen, abzuwiegeln und sagen, Angst
4: haben. Aber das war das, was ich vorhin meinte.
1: Angst, dass der Streit eskaliert sozusagen, und darüber gibt es dann auch eher so die Männer, die immer schon zitternd auf der Anklagebank sitzen, gleich kommt wieder der nächste Vorwurf, gleich kommt wieder der nächste Angriff, gleich habe ich wieder irgendwas nicht gemacht oder zu viel gemacht.
4: Habt ihr ein Gefühl, dass das bei Jüngeren anders ist? Ist das ein Altersthema oder sind da jetzt so die...
2: Nee, das gibt's auch bei Jüngeren.
4: Ja?
2: Ja, das gibt's auch bei Jüngeren. Und das ist auch tatsächlich was, wo man in der Paartherapie also ich weiß nicht, wie das für dich ist, vielleicht ist das bei einem Mann anders, aber... Da gibt es immer eine schwierige Dynamik, weil wenn ich als Therapeutin sozusagen durch irgendeine Bemerkung oder irgendetwas dieses Gefühl bei dem Partner auffällt, also plötzlich setze ich ihn quasi auch auf die Anklagebank oder ich bin so ein bisschen zu sehr an die Seite seiner Partnerin gerutscht, indem ich das irgendwie verstehe, was ihr Anliegen an ihn ist, dann da muss man ganz, ganz vorsichtig sein und wirklich immer schauen, okay, erstmal das deutlich machen, wie er sich fühlt, also und wie schrecklich sich das anfühlt, auf dieser Anklagebank zu sein und sich schuldig zu fühlen. Oder was bei Männern dann auch viel kommt, ist dieses Gefühl, egal was sie tun, sie sind nicht gut genug. Also sie können sich anstrengen, sie können es auch sein lassen, es reicht nie. Es ist nie das, was ihre Frau irgendwie glücklich und zufrieden macht. Und das sind oft Männer, die eigentlich genau das wollen, so. und damit das Gefühl kriegen, immer wieder zu scheitern.
4: Und an der Stelle
2: scheitern.
4: Bricht die Kommunikation zwischen den beiden dann auch ab, weil er sagt, ich kann eh machen, was ich will.
2: Das kann in der totalen Resignation und dem totalen Rückzug und in so einem, so ein ständiges entweder sich wegducken oder sofort gegenhalten.
1: Wenn du das Gefühl hast, dass du so viel falsch machst, dann versuchst du natürlich möglichst wenig zu machen, um nicht noch mehr falsch zu machen. Ne? Und das gibt dann diese Schieflage. Aber ich finde es immer wichtig, wenn es darum geht zu sagen, ich glaube nicht, dass das irgendwie geschlechtsspezifisch eingeschrieben ist. Ich glaube, es ist eine Gender-Geschichte, die wirklich entsteht. Ja. Männer müssen immer noch cool sein, Männer müssen immer noch überlegen sein. Wir behandeln schon kleine Kinder unterschiedlich und so weiter und so weiter. Und aber dadurch entsteht das überproportional häufig, dass die Rollen sich so verteilen. Es gibt noch zwei Punkte, die finde ich wichtig, die mir immer wieder auffallen. Das eine ist, dass jemand sagt, objektiv ist das doch nicht so. Objektiv haben wir doch an der Stelle gar keine große Dissonanz oder stehen so. Und damit beansprucht er die Wirklichkeit und so. Und es gibt diese Objektivität in Beziehungen nicht. Also das geht auch immer schief. Und ein anderer Punkt, den ich auch noch immer wieder erlebe, ist, dass endlos darüber gestritten wird, aber du hast doch gesagt, oder nein, du hast doch gesagt, nein, du hast gesagt, wir sollen nicht jetzt schon losgehen. Aber nein, du hast doch gesagt.
4: Also wer hat was gesagt, das Thema.
1: Genau, also aber es geht dann immer um die Vergangenheit. Und klären kann man nur immer, also das finde ich einen wichtigen Spruch, den man sich merken kann, klären kann man immer nur die Gegenwart. Das ist völlig egal, was damals war. Es ist wichtig, was für Gefühle das jetzt in uns ausgelöst hat. Und mit denen sitzen wir jetzt hier und da können wir drüber sprechen.
4: Wir haben jetzt ja viel auch über, ich nenne es mal, negative Kommunikation geredet. Was ist denn mit positiver Kommunikation, Liebesbekundung, Komplimente? Wie viel ist genug? Wie viel ist zu viel?
2: Das ist ganz wichtig. Dafür gibt es jetzt nicht unbedingt so ein Maß, aber das ist was wir...
4: Oscar hat die Hände hochgehalten. Es gibt eine
2: auch wieder von John Gottman, also von diesem Paartherapie-Papst, eine Regel, die er rausgefunden hat, also bei Paaren, die wirklich zufriedene, glückliche Beziehungen führen, die haben angeblich, kommt bei denen auf eine negative Äußerung oder negative Interaktion, kommen 5 positive, also sozusagen auf einen Vorwurf kommt 5-mal irgendwas Anerkennendes, Wertschätzendes, Liebevolles. Also das erfüllen wir never ever. Wir sind trotzdem immer noch zusammen. Also es geht, glaube ich, auch mit einem etwas niedrigeren Quotient. Was man Paaren tatsächlich immer in der Paartherapie versucht nochmal nicht unbedingt beizubringen, eigentlich können die das, nur die hören irgendwann damit auf, ist die positiven Gefühle oder Wahrnehmungen zu benennen. Die positiven Wahrnehmungen und Gefühle sind durchaus da, aber das ist wie so ein Ermüdungs- oder emotionaler Erschlaffungsprozess auch manchmal in der Beziehung. Die werden nicht mehr benannt, weil das ist so ein bisschen, gerade bei Männern ist das oft das Gefühl, das habe ich dir doch schon gesagt, ach, du weißt doch, dass ich dich attraktiv finde. Ja, du weißt doch, dass ich dich gerne mag. Habe ich dir auch schon mal gesagt, dass ich dich liebe? Ja, das ist genau das, was Oscar vorhin auch sagte. Die Gegenwart ist das, wo wir leben und wo wir es erleben müssen und wo wir es auch hören oder spüren müssen. Und es ist auch immer eine interessante Frage, die man Paaren stellen kann. Wie zeigen sie sich das denn? Also wie zeigen sie denn ihrem Partner oder ihrer Partnerin, dass sie ihn lieben oder mögen? Oder was, also wie, ne, womit glauben sie, vermitteln sie das? Und dann kann man auch, dazu kann man auch
4: aber
2: so
4: die
2: kleine...
4: Frage stellst du denen dann und dann sollen die das erklären, okay.
2: Ja, oder was glauben sie, man kann es auch immer umgekehrt stellen, also was glauben sie, womit versucht ihre Partnerin ihnen das zu zeigen?
4: Aber am Ende ist es schon wichtig, das auch wirklich auszusprechen, so verstehe ich dich.
2: Es ist auf jeden Fall der Königsweg, weil je mehr, also das ist dann das, was auch die positive Eskalation, also je mehr ich Oscar auch was Anerkennendes und was Liebevolles sage, umso eher werde ich auch sowas von ihm zurückbekommen. Und dann bin ich auch, dann ist man auch insgesamt weicher gestimmt. Also man kann auch, wenn es dann mal ein bisschen crasht und kracht, das kann man besser abpuffern.
1: Ich würde aber nochmal anders auch sagen, also klar, loben Sie Ihr Kind, aber nee, loben Sie auch Ihren Partner. Und
4: Männer muss man loben, hat ja Barbara Schöneberger so schön gesungen.
1: Ja, also ganz klar, sich bedanken, loben, anerkennen, das, was Claudia gesagt hat, das ist schon existenziell und wichtig. Da fiel mir noch ein Beispiel ein, nämlich wir hatten relativ schwierige Zeiten mit kleinen Kindern und ich war genervt. Und Claudia ging dann in die Küche und kochte 2,5 Stunden irgendwie ein super Gericht. Ja? Und mich hat das tierisch genervt, weil ihre Klage war, es ist alles zu viel und wir kriegen das alles, ich weiß gar nicht, wie ich das schaffen soll. Ich bin so fertig und so müde und wir haben gar keine Zeit für uns. Und dann geht sie 2,5 Stunden in die Küche. Und ich war nur genervt. Aber dann irgendwann habe ich verstanden, ach so, das ist ihre Fürsorge auch für mich mit. Das ist irgendwie ihr Weg, ihre Liebe und Zuneigung zu zeigen. Ich würde nie mein Ei braten, um jemandem meine Liebe zu zeigen. Aber das muss ich erst verstehen. Und also dieses meine Liebe ist nicht deine Liebe, wie wir uns das zeigen, das müssen wir irgendwie lernen. Und da müssen wir auch drüber sprechen. So. Also man muss auch sagen, wir haben es ja sicher oft dann immer angemacht und statt zu sagen, Schatz, was ist das denn, wenn du da in der Küche verschwindest? Was?
4: Und trotzdem ist ja das Spannende, was Claudia eben auch schon angedeutet hat, dass wahrscheinlich diese positiven Sachen, die sind halt so normal, dann denkt man, das weiß der andere doch, dass ich ihn mag und liebe und sexy finde und man sagt es einfach nicht mehr, aber würdest du schon sagen, dass man sich dazu auch einfach zwischendurch mal zwingen sollte, blödes Wort jetzt, aber...
2: Ja, man sollte achtsam damit sein. Man sollte achtsam auf die eigenen positiven Gefühle sein, weil das hat auch was... Also man selber fühlt sich schlichtweg auch besser, wenn man positive Gefühle in sich wahrnimmt und dadurch, dass man sie ausspricht, verstärkt man das ja. Also man verstärkt auch tatsächlich das eigene Wohlbefinden. Und wenn dann noch was Positives wieder vom Partner zurückkommt, dann kommt es tatsächlich in so eine positive Spirale, die sich nach oben entwickelt. Das geht dann irgendwann auch wieder ein bisschen runter. Aber ich glaube, da haben viele Paare einen großen Spielraum, weil das tatsächlich zu schnell aus dem Achtsamkeitsfokus gerät.
4: Wir fassen nochmal zusammen, was wir heute gelernt haben.
1: Die Frage ist, ob wir noch, wir haben uns noch überlegt, es gibt ja eine relativ leicht zu verstehende, aber wenn man sie dann macht, ist sie gar nicht so einfach. Übung, die man machen kann, also wenn es um Kommunikation geht, wenn man sich wirklich festgefahren hat. Und die Frage ist, ob wir das nochmal so demonstrieren.
4: Ja, mach das mal, das ist gut.
1: Nico, du möchtest ja immer die Frage beantwortet haben. Was macht man denn nun? Was kann man denn nun machen?
4: Nicht nur ich. Ich glaube,
2: die Hörer und Hörerinnen.
1: Ja, ich finde das ja auch richtig.
2: Aber Nico übernimmt die Rolle, genau.
1: Genau. Ich bin ja immer der Meinung, man muss Dinge verstehen und dann kann man auch was machen und mit dem Machen nicht zu schnell anzufangen. Und es gibt irgendwie eine relativ einfache Struktur, die man machen kann, aber wenn man sie macht oder wenn man sich mal damit beschäftigt, dann hilft sie einem auch, was zu verstehen. Insofern bin ich da ganz einverstanden mit. Und das ist quasi so, dass man sagt, wenn man jetzt im Konflikt ist, man kommt absolut nicht weiter, dass man dann sagt, okay, wir splitten das mal auf und ich fange erstmal an, dich zu verstehen und dann wirst du mich verstehen. Und in diesem gegenseitigen sich verstehen gibt es 3 Schritte. Erstens, ich sage dir, was ich überhaupt höre, was du sagst.

0: Tat nicht unanspruchsvoll, hast du ja schon so angedeutet.
1: Erstmal klingt es doch einfach, oder?
0: Ja, ich finde,
2: wir versuchen es mal, oder?
1: Okay. Wobei das Erste, das Hören, vielleicht noch dazu bemerkt, interessant ist und wichtig ist, weil wenn ich das manchmal gemacht habe mit Paaren, ist es oft so, dass sie dann wirklich Dinge nicht hören. Das heißt, sie hören das natürlich, aber sie nehmen es nicht auf. Die nehmen es nicht auf. Dann sagt jemand, oh, ich finde das so nervig mit dir, wie du im Urlaub wieder so eine ganze Zeit schlechte Laune gehabt hast und wie du dich da abgeschottet hast. Aber ich fand es dann auch ganz toll, dass sich das dann nach einer Woche aufgelöst hat. Und wenn du das wiederholen lässt, dann sagen sie dann, ja, du fandest, dass ich ein Arsch war im Urlaub und die ganze Zeit irgendwie nur rumgemuffelt habe. Und das andere ist weg. Es ist einfach weg. Also deshalb ist der erste Schritt mit dem Hören wichtig.
0: Und ihr macht diese Übung jetzt mal beide.
1: Wir versuchen
0: beide.
1: Das mal.
0: Okay.
1: Also
0: los geht's.
1: Ja, der Konflikt.
2: Der Konflikt, der häufiger bei uns auftaucht, ist, dass ich mich ärgere, also ärgere in Situationen. Also ich kümmere mich immer um unsere Urlaubsplanung. Ich buche, es stimmt, aber lassen wir das.
1: Du machst das meistens, das gebe ich zu.
2: Das war schon mal sehr versöhnlich. Ja, also ich kümmere mich meistens um die ganze Urlaubsplanung bis ins Detail, suche Hotels raus und habe immer das Gefühl, A, es interessiert dich nicht, wann immer ich damit komme, bist du nicht ansprechbar, es interessiert dich nicht wirklich. Und wenn die Planung dann wirklich richtig konkret ist, dann sozusagen gefällt es dir nicht. Oder dann findest du, ja, muss das irgendwie so ein luxuriöses Hotel sein und muss das jetzt unbedingt irgendwie direkt am Strand sein?
1: Der Konflikt ist, denn wenn wir daran denken oder wenn wir irgendwie die Absicht haben, gemeinsam am Wochenende mal rauszukommen, irgendwo anders hinzufahren, sowas zu machen. Da gibt es immer einen interessanten Konflikt zwischen uns.
2: Also mein Erleben ist, wenn wir was planen fürs Wochenende, meistens plane ich das auch, weil mir das auch Spaß macht sowieso und weil ich auch gewisse Vorstellungen habe oder Erwartungen, die mir tatsächlich wichtig sind. Wenn wir an einem Wochenende wegfahren, dann möchte ich es tatsächlich möglichst komfortabel haben. Dann möchte ich irgendwie, wenn wir in einem Hotel sind, möchte ich irgendwie eine relativ gute Küche haben. Ich möchte gerne ein Zimmer mit einem schönen Ausblick haben. Ich möchte eine gute Lage haben. Und es soll auch vom ganzen Ambiente so sein, dass ich mich da wohlfühle. Also ich möchte, der Wohlfühlfaktor hat für mich einen ganz, ganz hohen Stellenwert. Und danach suche ich auch oft Hotels aus.
0: Ich glaube, wir könnten herrlich zusammen Wochenenden verbringen.
2: Und gebe zu, dass die sind auch dann nicht unbedingt die preiswertesten. Aber mir ist es das wert und mir ist das echt auch wichtig. Und da gibt es dann oft einen Konflikt mit dir, weil du dann entweder das sowieso, also.
1: Du wartest immer, weil sonst kann ich gar nicht mit, was ich alles höre.
2: Ja.
1: Also ich höre erstmal, dass du sagst, dass du meistens die Buchung machst und dass es für dich ganz wichtig ist, dass du dich da wohlfühlst und da gehören verschiedene Dinge zu, das Ambiente und die Lage und die Einrichtung und. Und ja, und dafür du weißt du schon, dass das auch manchmal etwas anspruchsvoller im Preis ist, dass es manchmal etwas teurer ist. So. Ja, habe ich das so richtig erstmal gehört?
2: Ja, das Essen spielte auch noch eine Rolle, aber ist egal, du hast schon verstanden, es geht mir wirklich um den Komfort.
0: Jetzt ist mir noch was aufgefallen, jetzt spiele ich hier mal die Therapeutin. Oskar hat jetzt nicht gesagt, was du am Anfang eben noch erwähnt hast, Claudia, nämlich, dass es dir Spaß macht.
2: Genau, das stimmt, das ist auch wichtig, weil es macht mir Spaß, auch das Aussuchen und dann bin ich irgendwie, dann habe ich so ein Ergebnis oder mehrere, bin ganz froh und komme damit zu Oskar und dann erlebe ich das von dir oft so. Dann findest du das irgendwie zu teuer und muss es denn wirklich irgendwie, brauchen wir so ein großes Zimmer und muss es irgendwie einen Spa-Bereich haben oder also so, ich stoße eher auf so eine kritische, muffelige Ablehnung.
1: Dir ist wichtig, dass dir das eben auch Spaß macht und du wünschst dir, dass es mir auch Spaß macht, aber stattdessen stößt du auf so eine mufflige Ablehnung. Ich würde da gerne noch einfügen, dass das so typisch ist, dass ich das nicht richtig gehört habt und sie auch nicht mal gemerkt hat, dass ich das nicht gehört habe.
0: Mit dem Spaß, das?
1: Ja,
0: okay.
1: Ja, das ist so typisch, was passiert.
2: Dafür hast du jetzt was hinzugefügt, nämlich, dass ich mir von dir auch so eine Begeisterung oder so eine Freude wünsche. Das hatte ich noch gar nicht gesagt, aber
1: okay, vielleicht
2: das
1: weiß ich
2: dann.
0: Das ist super, euch zuzuhören. Das macht mir großen Spaß.
1: Wenn ich mich da so rein

0: versetze, dann denke ich, ist für dich das Entscheidende, dass du etwas, was dir Spaß macht und was dir wichtig ist und wo du eine Begeisterung für hast, dass du dich da mit auseinandersetzt und versuchst das also für dich, aber auch für uns beide zu kreieren. Und dass du dann einfach sehr enttäuscht bist, wenn du das Gefühl hast, ich bin da eher mufflig, ich ziehe da nicht mit. Und dann stelle ich mir vor, so, ich gehe jetzt gleich einen Schritt weiter, was ich glaube, was du dann fühlst. Also ich würde mich, glaube ich, dann irgendwie alleingelassen fühlen.
1: Genau.
0: Ich wäre auch ein Stück wütend, glaube ich. Enttäuscht hatten wir ja schon gesagt. Und vielleicht würde es mich auch ein bisschen traurig machen, im Sinne von, dass du so ein bisschen vergeblich ist und das, weiß nicht, ist da noch was, was du fühlst?
1: Nö, das trifft es. Das trifft es ganz gut und ist dann so eine Mischung zwischen Resignation oder sowas Trotziges, dann möchte ich dir das auch vor die Füße schmeißen. Dann sage ich ja dann auch manchmal, dann plan du doch das nächste
0: Ah ja,
1: Wochenende.
0: okay, ja.
1: Aber dahinter ist eigentlich die Enttäuschung und die Traurigkeit und das Gefühl, damit so alleine gelassen zu sein. Genau.
0: Was bei mir ist, glaube ich, dass ich so das Gefühl habe, das ist dann alles schon einmal irgendwie so fix und fertig und ich kann da eigentlich gar nichts mehr zu sagen, weil wenn ich sage, Mensch, lass uns doch irgendwie ein einfaches Hotel nehmen, dann können wir noch mal ein Wochenende mehr fahren oder so, das verstehst du zwar, aber es enttäuscht dich, glaube ich, dann nur, weil du ja schon denkst, da ist das so super und da ist das so super und da ist das so super. Und ich bin gar nicht mehr in diesem Zustand, dass ich das Gefühl habe, da noch überhaupt mitreden zu können oder überhaupt klären zu können, was wollen wir denn da oder was stellen wir uns denn vor? Also es ist, ich fühle mich dann schon so einer fix und fertigen Geschichte ausgeliefert und kann dich nur noch verletzen und enttäuschen, wenn ich was dagegen sage.
1: Was ich dich sagen höre, ist, dass du dann immer dich schon vor so ein fertiges Endergebnis gestellt fühlst, auf das du eigentlich gar nicht mehr viel Einfluss hast oder wo du nicht mehr viel Spielraum hast, noch zu fragen oder zu sagen, du, aber Mensch, was können wir denn da vielleicht auch machen? Oder wo du nicht sagen kannst, ob können wir nicht ein preiswerteres Hotel nehmen und dafür könnten wir dann noch ein zweites Wochenende auch wegfahren, weil du dann schon Angst hast, du würdest mich sowieso dann nur enttäuschen. Du hast gar nicht mehr das Gefühl, Einfluss nehmen zu können oder an dem Entscheidungsprozess wirklich mitbeteiligt zu werden, weil ich schon so.
0: Das ist jetzt ein bisschen gemein. Ich will es auch nicht gegen dich sagen, aber ich habe dann das Gefühl, du bist so der Esel, der hat jetzt schon die Möhre gesehen und ich muss ihm die Möhre wegnehmen. Und natürlich kann ich dann nur noch den Esel sehr wütend und traurig machen.
1: Ja, ich möchte die Möhre auch nicht gerne hergeben.
2: Oh, ich kann das so nachvollziehen. Ich kenne das auch alles. Deswegen meine ich, glaube ich, fahre demnächst mal mit Claudia weg, dann habt ihr das Thema nicht mehr.
1: Ich kann das ja auch besser dann mit Frauen. Aber das, wenn du das mit der Möhre sagst, okay, das kann ich schon verstehen. Also ich kann verstehen, dass du mich dann auch so wahrnimmst, dass ich schon so fixiert bin auf dieses wunderbare Ziel, was ich mir jetzt ausgedacht habe, also diese fette Möhre da, dass du tatsächlich irgendwie das Gefühl hast, da hast du gar keine Chance mehr, wenn du da jetzt versuchst, statt der Möhre so ein Stückchen Kohlrabi hinzuhängen oder so, dann bin ich entweder ganz enttäuscht oder es fliegt dir vielleicht auch um die
0: Genau.
1: Ohren.
0: Und ich komme, das wird mir jetzt noch klar, wenn du das sagst, ich bin auch irgendwie frustriert, weil ich habe das Gefühl, ich komme gar nicht mit dir in so einen gemeinsamen Prozess. Also es ist schon fertig, ne?
1: Ja, und ich kann mir, und du hast auch gesagt, genau, also es ist schon fertig und du fühlst dich dem dann so ausgeliefert. Also du, ja, du musst es dann irgendwie auch so nehmen, wie ich es dir präsentiere. Und ich glaube, dieses Ausgeliefertsein und dieses irgendwie so ein bisschen wie hilflos die eigenen Bedürfnisse dann auch schon gleich aufgeben müssen. Ist das sowas?
0: Ja, also ist ganz
1: Was?
0: spannend, was ich fühle, ist so, also den Einfluss, den ich nehmen könnte, wenn ich sage, Mensch, vielleicht, weißt du, fahren wir da können wir besser Fahrrad fahren oder irgendwie, also was immer es sein könnte, den kann ich gar nicht mehr nehmen, weil dieser Einfluss, den dieses Objekt, was so glorreich ist, auf dich hat, ist größer. Also ich bin auf Hochdeutsch schon gefickt, bevor es losgeht. Und
1: Das Schlosshotel ist mir wichtiger als du.
0: Genau, also was man da machen kann oder was wir da machen können. Genau, also das ist so, das merke ich dabei. Genau.
1: Okay, ja gut, also ich kann, was ich gut verstehen kann, ist, dass du tatsächlich in so eine Position von entweder Hilflosigkeit oder einen tierischen Streit riskieren kommst.
0: Ja, und dich, also dich enttäuschen. Also ich hatte doch das Gefühl, was immer ich jetzt aufbringen könnte oder noch vorschlagen könnte, würde ja davon abfallen oder so. Es sei denn, ich kaufe das Steigenberger und sage, Baby, wir haben das jetzt fürs Wochenende ganz für uns.
1: Ja, mach das doch mal.
2: Ich finde auch, das wäre echt mal eine Idee.
1: Das wäre doch die Lösung.
0: Okay, dann wissen wir sie ja.
2: Wie würde es denn jetzt in eurer Praxis weitergehen, wenn ihr diese Übung mit dem Paaren gemacht habt?
0: Es würde weitergehen darin, dass das jetzt auf eine tiefere Art und eine andere Art geklärt ist. Also so kannst du ja oft selbst bei uns jetzt, wo wir das jetzt einfach mal so probiert haben, merken, da gibt es eine gewisse Zufriedenheit. Ah ja, okay, ich fühle mich verstanden von Claudia, sie fühlt sich verstanden von mir. Jetzt beim nächsten Mal können wir da vielleicht besser rangehen oder von vornherein anders rangehen. Und wir haben aber keine Ladung mehr, ja, sondern wir sind ausgeglichen und wir sind wieder in irgendeiner Art Wohlwollen und Einvernehmen miteinander.
1: Also okay. Es gibt ja so wie zwei Ebenen darin. Das eine wäre jetzt, also ich kann Oskar jetzt mehr in seiner Position verstehen und könnte auch beim nächsten Mal ihn anders einbeziehen oder ne, das Ganze von Anfang an anders. Das wäre jetzt so der praktische Gewinn, mit dem ein Paar rausgeht. Das andere ist, also dass es auch sinnvoll ist, wenn Paare genau diese Übung bei Konfliktthemen zu Hause dann auch probieren, auch ungefähr so zu machen mit diesen drei Stufen, wobei eben das Hören und Wiederholen ist ganz wichtig, weil da schon oft was verloren geht. Das Wichtigste ist aber, dass sich in den anderen einfühlen und zu verstehen, wie er das erlebt oder was sein Empfinden darin ist, weil das bringt wirklich eine andere Sicht wieder aufeinander und das nimmt auch den Konflikt.
2: Gut, das ist eine Sache, die wir jetzt auch, glaube ich, aus dieser Folge super mitnehmen können, sich in den anderen einfühlen und versuchen zu verstehen. Was haben wir noch, was wir jetzt hier mit rausnehmen?
0: Also, was wir immer mit rausnehmen, dass es wichtiger ist, zu verstehen und sich dafür einzusetzen, als verstanden zu werden. Das ist sozusagen eine Methode, um das zu machen. Und ansonsten all diese kleinen Dinge wie keine Zeugen, keine falschen Vergleiche, von sich selber sprechen.
1: Kein grober Auftakt.
2: Kein grober Auftakt, das fand ich schön. Mhm. Ah, jetzt machen wir einen ganz sanften Abschluss, würde ich sagen. Und
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1: Ich bin Diana Kramer. Mehrfach hatte US-Präsident Donald Trump in den vergangenen Tagen mit Angriffen auf die Infrastruktur im Iran gedroht und offenbar ernst gemacht. Iranischen Medienberichten zufolge hat das US-Militär mindestens 2 Brücken im Süden des Landes angegriffen. Dabei seien 2 Menschen getötet und 4 weitere verletzt worden, heißt es. Nähere Angaben gab es zunächst nicht. Die Bundesregierung hat einen Aktionsplan zum Kampf gegen Steuerbetrug ausgearbeitet. Wer den Staat und unsere Gesellschaft betrügt, darf damit nicht durchkommen, sagte Finanzminister Lars Klingbeil bei der Vorstellung in Berlin.
2: Beim Zoll soll ein gemeinsames Zentrum gegen Steuer- und Finanzkriminalität eingerichtet werden, wo alle Maßnahmen gebündelt werden, von der KI-unterstützten Datenanalyse bis hin zur Fahndung. Denn Steuerkriminalität schade allen und untergrabe das Vertrauen in den Staat, betonte auch Justizministerin Hubig. Der Aktionsplan sieht außerdem vor, dass Selbstanzeigen nicht mehr straffrei bleiben. Kriminelle sollten sich nicht mehr freikaufen können, sagte Klingbeil. Tanja Wagner, Nachrichtenredaktion.
1: Bei der Online-Kündigung eines Fitnessstudio-Vertrags darf das Studio keine Informationen zu Kündigungsalternativen wie etwa das Pausieren des Vertrags enthalten. Das hat der Bundesgerichtshof entschieden. In dem Verfahren hatte der Bundesverband der Verbraucherzentralen gegen die Fitnesskette FitEx aus Essen geklagt.
3: Wer seinen Fitnessstudio-Vertrag kündigen wollte, wurde nach Anklicken der entsprechenden Schaltfläche auf eine Bestätigungsseite weitergeleitet. Neben einem Formular zum Eingeben der nötigen Informationen wurde dort prominent auf die Möglichkeit hingewiesen, den Vertrag beitragsfrei zu pausieren, anstatt ihn zu kündigen. Der Bundesverband der Verbraucherzentralen hatte kritisiert, Kunden würden dadurch vom Kündigungsprozess abgelenkt. In Karlsruhe konnte sich der Verband nun mit seiner Klage durchsetzen. Das Gericht verurteilte FitEx zur Unterlassung. Jacqueline Melcher, Redaktion.
1: Leihmutterschaft sollte in Deutschland aus Sicht der CDU verboten bleiben. Das betonte eine Parteisprecherin, nachdem Unionsfraktionschef Jens Spahn und sein Ehemann die Geburt eines Babys mithilfe einer Leihmutter in den USA bekannt gegeben hatten. Auch ein Sprecher des Familienministeriums stellte klar, der Koalitionsvertrag sehe keine Änderung der aktuellen Rechtslage vor. Kritik an Spahn kam unter anderem aus der Frauenunion.